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1: Liebe Freundinnen und Freunde, hier ist tatsächlich das Freie Radio Kassel mit dem Nachtprogramm. Und heute Nacht gibt es Musik von Miles Davis zu hören. Eben das legendäre Doppelalbum Bitches Brew aus dem Jahr 1969 waren die ersten Sessions. Und 1970 ist die Platte dann veröffentlicht worden. Das klassische Jazz-Rock-Meisterwerk von Miles Davis und einer ganzen Reihe von weiteren extrem prominenten Leuten, die dabei waren und ihm geholfen haben, ihn unterstützt haben bei der Produktion dieser Platte. Seine Band bestand damals wirklich aus absoluten Stars. Wir haben ja eben schon gehört, Herbie Hancock und Chick Corea, Joe Zawinul, Wayne Shorter, John McLaughlin und noch einige andere Promis waren mit dabei. Und diese Leute haben dann auch später in den nächsten Jahren, Jahrzehnten quasi die Jazz-Szene und die Jazz-Rock-Szene massiv beeinflusst, eigentlich geprägt und angeführt mehr oder weniger. Wenn man bedenkt, dass Joe Zawinul, der übrigens ursprünglich aus Österreich stammte, dass der dann später die Band Weather Report gegründet hat, die zu den erfolgreichsten Bands der Jazz-Szene überhaupt zählt. John McLaughlin hat das Mahavishnu Orchestra gegründet. Da gab es dann auch einen gewissen, na, sagen wir mal, spirituellen Überbau. Aber das war auch eines der herausragenden Ensembles im Jazz-Rock-Bereich. Ja, und wie gesagt, Herbie Hancock, Chick Corea, die kennen wir ja heute noch. Das sind ja immer noch prominente und ja, sehr, sehr populäre Künstler in dem Bereich. Miles Davis war damals nicht der Erste, der Jazz-Rock gemacht hat. Und diesen Begriff gab es damals eigentlich auch schon. Wie gesagt, die Platte ist 1970 erschienen. Und zu dem Zeitpunkt gab es im kommerziellen Bereich, sagen wir mal, eh schon diese Jazz-Rock-Bewegung. Das waren aber dann eher Leute aus dem Rock-Bereich, die im Prinzip nichts anderes gemacht haben, als Bläser in ihren Sound integriert. Gruppen wie Chicago oder Blood, Sweat and Tears haben musikalisch gesehen sich eigentlich eher aus dem Rock her bedient und nicht unbedingt aus dem Jazz. Aber wie gesagt, Miles Davis, der kam ja vom Jazz und das hört man auch ganz deutlich, was die Struktur der Lieder betrifft, was heißt Lieder, der Stücke betrifft. Und auch die Art und Weise des Herangehens und auch die Komplexität der Arrangements teilweise. Und viel wurde eben, wie gesagt, auch improvisiert. Wir haben es ja eben gehört, reine Improvisation, völlig frei improvisiert. Vielleicht bestenfalls ein paar Anhaltspunkte, ein paar Akkordfolgen oder Töne gab es, die dann sozusagen als Grundlage genutzt wurden. Und das hat er sich natürlich abgeguckt von den großen kalifornischen Bands, Rockbands der damaligen Zeit, die auch kollektiv improvisiert haben und vollkommen frei ihre Musik gestaltet haben. Außerdem war er natürlich beeinflusst von den Beatles, die ja damals im Bereich, gerade auch was Studiotechnik betraf, einiges Erneuerungen eingebracht haben. Davon war er sehr beeindruckt, der gute Miles Davis. Und auch Bands wie zum Beispiel Sly and the Family Stone haben ihn beeinflusst mit ihrem Funk- und Soul-Rock, den sie damals gespielt haben. Andere Soul-Gruppen wie die Temptations und andere, die fand er auch ganz toll und von denen hat er sich auch beeinflussen lassen. Und dann eben, wie gesagt, Musik gemacht, die mit dem üblichen Jazz, mit den üblichen Jazz-Kriterien, die man damals hatte, nicht mehr zu fassen war. Und das hat dann auch viele Leute, viele traditionelle Jazz-Anhänger und Miles Davis-Fans etwas verschreckt. Aber er hat, wie gesagt, dadurch ein jüngeres Publikum angesprochen. Er ist dann mit seiner Band auch in den großen Rocktempeln aufgetreten, beispielsweise im Fillmore als Vorband teilweise für andere große Rockkünstler. Aber er hat gewusst, dass er damit ein breiteres und vor allem auch jüngeres Publikum anspricht. Er ist beim großen Isle of Wight Festival in England aufgetreten vor 500.000 Leute und hat damit eben auch das Publikum massiv erweitert und die Verkaufszahlen haben dann auch für ihn gesprochen, denn Bitches Brew, das wir eben gehört haben, war ein großer Verkaufserfolg, wenn auch natürlich nicht ganz so groß wie die kommerziellen Jazzrockbands wie Chicago, Blood, Sweat and Tears und so weiter, aber immerhin für eine Jazzplatte war das schon ganz beachtlich, was damals verkauft wurde. Wir haben hier noch ein weiteres Stück, das ich noch spielen möchte, eine weitere Aufnahme aus den Sessions von Bitches Brew, eine Komposition von Wayne Shorter, dem Saxophonisten. Und das zeigt auch, dass Miles Davis nicht beileibe nicht nur seine eigenen Songs gespielt hat, sondern er hat auch immer seinen Musikern gewisse Freiräume gelassen und die Möglichkeit gegeben, auch ihre Ideen mit einzubringen. Und das war ja auch das Konzept bei Miles Davis und das Besondere, was er wirklich konnte wie kein Zweiter, die richtigen Leute finden für seine Band, für seine Ensembles. Er selbst war ein ziemlicher Diktator. Er war auch wohl im persönlichen Umgang etwas schwierig. Jedenfalls wird das immer so beschrieben. Etwas eigensinnig und starrsinnig. Und er hat dann auch teilweise die Leute aus der Band wieder rausgeekelt. Aber wenn die gut funktioniert haben, die Leute, dann haben sie bestens funktioniert. Und er war, wie gesagt, in der Lage, auch die Fähigkeiten und die Fertigkeiten dieser großen Künstler immer bestens zu nutzen und für seine Möglichkeiten und für seine Zwecke dann auch auszunutzen. Hier also ein weiteres Stück aus den Pitches Brew Sessions, aufgenommen im Jahr 1970, muss das gewesen sein, Anfang 1970.

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3: Ja, da sind sie offenbar sehr vergnügt, die Herren, nach diesem Stück. Das war eine Einspielung, ein Auszug aus den Sessions zum Bitches Brew Album von Miles Davis. Und wir haben es gehört, wirklich fast völlig freie Improvisation. Obwohl, wir haben es vielleicht mitbekommen, dieser Bass, der hat wirklich die ganze Zeit über immer die gleichen drei Töne gespielt, also quasi ein rhythmisches und harmonisches Fundament gelegt, aber die anderen haben sich da relativ wenig drum gekümmert, sondern haben ihren ganz eigenen Teil beigetragen und haben sich da wirklich nicht von irgendwelchen harmonischen und rhythmischen Formen beeinflussen lassen. Das war eben, wie gesagt, Musik aus dem Jahr 1970 und ich habe eben vorhin, als ich erzählt habe, wie diese Platte zustande kam und welche Wurzeln Miles Davis damals hatte, habe ich einen Namen noch unterschlagen, den man ganz dringend erwähnen muss, nämlich Jimi Hendrix. Miles Davis war ein großer Jimi Hendrix-Fan und umgekehrt auch. Hendrix hat immer wieder auch gesagt, dass die Musik von Miles Davis ihn massiv beeinflusst hat. Und Miles Davis hat damals ja auch gehört, was um ihn herum passierte, also in der Rockszene, in dieser Phase Ende der 60er Jahre, als man wirklich gerade explosionsartige Entwicklungen hatte. Permanent gab es was Neues, was Spannendes, Interessantes, auch technisch, soundtechnisch. Und Hendrix war ja einer der führenden Leute auf diesem Gebiet. Und Miles Davis hat sich von ihm auch beeinflussen lassen. Obwohl man muss schon sagen, es gab zwischen Miles Davis und Jimi Hendrix einen ganz entscheidenden Unterschied, was dann die musikalische Umsetzung betrifft. Und zwar war bei Jimi Hendrix ja auf jeden Fall immer permanent, egal was er gemacht hat, sein Gesang und seine Gitarre im Vordergrund. Also seine Begleitmusiker, egal ob das die Experience war oder Band of Gypsies oder wie sie alle heißen, also der Bassist und der Schlagzeuger, das waren eigentlich immer nur Begleitmusiker. Die haben ihn sozusagen unterstützt und haben quasi ein Soundgerüst geliefert. Ansonsten stand Hendrix, vor allem die Gitarre, natürlich immer im Vordergrund. Er hat dann später in den letzten Jahren, letzten ein, zwei Jahren, im Studio alle möglichen Experimente auch gemacht und sich da ein bisschen in andere Richtungen bewegt. Aber die Gitarre war auf jeden Fall immer im Vordergrund. Und Miles Davis hingegen bei seinen Jazz-Rock-Exkursionen, wie wir eben schon gehört haben, da war die Trompete zwar auch natürlich präsent und sie war als Soloinstrument mit dabei, logischerweise, aber nicht alleine im Vordergrund, sondern die anderen Soloinstrumente, Klavier und Saxophon, Gitarre und so weiter, die hatten mindestens einen genauso wichtigen Bestandteil oder genauso wichtige Rolle in der Band und in der Konzeption. Und das hat sich dann später noch ein klein bisschen verstärkt, wie wir jetzt gleich hören werden. Gut, man kann das vielleicht nicht ganz vergleichen, weil Miles Davis ja immerhin ungefähr 40 Jahre Zeit hatte, seinen Sound zu entwickeln, während Jimi Hendrix ja bekanntlich nur 4 Jahre tätig war als Musiker, also als Solist. Und danach kam dann leider sein kurzfristiger Tod dazwischen. Das hat auch dazu geführt, dass zwischen den beiden, zwischen Miles Davis und Jimi Hendrix, die geplanten Aufnahmesessions, die schon verabredet waren wohl, dass die nicht

mehr stattgefunden haben, weil ja bei Hendrix, wie gesagt, dann was dazwischen kam im Jahr 1970, wie wir alle wissen. Wer weiß, was da rausgekommen wäre. Das wäre sicherlich sehr interessant gewesen, mal zu hören, was diese beiden Titanen an ihren Instrumenten gemeinsam auf die Reihe bekommen hätten. Ja, wie gesagt, die Musik, die wir eben gehört haben, wirklich schon sehr, sehr avantgardistisch. Und das hatte mit dem Jazz-Rock, der damals in den Charts war, also von Gruppen wie, wie gesagt, Chicago, Blood Sweat and Tears, überhaupt nichts zu tun. Das waren zwei völlig andere Welten. Die einzige Gruppe, die mir einfällt, die in diesem Bereich vorgestoßen ist damals, das waren die englischen Soft Machine. Die haben ungefähr zu dieser Zeit ähnlich avantgardistische und ähnlich weitreichende Konzepte verfolgt und haben da auch einiges Hochinteressantes produziert, aber das ist ein anderes Thema. Jetzt, wie gesagt, jetzt gehen wir einen Schritt weiter und kommen zu einer Platte, die zwei Jahre später erschienen ist, also zwei Jahre nach Bitches Brew. Und da haben sich dann die, ja, die rhythmischen, harmonischen und sonstigen Strukturen völlig aufgelöst. Und da ist dann auch die Trompete nicht mehr im Vordergrund. Wie gesagt, bei Bitches Brew, da hat sie noch so teilweise ihre Kreise gezogen. Und jetzt bei dem Album On the Corner aus dem Jahr 1972, da ist das nicht mehr der Fall. Da ist im Prinzip nur noch eine einzige kochende und brodelnde Suppe zu hören. Eine Melange sozusagen aus ganz vielen verschiedenen Sounds und Effekten. Es wird sehr viel experimentiert, auch mit Studioeffekten. Es gibt viel Phaser, Flanger, Wah-Wah-Effekte. Fast jedes Instrument wird irgendwie elektronisch verfremdet und es, die lösen die Strukturen, egal ob rhythmisch oder harmonisch, melodisch, das löst sich alles fast vollständig auf. Es ist im Prinzip ein einziger langer Strom, ein mitreißender Fluss, voll Groove, voll Aktion und es passiert dauernd irgendwas, aber man kann es schlecht mit den normalen musikalischen Mitteln fassen eigentlich und es wird auch vor allem viel improvisiert. Das Ganze erinnert mich so ein klein wenig an das, was Gruppen wie zum Beispiel Can zu der Zeit hier in Europa, in Deutschland gemacht haben. Also da gab es dann auch transatlantische Gedankenschwingungen, die offenbar sich gegenseitig dann beeinflusst haben. On the Corner, damals im Jahr 72 erschienen, und das war die Platte, wo dann auch die letzten alten Miles Davis Fans von der Fahne gegangen sind und haben gesagt, das hat mit Jazz und mit Miles Davis überhaupt nichts mehr zu tun. Das ist was völlig anderes und da wollen wir nicht mehr mit dabei sein. Aber trotzdem, ich finde es eine ganz großartige Platte, vielleicht eine seiner interessantesten überhaupt. Und hier sind auch dann noch einige Leute von der alten Besetzung von Bitches Brew mit dabei. Chick Corea ist mit dabei, John McLaughlin ist mit dabei, Herbie Hancock und auch Jack DeJohnette, der berühmte Schlagzeuger, der ist auch mit hier an Bord und sorgt für perkussive Einflüsse. Es gibt auch noch andere Perkussionisten, die dabei sind. Und es gibt auch einige, sagen wir mal, afrikanische Einflüsse. Miles Davis hat sich in der Zeit auch gerade mit Musik aus anderen Kontinenten beschäftigt und hat da einiges auch mit einfließen lassen. Hier also in der langen Nacht zu Miles Davis, hier im Freien Radio Kassel, das Album On the Corner von 1972.

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1: Einen wunderschönen guten Morgen, liebe Freundinnen und Freunde. Hier ist das Freie Radio Kassel mit dem Nachtprogramm in aller Herrgottsfrühe. Und heute Nacht gibt es Musik von Miles Davis, eben die LP On the Corner von 1972. Ja, und da hat es doch wirklich wunderbar geklappert und gerasselt. Und das, was wir zum Schluss gehört haben, ist sicherlich nicht weit entfernt von dem, was Gruppen wie Can damals hier in Deutschland gemacht haben. Also, wie vorhin schon gesagt, transatlantische Verbindungen, zumindest geistig in irgendeiner Form. Diese Platte im Jahr 72 erschienen, ist für viele Miles Davis Fans nicht unbedingt was Wunderbares, sondern die waren damals ziemlich entsetzt. Aber inzwischen zählt auch dieses Album zu den Klassikern, und auch dieses Album zeigt, wie breit das Spektrum von Miles Davis war und welche wirklich gewaltigen Schritte er gegangen ist damals in den 40 Jahren seiner Karriere zwischen den verschiedenen Phasen und den verschiedenen Epochen, in denen er Musik gemacht hat. Tja, liebe Freundinnen und Freunde, jetzt hier im Freien Radio Kassel kommen wir zum letzten Album, das wir komplett unterkriegen, und das muss natürlich dann die Platte sein, die für Miles Davis Fans und für Jazz Fans quasi das Nonplusultra ist. Und ich denke, der ein oder andere wird auch darauf gewartet haben. Und wir kommen ohne die Platte nicht aus. Die wohl berühmteste und auch erfolgreichste Jazzplatte aller Zeiten. Schlicht und einfach. Kind of Blue, das Meisterwerk von Miles Davis aus dem Jahre 1959. Damals mit seinem berühmten Quintett aufgenommen. Unter anderem mit John Coltrane, genau, der ist dabei gewesen. Und Bill Evans am Klavier war dabei. Und Julian Adderley, Cannonball Adderley, der hat, ich glaube, Saxophon gespielt, und noch einige andere waren dabei. Ja, und dieses Album, wie gesagt, Kind of Blue, das zählt sozusagen als Meilenstein in der Jazzgeschichte, nicht nur in der Jazzgeschichte, sondern auch in der Musikgeschichte insgesamt. Und die Platte ist auch die meistverkaufte Jazz-LP aller Zeiten. Über 6 Millionen Stück sind bisher davon verkauft worden. Und das ist für ein Jazzalbum schon sehr, sehr beachtlich. Die Platte ist so berühmt und so legendär, dass der amerikanische Kongress, das heißt das Repräsentantenhaus, also das amerikanische Parlament, im Jahr 2000 und,

2008, glaube ich, oder 2009 zum 50-jährigen Jubiläum von Kind of Blue eine Resolution verfasst hat, in der dieses Album als Meilenstein und Meisterwerk und als wichtiger Bestandteil der amerikanischen Kultur gefeiert wird. Und der Jazz insgesamt wird als Kulturgut ersten Ranges, als nationales Kulturgut bezeichnet. Und die Regierung wird aufgefordert, den Jazz zu fördern und zu unterstützen, eben als nationales Kulturgut. Wie gesagt, das hat das amerikanische Repräsentantenhaus einstimmig beschlossen. Und das Album Kind of Blue gilt auch immer wieder als eine der besten Platten überhaupt. Und wenn jemand irgendwie drei Jazzplatten hat, da ist diese Platte mit Sicherheit mit dabei. Tja, und warum das der Fall ist, da gibt es viele verschiedene Ansichten zu. Es ist einfach wirklich ziemlich fantastische Musik, die hier zu hören ist, wie ihr jetzt hier feststellen könnt. Aufgenommen bei zwei Sessions im Frühjahr 1959 und erschienen dann, ich glaube, im Herbst 1959, Miles Davis mit seinen Kollegen das berühmte Meisterwerk Kind of Blue. Und das passt wirklich auch sehr gut zur Tageszeit und zur Nachtzeit. Viel Spaß!

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1: Hier in den frühen Morgenstunden das Freie Radio Kassel. Genau, mit dem Nachtprogramm. Und heute Nacht gab es Musik zu hören von Miles Davis. Eben das legendäre, klassische Jazzalbum, das Jazzalbum schlechthin. Kind of Blue, aber wenn ich das richtig verstanden und richtig gelesen habe, waren die beiden letzten Stücke vertauscht auf dieser CD-Edition, die ich hier gespielt habe. Im Original, auf dem Originalalbum, waren, glaube ich, die beiden Stücke Flamenco Sketches und All Blues in der anderen Reihenfolge, aber das macht überhaupt nichts. Das war dieses legendäre Album, dieses berühmte Album, das inzwischen das meistverkaufte Jazz-Album überhaupt ist, Kind of Blue, und das auch überall als das Album für die einsame Insel genannt wird. Und insbesondere, denke ich mir, für die Nachtstunden auch auf einer einsamen Insel ist diese Musik wirklich hervorragend geeignet. Das ist sozusagen die klassische Ära des Cool Jazz gewesen. Miles Davis hat ja viele Jazzformen beeinflusst, den Bebop in seiner Frühzeit, Hard Bop, dann den Cool Jazz, also diese sehr entspannte, sehr ruhige Musik, wie wir sie eben gehört haben. Später dann eben Jazz, Rock und Fusion. Also er war ein Mann, der in vielen Bereichen tätig war im Laufe seiner 40-jährigen Karriere. Wir haben ja vorhin schon seine berühmten Jazz-Rock-Alben gehört, On the Corner und Bitches Brew. Danach, also ungefähr Mitte der 70er Jahre, hat er dann sich eine Auszeit genommen von 5 Jahren, hat sich völlig zurückgezogen vom Musikgeschäft, hat keine Konzerte gespielt, hat keine Platten aufgenommen. Und dann Anfang der 80er Jahre hat er wieder angefangen, Musik zu machen. Er hat im Laufe der 80er Jahre noch eine ganze Reihe von Platten aufgenommen, hat auch wieder Konzerte gespielt, ist auf Tour gegangen. Aber diese Zeit, 80er Jahre, die ist etwas, wie soll ich sagen, umstritten unter Fans. Auch heute noch, während andere umstrittene Phasen, wie zum Beispiel die Jazz-Rock-Phase, ja heute auch anerkannt werden als wirklich wichtige und herausragende Leistung von Miles Davis, ist die Zeit der 80er Jahre immer noch so ein klein bisschen, er wird etwas geringer geschätzt, weil er da wirklich teilweise ziemlich unangenehme Geschichten gemacht hat. Er hat da sich mit Disco und Soul-Einflüssen beschäftigt, hat teilweise mit Synthesizern experimentiert, was natürlich damals ziemlich in und modern war, aber heute dann umso angestaubter und altmodischer klingt, gerade diese Synthesizer-Sounds aus den 80ern. Auch von der Produktion her waren die Platten nicht mehr so besonders. Leider ist er dann im Jahr 91 gestorben, und das hat dazu geführt, dass er leider keine Gelegenheit mehr hatte, wie andere große Künstler, wie Johnny Cash beispielsweise, noch ein großes Spätwerk zu schaffen. Vielleicht wäre er dann in den 90er Jahren auch nochmal richtig groß geworden, hätte auch künstlerisch noch einiges hervorgebracht, aber das sollte nicht mehr sein. Im Jahr 91 ist er dann, er hatte ohnehin schon gesundheitliche Probleme, und im Jahr 91 ist er dann gestorben mit noch nicht so hohem Alter zumindest. Also er ist nicht sehr alt geworden, leider. Gut, ja, und hier zum Schluss in der langen Nacht im Freien Radio Kassel mit Musik von Miles Davis gehen wir nochmal zurück in seine ganz große Ära, in die Jazz-Rock-Phase. Das war im Jahr 1970 als Nachfolger vom berühmten Album Bitches Brew, das wir vorhin schon gehört haben, gab es eine Platte mit dem Titel A Tribute to Jack Johnson. Jack Johnson war ein schwarzer Boxer, der erste schwarze Boxfeldmeister Anfang des 20. Jahrhunderts. Der ist auch schweren Anfeindungen damals ausgesetzt gewesen, rassistischer Art, logischerweise damals in Amerika. Und im Jahr 1970 ist eine Dokumentation, eine Fernsehdokumentation produziert worden, und aus dem Anlass hat Miles Davis sozusagen sein Tribut gezollt an Jack Johnson, an diesen großen Sportler und auch Vorkämpfer für die Rechte der Schwarzen in den USA. Und die Platte, die daraus entstanden ist, besteht aus 2 langen Stücken, jeweils ungefähr 25 Minuten lang, also jeweils eine Plattenseite. Und da wird auch wirklich improvisiert, was das Zeug hält. Und das ist auch ein großer Klassiker von Miles Davis. Da hören wir jetzt nochmal rein. Wir werden es nicht ganz schaffen, aber zumindest einige Minuten von Jack Johnson gibt es zu hören, noch hier im Freien Radio Kassel. Und damit entlasse ich euch in den Tag. Einen schönen Tag hier im FRK. Und tschüss, bis demnächst.

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0: Hello and welcome to the children's program on Freies Radio Kassel. Hallo und herzlich willkommen hier im Kinderprogramm im Freien Radio Kassel. Wir sind die 5A der SIS, der Swiss International School. Ihr habt es schon gehört, bei uns wechselt es immer mal zwischen Deutsch und Englisch. Denn bei uns wird es immer der Unterricht zweisprachig gemacht, auf Deutsch und auf Englisch.
1: As part of the Politics for Future project, we have created podcasts this week. We were able to choose our own topics. They are about people who help others or tell others things about children and what you can say or what you shouldn't say. We hope you enjoy it.
2: Bei dem Projekt Politics for Future kann man Podcasts produzieren und die Themen haben wir uns selbst ausgesucht. Es geht um Menschen, die helfen oder anderen etwas erzählen. Es geht um Kinder und was man sagen darf oder was besser nicht. Dabei wünschen wir dir viel Spaß. Am Mikrofon begleiten euch durch die Sendung Lina, Alia, Alma, Sophia, Chomfa, Lea und Max. Helfen ist gut und wichtig und es macht einen glücklich, wenn man anderen helfen konnte. Und anderen zu helfen, darum geht es jetzt auch im ersten Beitrag. Auf der Welt gibt es viele Menschen, die nicht das bekommen, was wir für selbstverständlich halten.
3: Hallo, ich bin Matthias und bei mir sind
4: Barflo,
2: Max
5: und Kuno.
3: Und wir gehen in die 5A der SIS, der Swiss International School in Kassel. Und wir haben uns mit dem Thema Global Welfare Organizations beschäftigt. Und wir stellen euch jetzt ein paar Organisationen vor, die wir ziemlich wichtig finden. Kuno und ich beginnen mit UNICEF.

0: UNICEF, das Kinderhilfswerk der Vereinten Nationen, setzt sich für die Rechte aller Kinder ein. Insbesondere der, die am stärksten benachteiligt und am schwersten zu erreichen sind. Also Kinder in sehr armen Gegenden, damit sie zum Beispiel trotzdem irgendwie zur Schule gehen können. In über 190 Ländern und Gebieten tun sie alles, um Kindern zu helfen, zu überleben, sich zu entwickeln und ihr volles Potenzial auszuschöpfen. Also wenn Kinder zur Schule gehen können, dann haben sie später einmal bessere Möglichkeiten, was sie arbeiten. Denn wenn man nicht lesen und schreiben kann, kann man bestimmte Berufe auch nicht machen.
1: Woher bekommen sie denn das Geld?
0: Sie finanzieren sich über freiwillige Zahlungen von Regierungen, Organisationen und durch Spenden.
1: UNICEF wurde am 11. Dezember 1946 von der Generalversammlung der Vereinten Nationen gegründet. Man kann auch Geld spenden, mit dem sie dann den Kindern helfen. Wenn du 100 Euro an UNICEF spendest, kommen ungefähr 82 Euro in Form von Hilfe bei den Kindern an. Und das ist ziemlich viel, denn nur 12 Euro werden für die Organisation und Werbung verwendet.
2: Hallo, ich bin Max und ihr kennt doch bestimmt das Deutsche Rote Kreuz. Und ich erzähle euch heute was über das DRK und hoffe, dass ihr danach mehr darüber wisst. In Deutschland arbeiten über 210.000 Mitarbeiter beim DRK und es sind über 450.000 ehrenamtliche Helfer. Und deutschlandweit gibt es sogar über 3 Millionen Mitglieder. Und das sind wirklich ganz schön viele Menschen, die mit dem Roten Kreuz zu tun haben. Die Aufgaben von Deutschen Roten Kreuz sind Blutspenden, der Rettungsdienst, der Katastrophenschutz, Pflege, Kinder- und Jugendhilfe und internationale humanitäre Hilfe. Das Deutsche Rote Kreuz, auch DRK abgekürzt, leistet viele gute Taten und ist ein sehr wichtiges Unternehmen für Deutschland. Vor allen Dingen der Rettungsdienst und vielen wichtigen Hilfsaktionen. In einem Bereich sind sie auch aktiv, den nicht alle kennen. Sie haben eine Rettungshundestaffel. Das heißt, mit den Hunden kann man Menschen suchen und finden, wenn sie sich verlaufen haben oder zum Beispiel durch eine Lawine verschüttet wurden. Und wie kam es überhaupt zu der Gründung von dem Roten Kreuz? 1859 beobachtet Henri Dunant aus der Schweiz den Krieg zwischen Frankreich und Österreich und war entsetzt, dass niemand den verletzten Soldaten half und schrieb darüber ein Buch, was sehr bekannt wurde. Jahre danach hat er dafür gesorgt, dass viele wichtige Staaten das Rote Kreuz gegründet haben. Das Deutsche Rote Kreuz wurde 1921 in Baden-Württemberg gegründet. Das IKRK jedoch entstand 1859 in Genf, also in der Schweiz. An der Spitze der Organisation steht das IKRK, das Internationale Komitee vom Roten Kreuz. Es besteht aus 25 Menschen, die Schweizer Bürger sein müssen. Sie sorgen für die Planung von Einsätzen auf der ganzen Welt. Jetzt noch ein kleiner Funfact: Die Flagge vom DRK wurde von der Schweizer Flagge gemacht und ist fast identisch mit der Schweizer Flagge, nur dass die Farben getauscht wurden. Das DRK steht für Menschlichkeit, Neutralität, Unparteilichkeit und Freiwilligkeit. Jetzt kommen wir zu Ärzte ohne Grenzen mit Pavlo. Danke, dass ihr mich zugehört habt und ich hoffe, ihr wisst jetzt ein bisschen mehr über das DRK.
3: Ich bin Pavlo und erzähle euch etwas über Medicines Sans Frontiers oder Ärzte ohne Grenzen. Ohne Grenzen bedeutet, dass Ärzte und Journalisten nicht nur zum Beispiel in Deutschland, sondern auch in anderen Ländern helfen wollen, wo ihre Hilfe gebraucht wird und wo es wichtig für die Menschen ist, über ihre Leid zu berichten, damit es in der Welt nicht vergessen wird. Und das ist in Ländern zum Beispiel der Fall, in denen Naturkatastrophen, Kriege und Hungersnöte herrschen. Es wurde 1971 gegründet. Inzwischen sind sie in 60 Ländern aktiv. Eine ganz besondere Auszeichnung hat die Organisation 1999 bekommen. Den Friedensnobelpreis. Das ist schon echt cool. Um möglichst schnell bei einem Unglück eine Hilfsaktion starten zu können, gibt es verschiedene Hilfsbaukästen, die je nach Situation verschieden bestückt sind. Da sind dann zum Beispiel Medikamente, medizinische Geräte, Zelte und Wassertanks drin. Je nachdem, was gebraucht wird. Break the Silence ist eine Aktion, die auch zum Beispiel in der Klasse durchgeführt werden kann. Dabei kann man Spenden sammeln oder andere Aktionen durchführen und sich mit der Arbeit der Ärzte ohne Grenzen beschäftigen. Wir haben immer wieder von Spenden gesprochen. Alle drei von uns vorgestellten Organisationen der RK, UNICEF und Ärzte ohne Grenzen liegen mit über 80% der Spendeneffizienz sehr gut. Und wenn jemand etwas Geld übrig hat, es gibt so viele Menschen, die Hilfe brauchen. Auch kleine Beträge helfen. Das war's für uns. Pavlo,
2: Kuno, Max
0: und Matthias.
2: Ciao! Tschüss.

0: We learn a lot at school so that we can form our own opinions. When people have different opinions, they can discuss them and maybe they will argue sometimes. But it is important that we can have different opinions. That is even written in the Constitution.
1: Wir lernen in der Schule ganz viel, damit wir uns unsere eigene Meinung bilden können. Wenn man unterschiedliche Meinungen hat, kann man dies diskutieren und vielleicht streitet man sich auch mal. Doch es ist wichtig, dass wir unterschiedliche Meinungen sein haben können.
2: Das steht sogar im Grundgesetz. Leider ist das nicht in allen Ländern so. Deshalb geben wir euch jetzt einen kurzen Überblick, wie das hier bei uns und den anderen Ländern mit der Meinungsfreiheit ist.
3: Hallo und willkommen im Free Speech Studio.
4: Hier sind Luc,
5: Alia
4: und Maneli. Wir berichten heute über Meinungsfreiheit und wir reden nicht so viel und fangen direkt an. Viel Spaß!
5: Meinungsfreiheit ist ein Grundrecht. Sie ermöglicht allen Menschen, freie Gedanken zu äußern und miteinander zu diskutieren.
4: Grundrecht? Was ist denn ein Grundrecht?
6: Gute Frage. Grundrechte sind sowas wie Basisrechte für alle Menschen. Daraus folgen dann alle anderen Rechte. Sie werden auch Menschenrechte genannt, weil sie für alle gelten. Einfach weil Menschen Menschen sind, haben sie automatisch diese Rechte.
4: In Deutschland stehen die Menschenrechte im Grundgesetz. Sicher habt ihr schon mal von Artikel 1 gehört. Die wurde, das Mensch ist unantastbar. Die Meinungsfreiheit steht in Artikel 5. Aber was bedeutet Meinungsfreiheit jetzt genau?
6: Meinungsfreiheit bedeutet, dass man in der Öffentlichkeit seine Meinung in Wörtern, Texten, Bildern oder in den Medien äußern darf. Und ohne Meinungsfreiheit gäbe es keine Freiheit, Veränderung und Gerechtigkeit.
4: Meinungsfreiheit ist es auch, wenn man den anderen zuhört und ihre Meinung akzeptiert. Oder auch, wenn man auf eine Demonstration geht.
5: Darf ich also einfach alles sagen oder gibt es Grenzen? Was ist zum Beispiel mit Beleidigungen?
4: Beleidigungen ist, wenn man rausgeht und was Schlimmes sagt, mit vielen Schimpfwörtern. Aber Meinung ist, wenn man seine eigene Meinung sagt, ohne Schimpfwörter und ganz nett. Zum Beispiel ist es nicht erlaubt, wenn man zu fremden Menschen was Rassistisches sagt. Oder wenn ich jetzt sage, Alia, du bist ein Nazi. Ist es eine Beleidigung oder ist es Meinungsfreiheit?
5: Ey, ich bin noch kein Nazi. Das ist ganz klar eine Beleidigung. In diesem Fall könnte ich dich jetzt anzeigen.
4: Ja, das stimmt. Aber das war zum Glück nur ein Beispiel. Doch echte Nazis darf man natürlich auch Nazis nennen. Einige Politiker von der AfD zum Beispiel darf man so nennen, weil sie heute rassistische Sachen sagen, die die Nazis auch früher gesagt haben. Und das habe ich mir nicht ausgedacht, sondern das haben die Gerichte entschieden.
5: Das war jetzt zur Lage in Deutschland, aber wie sieht's eigentlich in anderen Ländern aus? Wir vom Free Speech Studio haben ein paar Länder rausgesucht und uns angeschaut, wie es dort mit der Meinungsfreiheit aussieht. Maneli, wie frei sind denn die Menschen im Iran?
4: Wenn Menschen in Iran auf die Straße gehen, weil sie eine andere Meinung als die Regierung haben, werden sie festgenommen oder getötet. Es ist sehr traurig, weil Berichten nach auch viele Kinder getötet wurden. Man kann also die eigene Meinung auf eine Demonstration nicht sagen. Deshalb ist die Meinungsfreiheit hier sehr eingeschränkt.
5: Auch El Salvador ist leider ein kritisches Land, weil laut Reportern ohne Grenzen das Land im Pressefreiheitsindex auf Platz 135 von 180 steht. Der Pressefreiheitsindex ist eine Liste und so weiter hinten ein Land auf der Liste steht, desto schlechter ist es mit der Pressefreiheit und damit auch mit der Meinungsfreiheit. In El Salvador liegt das hauptsächlich an der Belästigung von kritischen Medien und an der Kriminalisierung vom Berichten über die Regierung. Jetzt haben wir schon über viele Länder gesprochen, aber besonders habe ich schon schlechte Sachen über Nordkorea gehört. Lüg, weißt du mehr?
6: In Nordkorea gibt es sehr strenge Regeln. Wenn man hier seine Meinung äußert, die dem Diktator nicht passt, kann man ins Gefängnis kommen, wird gefoltert, umgebracht oder in bestimmte Lager gebracht. Kinder, die in den Lagern geboren werden, sind offiziell Gefangene, obwohl sie nichts getan haben.
5: Syria has no free speech because of the regime. If you demonstrate in Syria, you might get killed or be incrimed. Syria slipped from place 107 in the Press Freedom Index to 177th place. Nevertheless, people go to demonstrations because they have an opinion.
7: Russia has rules that limit free speech as well. 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
6: Wenn man in Eritrea seine Meinung sagt, wird man verhaftet, inhaftiert, gefoltert oder man verschwindet. Eritrea ist auf Platz 180 auf dem Pressefreiheitsindex, also auf dem letzten Platz. Wer aus dem Land flieht, wird im Ausland weiterhin überwacht. Die Hauptziele von den Fliehenden sind Deutschland, Schweden und die Schweiz.
5: Also sie fliehen in Länder, in denen es besser aussieht mit der Meinungsfreiheit. Wir sind so froh, dass wir in einem Land mit Meinungsfreiheit leben und zum Beispiel auf eine Demonstration gehen können, ohne Angst zu haben. Und Deutschland steht auf Platz 11, das Pressfreiheitsindex. Also darf die Presse ziemlich frei berichten, das ist auch sehr wichtig.
3: Danke fürs Zuhören.
7: Adios, amigos. Es verabschieden sich Luke, Alia und Maneli.
8: Hallo, ihr hört das Kinderprogramm im Freien Radio Kassel. Heute mit der 5a Swiss International School. Ihr hört hier heute Podcasts, die wir im Unterricht produziert haben. Für so ein Projekt braucht man verschiedene Partner. Und die stellen wir dir jetzt mal vor.
9: Wir sind die 5A der Swiss International School, haben beim Projekt mitgemacht und die Beiträge erstellt.
2: Unsere Lehrer, Frau Mitreska und Mr. Leng, haben uns dabei unterstützt. Die HLZ, die Hessische Landeszentrale für politische Bildung, fördert zusammen mit der Medienanstalt Hessen dieses Projekt.
8: Der Medienblitz e.V. hat die Technik zur Verfügung gestellt, damit wir die Beiträge in der Schule produzieren könnten. Dann sind wir hier im Freien Radio Kassel zu Gast. Das ist auch ganz wichtig. Sonst könnten wir jetzt keine Radiosendung machen. Und zu uns kamen Susanne und Bo. Sie haben uns alles gezeigt und erklärt, wie es geht und was wir machen müssen.
2: Jeder kennt sie und trägt sie den ganzen Tag in der Hosentasche mit sich herum. Nein, ich meinte nicht unsere Haustürschlüssel, sondern die Influencer auf unseren Smartphones. Sie begleiten uns durch den Tag und zeigen uns viel von ihrem Leben. Doch wie viel davon ist wirklich wahr? Wollen sie uns wirklich etwas von sich zeigen oder nur ihre Produkte verkaufen? Und sollten wir Kinder ihnen vertrauen? Influencers accompany us throughout the day and show us a lot about their lives. But how much of it is really true? Do they really want to show us something about themselves or just sell their products? And should we children trust them?
10: 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Today, me and my two classmates, Leah and Alma, are going to make a podcast about influencers and if they are positive role models for kids. Hallo Kassel und alle anderen Menschen da draußen. Ich bin Lina und bin 11 Jahre alt und heute mache ich und meine zwei Klassenkameraden Leah und Alma einen Podcast über Influencer und ob sie ein positives Vorbild für Kinder sind. Influencer sind Leute, die Videos, Bilder oder Stories auf sozialen Medien wie TikTok, YouTube, Snapchat oder Instagram posten. Aber wie sind Influencer gute Influencer?
11: Sie sind gute Influencer, wenn sie ein gutes Vorbild sind, also ehrlich und respektvoll sind.
12: Sie motivieren Leute zum Beispiel, die Hausaufgaben machen oder einen neuen Sport auszuprobieren. Sie können also eine große Hilfe im Leben sein.
13: Aber Influencer posten auf Inhalte, die geplant und geschönt sind. Das hat dann nichts mit der Realität zu tun.
12: Und dadurch fangen junge Menschen an, sich zu vergleichen und sich dann unwohl zu fühlen. Außerdem zeigen Influencer Produkte manchmal, ohne zu sagen, dass das eine Werbung ist.
14: Okay, stop it. Ich glaube, ihr macht es euch gerade ein bisschen zu einfach. Lasst uns mal ein paar Beispiele angucken und erst dann ein Urteil fällen.
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10: Mimira X, das ist der Name von Melissa Kotschak auf Social Media. In ihren Videos macht sie zum Beispiel Armbänder oder malt etwas. Auf TikTok hat sie über 4 Millionen Followers. Melissa gehört damit zu den größten deutschen TikToker-Stars und ist besonders bei jungen Zuschauern sehr beliebt. Sie macht Roomtours, also zeigt ihr Zuhause, ihr Zimmer und was sie verändert und was sie immer alles kauft. Manchmal macht sie Challenges oder Videos mit ihren Freunden wie Emil Bayrak, Jessie und Jule. Was macht Melissa Kotschak positiv? Sie ist respektvoll gegen anderen wie Follower und Kinder. Besonders gut finde ich, dass sie auch nie rassistisch ist und keine Fake News verbreitet. Ich habe Vertrauen zu ihr aufgebaut und somit verstanden, dass sie eine positive Influencerin ist. Nicht negativ wie viele anderen, wie zum Beispiel Natalie Royal. Sie hat letzte Mal ein Video gepostet, wie sie gemalt hat und Kunst erstellt hat. Dann habe ich das Gleiche gemacht und es hat funktioniert. Und somit habe ich weiter angefangen, mehr Videos über sie zu gucken, weil ich ihr vertraue.
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12: 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Also Influencer können ein gutes, aber auch ein schlechtes Vorbild sein. Manche sind freundlich, bauen in ihrer Community Selbstvertrauen auf und respektvoll.
13: Während andere unfreundlich oder respektlos und in erster Linie an Geld und Aufmerksamkeit interessiert sind.
11: Wichtig ist, dass man erst nachdenkt, bevor man jemanden etwas nachmacht oder jemanden folgt. Und denkt immer dran, eine gute Freundin ist wichtiger als alle Likes auf Social Media.
13: Danke fürs Zuhören.
8: Bevor wir zu unserem letzten Podcast kommen, hören wir uns ein Lied an. Und das ist von der Band Honigs Kuchenpferd. Die hat zusammen mit Kinderrechten Schulen den Text zu dem Song geschrieben. Die Grundschule am Waal hier in Kassel hat auch mitgemacht. Das Lied heißt Ich darf das.

0: Unser letzter Beitrag hat auch ein ganz wichtiges Thema. Es geht um etwas, das uns Kinder schützt, das uns helfen soll, glücklich zu sein.
1: Our last post also deals with a very important topic. It's about something that protects us children and helps us to be happy.
2: Rechte.
3: Gesundheit.
4: Schutz.
5: Essen.
6: Identität.
7: Freiheit.
8: Spielen.
9: Meinung.
10: Bildung.
11: Rassismus.
12: Kinderarbeit.
13: Weltweit.
0: Wir sind
14: Lea,
0: Sophia und Schomfa aus der 5a der SAS. Das steht für Swiss International School. Der Name ist etwas speziell, denn bei uns an der Schule findet der Unterricht zweisprachig statt.
15: Wir beschäftigen uns mit einem Thema, das sehr, sehr wichtig ist für uns Kinder.
16: Kinderrechte.
1: Wisst ihr, was Kinderrechte sind?
2: Wenn nicht, dann seid ihr hier genau richtig.
0: Die Vereinten Nationen formulierten die Kinderrechte 1924 in der Genfer Erklärung. Das Dokument zum Schutz der Kinder wurde inzwischen von 193 Mitgliedstaaten der Vereinten Nationen anerkannt, außer den USA. Es haben auch noch 4 Nicht-UN-Länder die Kinderrechtskonvention unterschrieben. Das sind die Cookinsel, Niue, Palästina und der Vatikanstaat. Es ging darum, dass Erwachsene Verantwortung für die Kinder übernehmen sollten. Viele Länder haben nach dem Zweiten Weltkrieg zugestimmt. Es gibt mittlerweile 54 Artikel. Artikel bedeutet eine Nummer für ein Kinderrecht. In den Jahrzehnten wurden immer mehr Kinderrechte hinzugefügt. Seit dem 5. April 1992 geht die Kinderrechtskonvention in Deutschland. Aber es gab noch Vorbehalte. Denn erst seit 2010 gilt es bei uns ohne Einschränkungen.
1: Was ist eine UN-Kinderrechtskonvention?
15: UN steht für United Nations. Übersetzt bedeutet das Vereinte Nationen.
0: Kinderrechtskonvention heißt, es haben sich viele Länder getroffen und über Kinderrechte gesprochen und schließlich einen Vertrag gemacht.
15: Und weshalb hat die USA nicht unterschrieben?
0: Weil die US-amerikanischen Politiker befürchten, dass Eltern dann weniger Rechte als ihre Kinder haben. Für die Kinderrechtskonvention gibt es 4 Grundprinzipien. Kinder sind keine Privat- oder Nebensache. Man muss immer auf das Wohl der Kinder achten. Der Staat muss Kinder schützen und fördern.
15: Hi, my name is Leah. Today I will talk about the right of identity. Kids have the right of a name and friendship to their parents. What should the government do? The government should make sure that people write the name down of the kid when they were born, because it is very important that we have names, so we are not all only a number. Kids have the right to know their identity. They have the right to know who they are, to what kind of country they belong, and who their parents are. I believe that they should do that. Then they think it is worthwhile for their living. They do not think they are nothing. If everyone has the same identity, then you will not feel special. After the children write 38, kids under 15 cannot be a soldier. Germany did not agree to it. They believe everybody should be over 18.
1: Was? Mit 15 als Soldat im Krieg kämpfen, das ist eigentlich auch noch viel zu jung. Aber wieso sollen denn noch jüngere Kinder Soldaten werden?
15: Na ja, Man nennt sie ja auch Kinder.

0: ob man weiße oder schwarze Haut hat, ob man lange oder kurze Haare hat und viel, viel mehr. Die Länder, die dieses Kinderrecht unterschrieben haben, müssen auch dafür sorgen, dass das Kind zum Beispiel gesundes Essen oder sauberes Trinkwasser bekommt. Auch schwangeren Müttern muss geholfen werden.
1: Hi, ich bin Shamfa und bin auch 10 Jahre alt. Bei mir geht es um das Kinderrecht Recht auf Bildung, Artikel 28. Jedes Kind hat das Recht auf Bildung. Das heißt, jedes Kind darf in die Schule gehen. Es ist egal, ob das Kind arm oder reich ist, Mädchen oder Junge, und die Hautfarbe ist auch egal. Das Recht auf Bildung ist sehr wichtig, weil, wenn es das Recht nicht gäbe, könnten viele Kinder nicht in die Schule. In manchen Ländern können Kinder trotzdem nicht in die Schule gehen, wegen den Kosten für Schuluniformen oder Schulmaterialien. Und in vielen Ländern kostet es etwas, zur Schule zu gehen. Aber es gibt auch ein paar Schulen in den Ländern, die kostenlos sind, zum Beispiel in Thailand.
0: Im Artikel 32 geht es um das Recht auf Kindheit. In Deutschland gibt es strenge Regeln, die festgelegt sind. In Deutschland ist Kinderarbeit streng verboten, aber diese Regel gilt nur bis 15 Jahre. Die Jugendlichen können einen leichten Job machen, aber nur, wenn sie das selbst wollen und die Eltern das auch erlauben. In Deutschland dürfen Kinder nur leichte Arbeiten, wie Zeitungen austragen oder Babysitten machen. Wichtig ist aber, dass sie weiter zur Schule gehen. Kinder, die jünger als 13 sind, können leichte Arbeiten maximal für 2 Stunden pro Tag machen. Aber Kinder ab 13 dürfen 3 Stunden pro Tag eine leichte Arbeit machen. Ich finde es wichtig, dass Kinder auch Freiheiten haben, Freizeit, um zu spielen und sich zu entfalten, zum Beispiel kreativ sein können oder Sport machen, um eine fröhliche Kindheit zu haben. Sonst, wenn es ihnen nicht gut geht, gehen sie mit anderen Menschen vielleicht nicht so gut um und tun anderen weh. Wo und was müssen Kinder in anderen Ländern arbeiten?
1: Viele Kinder und Jugendliche müssen in vielen Ländern arbeiten, vor allem in Afrika und Asien. Kennt ihr Glimmer?
0: Das klingt ja total toll. Nach Glitzer?
2: Und Glänzen? So ein Mädchenzeug eben.
1: Nicht ganz. Das mit dem Glimmer ist aber gar nicht so süß, wie es klingt. Denn in Madagaskar, das gehört zu Afrika, wird Glimmer in Minen, also in Bergwerken, abgebaut. Dort machen etwa 10.000 Kinder diese schwere Arbeit. Das heißt, sie arbeiten den ganzen Tag im Berg und es ist sehr staubig. Sie haben so gut wie keine Freizeit und können auch nicht in die Schule gehen. In dem Bericht, den ich gelesen habe, waren die Kinder 8 bis 16 Jahre alt. Die sind da sogar noch 2 Jahre jünger als wir. Oh mein Gott! Glimmer wird in Kosmetik, Farben und elektronischen Geräten verwendet. Und jetzt fragen wir uns, warum müssen Kinder für diesen Stoff in Kosmetik und Farben so leiden? Diese Kinder können ihre Kindheit nicht leben. Sie können nicht spielen und lernen. Sie leben gefährlich und werden nicht geschützt.
0: Wir finden es toll, dass es Kinderrechte gibt und dass so viele Länder diese unterschrieben haben.
1: Das Problem ist allerdings, dass viele Kinder ihr Recht auf zum Beispiel Identität, Gesundheit, Bildung und eine gute Kindheit nicht unbedingt einfordern können. Hier müssten viele Kinder noch viel mehr unterstützt werden.
2: Und wir hoffen, dass es immer mehr Erwachsene gibt, die uns Kinder auf der ganzen Welt helfen und unterstützen. Und damit wünschen wir euch noch einen kreativen, verspielten und einfach einen schönen Tag. Wir,
1: Shamfa,
0: Sophia
2: und Lea verabschieden

0: Ja, hallo, hier ist Susanne und ich leite dieses Projekt und habe dieses Projekt mit dem Bo durchgeführt. Und jetzt haben wir noch ein bisschen Zeit für ein kleines Studiogespräch. Und bei mir sind jetzt die Lina, Alma, Schomfer, Alia, Max, Moritz, Luc, ich meine, und Luc. Genau, so ein Projekt hat heute seinen Abschluss, aber irgendwann hat es ja angefangen. Und Alma, wie fing denn das Projekt für euch eigentlich an? Mit was habt ihr angefangen?
1: Wir haben angefangen, uns Themen zu sammeln. Und nach wir den Themen gesammelt haben, haben wir uns in Gruppen aufgeteilt und dann ganz viel Recherche gemacht über unser Thema. Und dann haben wir aufgenommen, also über die Sachen, die wir recherchiert haben, ein Postcard gemacht und die haben wir dann aufgenommen und dann haben wir geschnitten.
0: Ja, aber da sind wir ja schon, da sind wir schon ganz schön weit. Jetzt hätte ich noch mal eine kurze Frage zu den Themen. War das schwierig, ein Thema zu finden? Weil ihr solltet ja wirklich Themen euch suchen, die euch interessieren. Das ist in der Schule manchmal nicht so der Fall, dass man Sachen machen darf, die man selber mag. Meistens werden die Themen von den Lehrern vorgegeben. Wie war das mit dem Finden der Themen?
1: Es war eigentlich nicht so schwer. Jeder hatte ganz viele gute Themen. Und nachdem wir die Themen gesammelt haben, haben wir uns alle die Themen auf ein Blatt geschrieben. Und die Menschen, die denselben Themen hatten, wurden in eine Gruppe gemacht.
0: Sehr gut. Lina, du wolltest noch was ergänzen?
2: Wir haben dann, also das mit den Recherchieren war ein bisschen tricky, weil wir durften halt nicht so allgemein ChatGPT oder Google benutzen, sondern so Kinder-Webseiten benutzen wie logo.com oder Frag Finn und so.
0: Okay, da muss ich mal ganz kurz reinkrätschen. Da könnte man jetzt eine ganze Stunde was über KI und Recherchieren sagen, aber nur ganz kurz, weil wir haben jetzt nicht so viel Zeit. Wenn ihr recherchiert, ist diese KI-Zusammenfassung, die man zum Beispiel bei der Suchmaschine Google angezeigt bekommt, einfach nur ein Ergebnis von Wahrscheinlichkeiten und da kann vieles stimmen. Da sind aber in der Regel auch Fehler drin. Deshalb und KI-generierte ja, Ergebnisse darf man nie als Quelle anwenden, weil wenn ich den Suchbefehl nochmal eingebe, dann kommt eine andere Antwort raus, weil das immer wieder andere Berechnungen sind. Ja? Okay, also deshalb richtige Quellen dass man die Informationen aus richtigen Quellen zieht. Ganz wichtig für euer weiteres Leben und für alle, die zuhören. ChatGPT ist keine Quelle. Okay, gut. Dann mussten ja Texte geschrieben werden und das war ein bisschen anstrengend, die vielen Sammlungen, ne? Alia, wie war das mit dem Texte schreiben? War das für dich einfach?
1: Ja.
0: Ja? Okay. Wer fand das mit dem Textschreiben schwerer oder so? Ja, Lina?
2: Also ich fand es ein bisschen schwer, weil ich habe, also wo ich halt gegoogelt habe, also mit einer bestimmten Webseite, hat es halt viel Sätze rausgebracht und ich musste die halt abschreiben, weil das halt perfekte Sätze waren für unser Thema. Aber halt, wo ich angefangen habe zu schreiben, hat halt angefangen, meine Hand weh zu tun. Deswegen war es ein bisschen schwer.
0: Okay. Alma?
1: Es war schwer, die Sätze zu formulieren und die Texte zu halt machen, weil die werden halt so, die Webseiten haben Texte gemacht, aber die passten nicht so wirklich zu unserem Thema dann.
0: Genau. Und wer irgendwie die Podcasts jetzt gehört hat, wir haben ja jetzt alle Podcasts gehört, da merkt man ja auch, dass die Texte, die man da drin hört, nicht unbedingt auf irgendwelchen Webseiten zu finden sind, sondern dass die Sätze eben zu eurem Podcast passend und nicht auf irgendeine Webseite unbedingt, ne? Sondern das musste man alles noch ein bisschen umformulieren. Okay, jetzt haben wir, waren die Texte fertig, dann haben wir die Texte aufgenommen. Max, wie war das Textaufnehmen für dich?
3: Also ja, es hat Spaß gemacht und es war aber auch ein bisschen anstrengend, vor allen Dingen. Wir haben, unser Podcast war, glaube ich, 8 Minuten oder so lang. Man hat 20 Minuten aufgenommen oder so, also da sieht man schon, dass es mehr ist. Und ja, man verspricht sich auch oft, deswegen musste man am Ende auch viel rausschneiden.
0: Genau. Lina?
2: Genau, wie Max gerade gesagt hat, also beim Aufnehmen war es schon auch ein bisschen schwer, weil eigentlich hat ja unser Podcast mehr oder weniger gedauert, aber halt beim Aufnehmen hat es halt mehr gedauert, weil man sich mehrmals verspricht oder so, da kann man keine Wörter richtig aussprechen, wie ich. Ich konnte zum Beispiel Social Media nicht richtig aussprechen, habe fast 10 Minuten gebraucht, es richtig auszusprechen, also ja, hat auch viel Zeit verschwendet. Also wir haben einen Tag, glaube ich, dafür gebraucht.
0: Genau, und wer die Podcast jetzt gehört hat, der hat wahrscheinlich keinen Versprecher gehört. Oder wir haben auch manchmal, wenn wir was aufgenommen haben, da hat man gesagt, vielleicht betonst du es nochmal ein bisschen anders. Oder ja, da steht ein Doppelpunkt dahinter, dann will ich den Doppelpunkt auch hören. Das heißt dann nicht, dass man sagt, Doppelpunkt, sondern man sagt das so wie eine Überschrift klingen könnte oder so, ne? Alma?
1: Ich fand's auch richtig schwer beim halt Schneiden und so, weil unsere Hände tan und wir haben manchmal vergessen, wie das funktioniert. Wir brauchen richtig viel Hilfe und deswegen war es auch schwer.
0: Ja. Schampfa?
4: Also ich fand's beim Schneiden, es war, dass es halt nicht so schwer war und ich fand, es hat auch Spaß gemacht.
0: Ja, du warst auch richtig schnell, genau. Bei dir habe ich es mehr mitgekriegt, der Max war auch ziemlich schnell, bei den anderen habe ich es nicht so mitgekriegt, deshalb habe ich euch jetzt so ein bisschen rausgepickt. So, wir haben noch ein bisschen Zeit, weil die Sendung ist ja auch bald vorbei. Jetzt sind die Podcasts fertig. Wenn so ein Projekt anfängt, dann hat man ja oft irgendeine Vorstellung, was am Ende rauskommt. Entweder man denkt, oh mein Gott, das wird bestimmt total peinlich, oder man sagt, ja, ich werde bestimmt voll berühmt. So, jetzt sind die Ergebnisse sozusagen auf dem Tisch. Habt ihr irgendwie sowas erwartet? Oder ja, habt ihr was ganz anderes erwartet? Wie ist es jetzt für euch, die Ergebnisse gehört zu haben? Alia?
1: Also wir waren schon sehr happy, dass wir fertig waren und wir müssen sehr viel schneiden am Ende und neue Musik machen, ja.
0: Und wie, du hast es jetzt gehört, deinen Podcast, wie fandst du den dann?
1: Also ich fand es sehr gut.
0: Ja, ne? Fand ich auch voll gut, auch wenn dann so ein bisschen Musik mit drin ist und so. Moritz, wie der Moritz? Der gehört nämlich gar nicht hier in die Klasse, das ist nur ein Bruder. Was heißt nur? Er ist ein Bruder von einem, der mit in der Klasse ist. Und wie fandest du denn die Ergebnisse?
5: Die Ergebnisse fand ich eigentlich ganz gut. Ich fand, sie haben alle den Text sehr fließend sagen können und ich habe fast keine Fehler gehört und keine Versprecher. Also fand ich die Ergebnisse eigentlich sehr, sehr positiv.
0: Mhm. Also Daumen hoch.
5: Ja.
0: Wunderbar.
5: Auf jeden Fall.
0: Luke, du wolltest auch noch was zum Ergebnis sagen,
6: ja,
0: oder?
6: Also genau. Ich bin ziemlich happy mit dem Endergebnis, denn wir haben auch ziemlich lange daran gearbeitet. Und ja.
0: Du bist happy.
6: Ja, ich bin einfach happy, dass das so einfach, oder es war nicht einfach, aber ich bin happy, dass ich es geschafft habe.
0: Ja, wunderbar. Genau, wir sind auch alle happy und vor allen Dingen, ich glaube, auch die ganzen Eltern. Hier sind nämlich auch ganz viele Eltern hier im Radio. Die Bude ist nämlich wieder mal voll. Und ich habe auch bisher nur Rückmeldungen bekommen, dass alle irgendwie happy sind. So, und bevor die Abschlussmoderation kommt, machen wir noch mal ganz kurz Musik. Dann bauen wir hier mal kurz um. Okay.

0: Oh no, what a shame. Our program is already over. We hope you enjoyed our podcast. We had a great time here at the radio station.
1: Schade, jetzt ist unsere Sendung schon vorbei. Wir hoffen, dir haben unsere Podcaste gefallen. Wir fanden es hier im Radio toll. Morgen, Montag, früh kannst du die Sendung nochmal hören, falls du was verpasst hast, von 8 bis 9 Uhr, hier im Freien Radio Kassel. Am Mikrofon verabschieden sich jetzt Max, Lina, Alia, Sophia, Chompa, Alma und Lia.
2: Stopp, noch nicht wegschalten.
0: Die Sendung ist noch nicht vorbei. Denn wenn wir schon mal hier sind, wollen wir auch noch ein paar Grüße loswerden. Gleich geht es los. Hold on, don't switch off yet, the program isn't over yet. While we're here, we'd like to send a few greetings. We'll start in a moment.

0: Hallo, hier ist Lina. Ich werde meine ganze Familie grüßen, die da draußen ist, und meine Familie in Berlin und meine zwei besten Freunden Lia und Elisa.
1: Hallo, mein Name ist Moritz und ich grüße Alexander Tolmatschew, Dill Schwarze und Kuno Treiber.
2: Hi, ich bin Max und ich grüße meine Eltern und meine ganze Familie und zwei Freunde von mir.
3: Hallo, ich bin Luke und ich grüße meine Oma, meine Mama, mein Papa und meine kleine Schwester.
4: Hallihallo, ich bin Sophia und ich grüße meine Familie, auf jeden Fall meine Schwester Alicia und alle Lehrer und Lehrerinnen, die auf unserer Schule sind.
5: Wir sind Alma und Schomper und wir grüßen uns an unsere Familie und
6: Blackpink
7: und Kids.
8: Hallo, ich bin Alia und ich grüße meine ganze Familie und Maneli, weil sie es nicht geschafft hat, hier hinzukommen.
9: Dann grüße ich auch auf jeden Fall noch Lea, die heute auch nicht da sein konnte. Vielen Dank an euch alle für die harte Arbeit.

Guten Abend, liebe Hörerinnen und Hörer. Hier ist wieder das Tanzparkett. Eine Stunde Musik von normalerweise Original-Schellackplatten gibt es, aber heute sind es keine Schellackplatten. Dazu gleich mehr, aber erstmal wollen wir Sie begrüßen. Der Steffen Preetz an der Technik und am Mikrofon. Ich bin Peter Michael. Heute gibt es Schallplatten der englischen Firma Goodson. Und Goodson stellte eine preiswerte Schallplatte her aus einem frühen Kunststoffmaterial. Eine flexible Schallplatte, biegbar, die konnte beim Runterfallen nicht kaputt gehen. Und die ist aus einem frühen Kunststoffmaterial. Es kann kein Zelluloid sein, denn auf der Schallplatte steht vermerkt, dass sie nicht entflammbar ist, was bei Zelluloid der Fall gewesen wäre. Ja, und auf diesen Goodson-Schallplatten sind einige Eigenaufnahmen erschienen, aber überwiegend übernahm diese Firma Matrizen von dem amerikanischen Preiswertetikett Craig Gall, wo wir ja neulich schon eine Sendung von hatten mit Craig Gall Studiogruppen. Und deswegen ist ein bisschen diese Sendung heute eine Fortsetzung der Craig Gall-Sendung, aber eben nicht nur. Die ersten zwei Titel, die wir spielen wollen, sind wohl amerikanischer Herkunft. Zuerst hören wir den populären Titel Is She My Girlfriend? Hier ist eine Gesangsgruppe im Stile der Revelers zu hören, die sich hier The Top Notchers nennen. Aber meiner Meinung nach könnten es eventuell die Revelers sein, denn die hören sich sehr ähnlich an. Aber das mit Fragezeichen. Danach begleitet eine kleine Craig Gall Studiogruppe einen Sänger. George Beaver wird er hier auf der Schallplatte genannt. Das kann aber durchaus einer der bekannten amerikanischen Refrainsänger sein, Irving Kaufman oder so. Aber da habe ich keine diskografischen Angaben. Das muss auch mit einem Fragezeichen versehen werden. Und diese Platte ist wohl wie die anderen auch, die wir in dieser Sendung spielen, Ende 1929, Anfang 1930 entstanden.

Die Gutzenschallplatte ist eine 25 cm Kunststoffschallplatte, eine flexible Platte, doppelseitig bespielt, und sie wurde hergestellt von der Gutzen Gramophone Record Company Limited in England, und zwar in London. Und auf der Hülle ist zu lesen, dass man die Hinweise, die dort stehen, sich sorgfältig durchlesen soll. Dort heißt es nämlich, dass man zum Abspielen unbedingt eine alte Nadel gebrauchen muss, denn die neue Nadel, die würde dieses feine Material beschädigen, und man sollte diese Nadel, die man dann einmal gebraucht genommen hat, auch nicht auswechseln. Sei erinnert, bei der normalen Schellackplatte muss nach A- und B-Seite die einfache Stahlnadel gewechselt werden. Sollte man eine neue Nadel nur zur Hand haben, dann sollte man die unbedingt abschleifen. Dann wirbt die Firma damit, dass die Platte leicht transportabel ist, dass man in einem normalen Grammophondeckel, wo man normalerweise 7 oder 8 normale Schellackplatten reinbekommt, 60 Schallplatten der Gotzen-Marke transportieren kann. Außerdem war natürlich der günstige Preis sicherlich ein Argument. Außerdem, ach ja, sehr wichtig noch, man soll diese Platten angeblich 1000 Mal spielen können, ohne dass die Qualität nachlässt. Das halte ich allerdings für ein Gerücht. Jetzt hören wir einen Titel, der aus Amerika wiederkommt. Die Matrize kommt von Greg Gall, und es spielt das übliche Greg Gall Studio-Personal, auf das ich später noch eingehen werde. Die Band firmiert hier als Broadway Merrymakers, aber wie ich vielleicht schon an anderer Stelle erwähnt habe, diese Namen sind reine Fantasienamen, und es verbergen sich da immer dieselben Musiker dahinter. Der Titel heißt »The Shoes We Have Left Are All Right«.

Jetzt kurz ein Wort zur technischen Seite. Diese Platten, diese Gutzenschallplatten, die haben eine unangenehme Angewohnheit, die verformen sich nämlich. Ob das durch Hitze oder durch Alter oder wodurch auch immer passiert, kann ich nicht sagen. Aber das macht es oft schwierig, diese Platten abzuspielen. Und jetzt diese nächste, die wir jetzt auflegen werden, die habe ich noch nie gehört, weil ich sie bis jetzt für unspielbar halte, bis mein Techniker, der Steffen, auf die geniale Idee kam, diese Platten mit Tesafilm am Plattenteller zu fixieren. Und siehe da, so geht's. Und deswegen ist das jetzt für mich auch gewissermaßen eine Uraufführung, diese Platte, auch um 1930 herum von Gregal Studiomusikern aufgenommen und bringt den damals sehr populären Titel Breakaway zu Gehör.

Jetzt vielleicht einige Worte zu den Musikern. Kregal, die Firma, von der Goodson ja hauptsächlich übernommen hat, beschäftigte über längere Zeit ein festes Personal. Also so in den Jahren 1929, 30 waren da normalerweise zu hören Mike Mosiello und manchmal noch ein anderer an der Trompete. Mosiello war allerdings der Hauptsolist. Charlie Butterfield oder Tommy Dorsey haben Posaune geblasen. Laut Horst H. Lange war es wohl eher Charlie Butterfield, der erwähnt den Dorsey gar nicht. Andy Zanella, auch einer der Hauptsolisten dieser Besetzung, der spielt Klarinette und Altsaxophon, hat aber als Nebeninstrument auch die Stringgitarre, die Hawaii-Gitarre. Al Duffy geigt, Frank Banta spielt Piano, Charlie McNulty spielt das Akkordeon, das auch sehr jazzig. Man hält ja das Akkordeon oder liest oft, das wäre kein Jazzinstrument, aber der Charlie McNulty, der macht das ganz ordentlich. John Cully ist am Banjo zu hören und George Hamilton Green oder Joe Green spielen Drums, Vibraphon und Marimba. Und dann sind eben, wenn die große Besetzung gefragt ist, noch diverse andere Musiker dabei, die hier in der Diskografie nicht namentlich erwähnt werden. So, jetzt gibt es wieder zwei Titel von dieser Besetzung. Zuerst hören wir den Big City Blues. Hier firmiert das Kregal Studio Personal als Memphis Jazzers. Und danach hören wir den weniger bekannten Titel Restnest. Und hier hören wir dieselbe Band als Metropolitan Dance Orchestra.

Die meisten Matrizen von Gotzen kommen, wie schon gesagt, von Greg Gall aus den USA. Und dieses Label war ein unabhängiger Kleinproduzent von preiswerten Schallplatten, zumindest in der zweiten Hälfte der 20er Jahre. Sie starteten im Jahr 1919, und zwar in Boston. Und in dieser Zeit haben sie erstmal sehr teure Platten hergestellt, die sogar noch teurer waren als die Produkte der Marktführer Victor und Columbia. Das haben sie dann aber, wie gesagt, Mitte der 20er Jahre geändert. Sie hatten da auch ihr Aufnahmestudio mittlerweile nach New York verlegt. Im Jahr 1923 ist das geschehen. Und die Platten, die wir spielen, von diesen typischen Greg Gall Studio Bands um Andy Zanella und Mike Mosiello, die sind vom Ende der 20er Jahre und aus dem Jahr 1930. Und Ende dieses Jahres 1930, da machte Greg Gall Bankrott und da wurden sie übernommen von dem Label Crown. Jetzt aber erstmal wieder Musik. Und zwar auf Gotzen hören wir wieder diese Greg Gall Studio Band. Und zwar zuerst den Titel Smile and the World Smiles with You und danach I'm in the Seventh Heaven.

Eine Angewohnheit bei der Firma Kregal war es, neben meistens auf der A-Seite einen bekannten Titel, auf der Rückseite eine Eigenkomposition eines der Bandmitglieder zu bringen, denn da konnte die Firma Tantiemen an die Musikverlage sparen und es kam bei Kregal ja darauf an, ein hauptsächlich preiswertes Produkt zu bieten. Und auch diese Aufnahmen wurden natürlich übernommen von Goodson in England. Und zwei solche Titel wollen wir jetzt hören. Die sind beide von dem Saxophonisten Andy Zanella komponiert, der ja auch bei diesen Aufnahmen mitspielt. Der erste Titel heißt Call of the Wild. Hier firmiert die Studioband als Memphis Jazzers. Und danach, der Titel heißt Have I Loved Wisely? Und hier firmiert die Band als Universal Syncopators.

Die Gutzon-Schallplatte, um die es ja heute geht, ist aus einem Kunststoffmaterial, das sich Rhodoit nennt. Und da habe ich gerade erfahren, dabei handelt es sich um ein Zelluloseacetat, das aus Baumwolle gewonnen wird und aus dem man heute noch zum Beispiel Kämme herstellt. Jetzt wieder zur Musik. Zwei Aufnahmen mit der Gregal Studio Band um Mike Mosiello und Andy Zanella. Auf der ersten Aufnahme firmieren sie hier als The Jazzopators auf dem Etikett. Beziehungsweise ein Etikett ist es genau genommen nicht. Diese ganze Kunststoffplatte ist bedruckt mit einer Aufschrift. Und da nennt sich halt diese Band The Jazzopators. Der Titel If You Believe in Me. Danach hören wir den Titel Sweet Henry, den Mike Mosiello, der ja in der Band mitspielt, selbst komponiert hat. Hier firmiert die Band als Dixie Rag Pickers.

Der nächste Titel wird von einer kleinen Gruppe der Gregal Studios interpretiert, die sich hier Michigonians nennt. Er heißt Spanish Moon und ist vom Gregal-Saxophonisten Andy Zanella komponiert. Die Rückseite ist mit großer Besetzung eingespielt und heißt Song Oh My Heart. Hierfür mir die Band als Astoria Dance Players.

Song of the Dawn heißt unser nächster Titel und der ist aus dem damals sehr beliebten Musikfilm The King of Jazz. Die Gregal Studio Band tarnt sich hier als Cosmopolitan Dance Players und auf dem nächsten Titel, das ist wieder eine Andy Sanella Eigenkomposition, nennen sie sich The Michigonians. Diese Nummer heißt The Winding Road That Leads to Home.

Ja, liebe Hörerinnen und Hörer, unsere Sendezeit geht langsam wieder dem Ende entgegen. Wir hoffen, das Tanzparkett hat Ihnen gefallen, obwohl die Platten natürlich gewisse technische Unvollkommenheiten ohne Frage aufweisen. Aber musikalisch waren sie unserer Meinung nach so interessant, gespielt zu werden. Es wird da auch irgendwann nochmal einen zweiten Teil von geben. Dafür reichen die Gutsam-Platten, die sich in meiner Sammlung befinden, gerade noch aus. Ja, wir haben jetzt noch einen Titel für Sie, eine Mike Mosiello Eigenkomposition. Mike Mosiello, der Trompeter der Gregal-Gruppen, hat das geschrieben. Linda heißt der Titel und die Band firmiert hier als Harmony Syncopators. Und mit diesem Stück wollen wir uns verabschieden. Der Steffen Preetz war an der Technik und hier am Mikrofon. Ich war Peter Michael und wir wünschen Ihnen noch viel Spaß mit den Harmony Syncopators und Linda und wünschen Ihnen weiterhin guten Empfang.

0: 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It was a day trip. Guten Abend, meine Damen und Herren. Hier ist die Freisprechanlage mit
1: Martin Reuter
0: und Gertrud Salm. Wir haben heute das Thema Kinder, wie die Zeit vergeht. Und einen Gast, der sich wie immer selbst vorstellt.
2: Mein Name ist Daniele Dellagli, Schriftsteller, Essayist, Lyriker.
0: Und mit dem Klima beschäftigt.
2: Ja, und zuletzt habe ich mich mit dem Beschluss des Bundesverfassungsgerichts vom 24. März 2021, also weil sozusagen aus Anlass eines 5-jährigen Jubiläums dieses damals sehr weit auch international rezipierten und beachteten, gelobten, seltsamerweise zuerst gelobten Beschlusses. Und ich wollte mal schauen, was ist eigentlich seitdem daraus geworden? Also hat es Spuren hinterlassen? Es gab schon zwischenzeitlich eine kritische Bilanz, die feststellte, dass sich praktisch kein einziges Verwaltungsgericht in Deutschland und auch kein einziges untergeordnetes Verfassungsgericht etwa der Länder bei ähnlichen Klagen unter Berufung auf diesen Grundsatzentscheid des Verfassungsgerichts Erfolg gehabt hätte.
0: Also alle Klagen wurden sozusagen, kamen da nicht weiter.
2: Ja.
0: Und das Bundesverfassungsgericht hat damals ein Urteil, nicht ein Urteil, eine Stellungnahme zu einer Klage von Minderjährigen gemacht.
2: Und Umweltorganisationen.
0: Und Umweltorganisationen, die eingeklagt haben, dass sozusagen die jetzige Generation und die jetzige Regierung auf Kosten der nächsten Generation und die jetzigen auf Kosten der nächsten Generation lebt und dass das nicht geht, richtig?
2: Ja, also zunächst einmal haben Sie das Klimaschutzgesetz der rot-grünen Regierung von 2019 als schlicht verfassungswidrig bezeichnet und wollten das vom Bundesverfassungsgericht bestätigt haben. Genau das ist nicht passiert. Also diese Klage auf Verfassungswidrigkeit des Klimaschutzgesetzes wurde abgewiesen. Es ist ein seltsam widersprüchliches Konstrukt, was damals das Verfassungsgericht abgeliefert hat. In einem Satz wird diese Klage abgewiesen, im nächsten Satz wird aber die Regierung dazu angehalten, die Klimaschutzziele ab 2030 für die Einhaltung der Klimaschutzziele ab 2030 mehr zu tun. Also es konnte nicht feststellen, dass gegenwärtig, damals 2021 oder bis 2021, zu wenig getan wurde. Aber es hat festgestellt, wenn weiter so wenig getan wird, wird es ab 2030 nicht mehr möglich sein, auf der Basis also solcher Maßnahmen die Klimaschutzziele einzuhalten. Das aber jetzt nicht etwa, war jetzt nicht etwa sozusagen ein Urteil im Dienste der Erderwärmung oder des Klimaschutzes, sondern das Verfassungsgericht hat sich vor allen Dingen darum besorgt, dass die Freiheitsrechte der künftigen Generationen ab 2031 überproportional eingeschränkt werden könnten, wenn man nicht heute wesentlich mehr tut, um die Klimaziele zu erreichen. Sozusagen, dass die Freiheitsrechte der jetzigen, das war schon auch dann intendiert in der Klage, also insofern haben sie dem schon stattgegeben, die Freiheitsrechte der jetzigen Generation würden zum Nachteil der künftigen ausgelebt, wenn die Emissionsminderungen, wenn nicht heute schon zum Zwecke der Emissionsminderung auch die Freiheitsrechte der heutigen Generation eingeschränkt würden.
0: Also das heißt zusammengefasst, wir verbrauchen alles im Moment und oder ja, wir verbrauchen ja so viel, dass die nächste Generation dann nicht mehr, dass die alles kontingiert bekommt, sagt man kontingiert?
2: Kontingentiert.
0: Ja. Kontingentiert bekommen.
2: Das ist zwar richtig, war aber nicht die Sorge des Verfassungsgerichts. Die Sorge des Verfassungsgerichts ist, dass man ab 2031 wird Maßnahmen ergreifen müssen, um die Klimaschutzziele zu erreichen, die viel stärker in die Freiheitsrechte der Menschen werden eingreifen müssen als heute. Und das nennt sich dann, dafür wurde dann die interessante Begriffskonstruktion intertemporale Freiheitssicherung.
0: Das muss man sich auf der Zunge.
2: Intertemporale Freiheitssicherung. Was aber im Grunde etwas nochmal spezifiziert, was es ja schon gab, nämlich Generationengerechtigkeit.
0: Okay.
2: Zur Generationengerechtigkeit gehört, dass die nicht mehr belastet werden, die künftigen, als die heutigen. Und das ist, und was mich stutzig gemacht hat, ist, dass es immer nur um diese Freiheitsrechte geht. Also erstens geht es nicht primär um Erderwärmung, Naturschutz, Umweltschutz und so weiter. Und zweitens sind die Freiheitsrechte bedroht, in Zukunft bedroht, nicht durch die Erderwärmung, laut Verfassungsgericht, sondern durch die staatlichen Maßnahmen, die man zum Schutz vor der Erderwärmung ergreifen müssen. Das heißt, die machen sich, im Grunde ist es sozusagen die Sorge, wenn ihr heute nicht ein moderates Tempolimit erlasst, dann müsst ihr nach 31 ein richtig drastisches Tempolimit erlassen, um noch zu den Klimazielen, wie sie vom Pariser Abkommen über verschiedene dann Anpassungsschritte auch der innerhalb der EU formuliert worden waren. Ja, und das ist dann und damit ist klar.
0: Also ich meine, das ist ein sehr revolutionäres, nicht Urteil, sondern eine sehr revolutionäre Stellungnahme, dass die nächsten Generationen überhaupt in Blick kommen. Ja. Ne? Das habe ich jetzt vorher nicht gehört.
2: Das ist neu. Mhm. Ja. Da wird zum ersten Mal wirklich in Generationen gedacht und nicht in Dividenden, Renditen, Wahlterminen oder all dem, was sozusagen gegenwartsfixiert ist. Mhm. Insofern schon. Also für diese Einbeziehung der Zukunft in die Gegenwart ist das Verfassungsgericht schon zu Recht gelobt worden. Die eher liberal-progressiven Ökojuristen haben allerdings bemängelt, dass es eben tatsächlich nur um den Schutz subjektiver Rechte geht und dass es das nirgendwo die Natur als Rechtsperson, also die Natur mit eigenen Rechten, vorkommt in diesem Urteil und waren dann schon auch etwas verblüfft. Ich spreche da von Christian Kallies und Jens Kersten am vorderster Front, sind die sich am ausführlichsten mit diesem Urteil befasst haben.
0: Die Rechte der Tiere und die Rechte der Natur sind ja so gar nicht gefasst. Also doch, du hast erzählt, im Grundgesetz.
2: Doch, eigentlich schon. Das wollte ich nämlich sagen, dass die haben sich gewundert, dass das Verfassungsgericht diese Chance vertan hat, wenn es denn schon die ganze Zeit mit der Artikel 20a des Grundgesetzes operiert. Es geht, also Artikel 20a des Grundgesetzes lautet, der Staat schützt auch in Verantwortung für die künftigen Generationen die natürlichen Lebensgrundlagen und die Tiere im Rahmen der verfassungsmäßigen Ordnung durch die Gesetzgebung und nach Maßgabe von Gesetz und Recht durch die vollziehende Gewalt und die Rechtsprechung. Da wäre es ein leichtes gewesen, sagt der Jens Kersten, doch auch das Recht auf ökologische Integrität oder auf ein ökologisches Existenzminimum oder dann, warum nicht gleich auf ein Eigenrecht der Natur mit in diesen Artikel 20a anzuhängen, dann hätte das grundgesetzliche Bestand und wäre damit, das ist entscheidend, das habe ich bei der Gelegenheit gelernt, in dem Moment, wo das im Grundgesetz verankert wird, ist es eine Gemeinwohlaufgabe, die unabhängig vom Wählervotum ist. Ja, die Wähler können das dann nicht mehr abwählen, den Klimawandel, indem sie AfD oder auch CDU wählen, sondern der Staat ist grundgesetzlich verpflichtet, all diese Maßnahmen zu ergreifen.
0: So, aber weißt du, aber eigentlich hört sich der Artikel 20a genauso an. Also die Grundlagen und die Grundlagen der Natur, nee, warte mal, wie war's?
2: Nein, der Staat schützt die natürlichen Lebensgrundlagen und die Tiere im Rahmen der verfassungsmäßigen Ordnung. Ja, das wird aber, dieser Artikel muss immer abgeglichen werden mit dem übergeordneten Artikel 2. Die ersten drei Artikel sind ja sozusagen die unantastbaren.
0: Genau, die Freiheit.
2: Jeder hat das Recht auf die freie Entfaltung seiner Persönlichkeit, soweit er nicht die Rechte anderer verletzt und nicht gegen die verfassungsmäßige Ordnung oder das Sittengesetz verstößt. Bislang gibt es keine Einschränkung dieses Artikel 2, was praktisch sozusagen ein Artikel auf uneingeschränkte Konsumfreiheit und Verbrauch der Ressourcen beinhaltet und bedeutet. Das hätte man, einzurahmen, einzuschränken und auch vielleicht auch neu zu definieren, was ist denn überhaupt Handlungsfreiheit, Bewegungsfreiheit, freie Entfaltung der Persönlichkeit. Ich vermute, das Verfassungsgericht ist auch deshalb nicht darauf eingegangen, weil damit hätten sie ein anderes Riesenfass aufgemacht, nämlich wie will man dann die ökologische Perspektivierung einer solchen Einschränkung abgrenzen von all den anderen Beschränkungen der Handlungs- und Bewegungsfreiheit, die es auch gibt. Darauf hat der Verfassungsblock als einziger hingewiesen. Das ganze Feuilleton.
0: Sag mal, der Verfassungsblock, das ist
2: Block. Das ist ein Block linksliberaler Juristen, junger Juristen überwiegend, nicht? Die dann natürlich auch solche Bundesverfassungsgerichtsentscheidungen kommentieren, auch zum Teil kontrovers kommentieren. Denen ist als Einzige das aufgefallen, dass man das ja dann hätte übertragen können. Nämlich, was ist mit der intertemporalen Sicherung der Studienfreiheit für junge Menschen, die sich nirgendwo mehr, wenn sie nicht Millionäre sind, die Universität aussuchen können oder dort studieren können, wo sie sich eigentlich die Universität mit den für sie geeigneten Studiengängen ausgesucht haben, weil sie die Mieten nicht mehr bezahlen können. Zum Beispiel. Berufsfreiheit, was heißt denn das? Wir haben Millionen Pendler, die gezwungen sind, täglich stundenlang zu pendeln, im Stau zu stehen, weil sie die Mieten nicht an dem Ort bezahlen können, wo sie es
0: wo sie arbeiten.
2: Zeitnah und kurzweilig zu ihrem Arbeitsplatz hätten und. Also vielleicht haben die Verfassungsrichter gesehen, also da gehen wir nicht dran. Lass uns mal das so eng wie möglich fassen und auf diese auf die konzentrieren auf die Freiheiten und beziehungsweise Freiheitseinschränkungen, die sich aus dem Klimawandel ergeben. Interessant ist, dass deswegen wurde das auch zu Recht kritisiert. Es gibt ja seit 2008, seitdem Ecuador etliche Teile, Flüsse, Wälder und so weiter seines Territoriums etlichen dieser Naturressourcen Eigenrechte, Stichwort Pachamama nennt sich das, ja, zugestanden hat, gibt es eine ständig wachsende, weltweit wachsende Initiativen und auch Umsetzungen in Kanada, in Australien, in Bolivien, in Kolumbien und so weiter, in Spanien sogar als einzigen EU-Land, die haben eine Lagune, eine Mar Menor haben sie, der haben sie das, den Status einer juridischen Person zuerkannt. Das nimmt überall zu. Und ich wollte in dem Zusammenhang nur sagen, weil wir in Kassel sind, an vielen Orten in Deutschland gibt es Institute für Nachhaltigkeit, die sich oft kamuflieren unter dem Anglizismus Institute for Sustainability. Was vielleicht
0: also,
2: auch deswegen.
0: Also verstecken sozusagen, hat
2: es ja gesagt. Aber vielleicht muss das auch sein. Es geht da immer auch um Fördergelder. Und indem sie sich einen englischen Namen geben, können sie wahrscheinlich leichter sich vernetzen mit anderen Akteuren auf der ganzen Welt. Ich weiß, dass zum Beispiel eben das Institute for Sustainability in Kassel mit Ecuador eng zusammenarbeitet. Mhm. Und da hat es Projekt der Deutschen Forschungsgemeinschaft gegeben. Das ist, glaube ich, inzwischen ausgelaufen. Das lief 3 Jahre lang, Natur als Rechtsperson, geleitet vom Andreas Fischer-Lescano, der als erster in Deutschland einen bahnbrechenden Aufsatz exakt zu dem Thema. Also Andreas Fischer-Lescano, Natur als Rechtsperson, kann man sich über Google runterladen. Ist öffentlich zugänglich. Und der hat das geleitet. Der war hier auch in Kassel. Inzwischen ist er wieder in Bremen als Verfassungsrichter. Aber das Institut arbeitet weiter an all diesen Dingen. Wollte ich nur sagen, weil wir gerade in Kassel sind und das nicht so bekannt geworden ist. Ich weiß nicht, ob die HNA über sowas berichtet.
1: Nein. HNA niemals.
2: Ja.
0: Jetzt hänge ich gerade. Der Ansatz, dass Dinge im Parlament der Dinge von Bruno Latour wird ja genau das diskutiert und gesprochen.
1: Also ja, wie, zum Beispiel Gewässer als Rechtsperson.
0: Genau. Und auch Experimente in diese Richtung gemacht. Und es ist eigentlich eine Erweiterung des Parlamentes mit Dingen.
1: Ja.
0: Ne, das ist seine Forderung gewesen. Und ich halte die für sehr, sehr sinnvoll. Nur es ist die Frage, wie kriegt man denn die Flüsse zum Sprechen? Weil wir sind Sprachwesen und unsere Rechtsprechung ist auch basiert auf Sprache. Wie kriegt man die Dinge und Tiere und so weiter zum Sprechen. Bruno Latour hat damals vorgeschlagen, der ist vorletztes Jahr gestorben, es muss Stellvertreter für diese Flüsse, ja, für die Berge, ja. Berge geben. Also Menschen sozusagen, ja, ja. die für die sprechen. Auch das ist schwierig, ne?
2: Wir sprechen heute von dem Schritt davor. Wir sprechen nicht vom Parlament der Dinge, sondern vom Gericht, vom Gerichtshof der Dinge. Weil so weit sind wir noch lange nicht, leider, dass man auch im Parlament diese Initiativen hineintragen könnte. Aber das ist sozusagen der Ausweg, den auch diese ganzen Umweltorganisationen, das waren in Deutschland übrigens neben dem BUND auch Greenpeace und andere, ich habe die jetzt nicht alle präsent vertreten, die sagen dann auch, eigentlich ist es ein Unding, dass wir diese Sachen über Gerichte klären lassen müssen, aber wir haben keine andere Wahl, weil die Regierungen nicht die entsprechenden Gesetze erlassen. Und natürlich sind auch die Anwälte der Natur vor Gericht, das sind natürlich auch Anwälte, wie zum Beispiel eben die Vertreter von Greenpeace oder vom Bund. Das ist für Juristen aber kein Neuland, weil es gibt alle möglichen Rechtspersonen. Ein Unternehmen ist auch eine Rechtsperson und die schickt dann auch seine Anwälte, die für das Unternehmen sprechen, nicht für sich. Mhm. Also man kann alles zu einer Rechtsperson machen. Und da ist, beziehungsweise wenn man sich dann anguckt, dass praktisch alles auch schon Rechtsperson ist oder jederzeit werden kann, nur nicht Wälder, Flüsse, Meere, Berge, Tiere, ist das
0: Pflanzen
2: schon ein
0: nicht
2: ziemlich
0: zu vergessen.
2: Ein ziemlicher Skandal, ne? Also wie gesagt, es gibt 5, 6 Fälle auf der ganzen Welt, nicht? Neuseeland hat einen Fluss und Bolivien einen Teil des Amazonas und Spanien eine Lagune und Kanada einen See und Ecuador. Schluss. Eigentlich, das ist doch absurd. Na? Also ich meine, wenn man sich anguckt, was weiß ich hier, zum Beispiel der Sender, in dem wir hier sind, ist auch eine Rechtsperson. Wenn die mal Probleme haben, schicken die auch jemanden, der für sie spricht. Warum sollen also die millionenarmen Schweine in den Massentierhaltungsanstalten, in den Tier-KZs keinen Anwalt, nicht anwaltlich vor Gericht vertreten werden können, zumal Artikel 20a, das verstehe ich wirklich nicht, Artikel 20a statuiert ganz klar eine Schutzverantwortung des Staates auch für die Tiere. Warum nur für Wildtiere? Weil es ist auch absurd, dass man für ein paar Kröten ist man bereit, eine Autobahn zu untertunneln für 5 Millionen. Aber Millionen Schweine müssen unter den unsäglichsten Bedingungen dahin vegetieren, obwohl sie zum Beispiel zu gut einem Drittel nicht mal der Versorgung der Bevölkerung dienen. Ein Drittel davon geht in den Export.
0: Mhm.
2: Könnte man sofort abschaffen. Warum macht das keiner? Warum geht da keiner vor das Verfassungsgericht? Oder ist das passiert und wurde es abgewiesen?
0: Das weiß ich auch
2: nicht. Hatte mich jetzt mit anderen Dingen beschäftigt. Aber wir können ja dann...
0: Wir können jetzt mal Musik machen.
2: Und dann zu dem Punkt übergehen nach der Musik, wo ich dann etwas entdeckt habe, was wirklich sehr interessant und sehr und inspirierend an der Begründung, nicht am Urteil selbst, sondern an der über 100-seitigen Begründung des Verfassungsgerichts zu diesem Urteil. Und ja, und ich sollte jetzt zu der Musik noch was sagen.
0: Sag mal was zur Musik hier.
2: Ich habe heute Cello-Musik von David Darling mitgebracht. Darling ist vor ein paar Jahren gestorben, war klassisch ausgebildeter Cellist, hat sich dann selbstständig gemacht und ein eigenes Cello, achtseitiges Cello gebaut. Er hat also dem gewöhnlichen Cello noch eine Bassseite und eine Violaseite hinzugefügt und hat dann erst noch in den 60er Jahren angefangen mit dem Paul Winter Concert und Oregon, Ralph Towner, also praktisch in der ersten, kann man sagen, Crossover Jazz Group zu spielen, und später auch hat er gejammt mit vielen anderen Jazzern und ist auf diese Weise dann auch zu ECM gekommen, weil er mit Terry Riptal und Jan Garbarek und diesem ganzen skandinavischen Pluton an ECM-Jazzern zusammengearbeitet hat. Aber dann hat er eine Solokarriere gestartet und ich klammere mal aus, dass er in den 80er Jahren auch mal kurz eine New Age Phase hatte, für die er berühmt wurde, obwohl da aus der Phase stammen seine seichtesten Produktionen. Er hat aber in seinen Solo-Cello-Aufnahmen, die bei ECM erschienen sind, man kann sagen, das bedeutendste Solo-Cello-Werk seit Bachs Cello-Suiten aufgelegt. Aufgenommen und vorgelegt. Und
0: wir spielen die jetzt mal.
2: Soll ich nicht noch was dazu sagen zu der Musik? Okay, gut.
0: Kannst du hinterher machen. Okay. Oder die Hörer hören es auch.
2: Ja.

0: Ja. Du wolltest noch, also wir sind in der Freisprechanlage mit dem Thema Kinder, wie die Zeit vergeht. Unser Gast ist Daniele Delay und wir sprechen gerade über, wir haben gesprochen über das Bundesverfassungsgericht, die Entscheidung, kann man sagen, oder die Vorgabe für die nächste Generation, für die nächsten Generationen einen Klimaschutz zu entwerfen, also der Hinweis für die Regierung. Und eigentlich auch über die Erfolglosigkeit dieses bahnbrechenden Urteils.
1: Aber auch halbherzigen Urteils. Das ist ja die Ambivalenz, nicht? Also, weil sie ja doch quasi auf halbem Wege stehen geblieben sind. Ich habe diese Cellomusik von David Darling nicht zufällig ausgesucht. Darling ist ein Großmeister des elegischen Tons. Er hat in seinen Cellostücken immer elegische Streichergesänge angestimmt, mal archaisierend, mal wie in dem, was Sie gerade, mal neobarock oder wie wir eben gerade gehört haben, einfach minimalistisch mit extrem geringem Aufwand, aber Erstaunliches erzielt. Und ich habe das Elegische ausgesucht, weil es ja zu unserem Thema passt. Es ist ja doch unendlich traurig, das ganze Klimathema ist, wurde erst von Corona, dann vom Ukraine-Krieg, dann vom Gaza-Krieg und schließlich von Trumps irrlichternden Aktivitäten und den ganzen geopolitischen Verwerfungen vollkommen ausgeblendet, auch weil diese ganzen geopolitischen Verwerfungen ja auch für jedermann lebenspraktisch spürbar Auswirkungen hatte, energiepolitische Konsequenzen hatte. Und es ist auch traurig, dass wir heute im Grunde andersrum wieder eine gewisse Hoffnung schöpfen können, dass sowas wie der Iran-Krieg sich vielleicht doch ausbremsend auswirkt oder als Warn- und Stoppsignal an die Adresse der jetzigen Regierung auswirkt, zum Beispiel wieder die ganzen Klima- und energiepolitischen Maßnahmen der Ampelregierung wieder rückgängig zu machen, was die ja zum Teil schon gemacht haben und jetzt immer noch vorhaben.
0: Du meinst, es hat eine Signalwirkung auf, es ist jetzt klar, wir kriegen kein Öl, ne? Oder wir kriegen nur
1: Ja, wir müssen mehr denn je auf alternative Energien setzen.
0: Ja.
1: Okay. Um endlich davon, von diesen Abhängigkeiten freizukommen.
0: Ja.
1: Es hat aber noch einen anderen Grund, dass ich das Elegische von dem Darling vorgezogen habe. Und das hat mit der Begründung des Urteils des Bundesverfassungsgerichts zu tun. In dieser Begründung findet sich von niemandem bislang beachtet 13 Mal der Ausdruck unumkehrbar bzw. irreversibel. Also das ist schon ein starker Tobak. Ja, also das ist so zentral. Es taucht allerdings nicht und es taucht sogar auch einmal in den Leitsätzen. Das möchte ich aber doch. Also das Verfassungsgericht schickt vor solchen Grundsatzentscheidungen immer auch Leitsätze voraus.
0: Und du suchst jetzt gerade nach dem...
1: Ich wollte das mal zitieren, weil da geht das nämlich schon los. Ja. Diese Leitsätze sind im Urteil, wenn man das man kann sich das ja im Internet runterladen, das Urteil. Und hier sind die Leitsätze. Hier. Leitsatz 1b

0: deswegen über die Häufung der Unumkehrbarkeitsformeln in der Begründung gestoßen, weil, wie es die Koinzidenz so will, es liegt in deutscher Sprache zum ersten Mal ein Werk zu dem Thema vor, und zwar von dem französischen Philosophen Wladimir Jankelevich. Der hat L'irréversible et la nostalgie bereits 1974 geschrieben. Und es ist seltsam, dass dieses Werk heute erst übersetzt wird. Man muss so Jankelevich vielleicht noch wissen, er klingt russisch, ist aber in Frankreich geboren. Also seine Eltern sind Anfang des Jahrhunderts nach Frankreich geflohen und er wurde in Frankreich geboren. Ist aber trotz auch eher vielfältigster Vernetzung während der Resistance immer ein Einzelgänger geblieben. Also er war erst stand er im Schatten des Existenzialismus, dann des Strukturalismus, dann des Dekonstruktivismus. Und er wurde erst im Grunde in den letzten 20 Jahren nach und nach entdeckt. Auch in Frankreich übrigens.
1: Vielleicht war er zu früh dran.
0: Das glaube ich. Ja gut, das kann man aber heute eigentlich, dafür sind wir dann noch zu nahe dran. Mhm. Vielleicht kann das die nächste Generation besser einschätzen. Und jedenfalls hat Jankelevich, ist in gewisser Weise, kann man in gewisser Weise einen Schüler von Henri Bergson bezeichnen, der über Zeit und Freiheit und Zeit und schöpferisches Werden, das sind zwei seiner Hauptwerke, Denken und schöpferisches Werden und Zeit und Freiheit. Und Jankelevich hat sich immer an Bergson orientiert und deswegen ist auch seine Arbeit über das Irreversible ein zeitphilosophisches Werk oder eine Aneinanderreihung von zeitphilosophischen Essays. Und er definiert eben das Unumkehrbare, das Irreversible als das Wesen der Zeit schlechthin.
1: Das stimmt. Also ich kann das nicht wieder gut machen, was ich vor zwei Minuten gesagt habe. Einfach so ist es.
0: Und ne? Nicht nur nicht wieder gut machen, sondern du kannst es nicht ungeschehen machen.
1: Das auch ist, das. Darum muss man immer darauf achten, was das Gehege meiner Zähne verlässt.
0: Und deswegen ist das auch der entscheidende Begriff im Zusammenhang mit den Kipppunkten. Mhm. die ja bezeichnen sollen, eben klimatische Veränderungen, die in der Regel ja sehr schleichend vorangehen, aber irgendwann an einem Punkt erreichen, an dem sie insofern umkippen, als sie nicht zwangsläufig, aber oft dann an Geschwindigkeit zunehmen und nicht mehr dann reversibel sind.
1: Ich stelle mir das so vor, wenn wir an diesem Punkt angekommen sind, werden Prozesse eingeleitet, die wir nicht überblicken, wo wir noch nicht wissen, was dann passiert, auf verschiedenen Ebenen. Und so habe ich mir das immer vorgestellt. Bruno Latour sagt in seinen Interviews, ich bin ein bekennender Bruno Latour-Fan.
0: Warum auch nicht?
2: Parlament der Dinge ist doch ein großartiger Titel.
1: Ja. Also auf jeden Fall sagt er, er wird gefragt, seine Enkelin ist gerade auf die Welt gekommen, was wird er ihr in die Wiege legen? Und dann sagt er, naja, die nächsten 30 Jahre werden schlimm, aber danach wird es besser. Das ist das, was er sagt.
0: Ein Optimist.
1: Vielleicht auch großes Vertrauen in die Technik. Vielleicht. Gut. Auf jeden Fall sind Kipppunkte ja die Punkte, wo es nicht mehr zurückgeht. Genau. Also wo man nicht mehr mit Sparen und Energie, weniger verbrauchen und so weiter hinkommt, sondern wo es dann so ist, dass, dass es finito ist an dem Punkt.
0: Ja, und das Interessante

0: ist, dass die Wissenschaftler alle noch streiten. Also sie sind sich eigentlich einig, auch die Klimaskeptiker, es gibt diese Kipppunkte, aber wir können nicht genau sagen, wann genau sie eintreten. Und dieser Begriff wurde in Umlauf gesetzt von dem berühmt-berüchtigten Potsdamer Klimafolgen-Institut, das aber selbst bislang sich nur auf das langsame Wegschmelzen des Eisschildes der Westantarktis festlegen will. Ich habe mich dann auch gefragt, was ist das für eine Logik? Also wir erleben aktuell, wie die Alpengletscher schmelzen, und was schmilzt, kehrt nicht zurück. Und was einmal mit dem Schmelzen angefangen hat, hört nicht mehr auf. Die Alpengletscher werden in 20 Jahren verschwunden sein. Und
1: wir werden nicht mehr in die Alpen gehen können, weil wir erschlagen werden vom Steinschlag.
0: Zum Beispiel, ja genau, die Gletscher halten ja auch die Steine zusammen. Es wird dann Felsbrocken regnen, unentwegt. Es wird sehr, sehr gefährlich sein, jedenfalls da rumzulaufen. Oder eben wir erleben den Anstieg des Meeresspiegels und zugleich mit seiner Erwärmung, wobei es ist klar, wenn Wasser sich erwärmt, dann dehnt es sich auch weiter aus. Aber es wird auch insgesamt mehr, weil zum Beispiel das Grönlandeis wegschmilzt. Und da frage ich mich, wieso, also diesen Kipppunkt haben wir auch hinter uns, dass der Meeresspiegel wird nie wieder sinken. Es ist vollkommen ausgeschlossen. Er wird immer nur, man kann sich nur darüber streiten, wie schnell wird er steigen.
1: Und welche Inseln werden verschwinden und welche Staaten werden verschwinden.
0: Ja, und was muss man am besten heute schon machen? Wir kennen das von Venedig, da haben die ein System, Mose nennt sich das, nicht, der die Fluten, Moses, der die Fluten trennte.
1: Das sind
0: 76 gigantische Schleusen, die da jedes Mal geschlossen werden, wenn das Lagunenwasser droht, Venedig zu überfluten. Und man sagt heute schon, das wird ganze 50 Jahre halten. Und danach müssen wir wieder was anderes machen. Und das gleiche Schicksal blüht aber auch Amsterdam, New York, Hamburg, Antwerpen, vielen, vielen anderen und auch den Megacities in Asien, die werden noch größere Probleme kriegen. Städte wie Tokio oder wie Shanghai mit 20, 30 Millionen Bewohnern. Nur, das finde ich dann doch merkwürdig, dass man sich immer noch zurücklehnt und streitet, wann die Kipppunkte wohl einsetzen werden. Die haben längst eingesetzt. Der Permafrost taut auf und der wird nie wieder aufhören aufzutauen, bis er weggeschmolzen ist. Weil auch, das muss man auch wissen, die ganzen Klimaschutzmaßnahmen, sprich Emissionsreduktionen, die wir vornehmen, bis zu einer mutmaßlichen Klimaneutralität in Europa von 2050. China hat schon zugesagt 2060, und da das ein totalitärer Staat ist, werden die das auch hinkriegen, habe ich überhaupt keine Zweifel dran. Großes Fragezeichen, Schurkenstaat Russland, die kümmern sich jetzt nicht drum. Die reparieren auch nicht eine einzige geplatzte Gas- oder Erdölpipeline in Sibirien. Die lassen einfach alles verkommen. Ja? Schließlich ist Sibirien ja auch 30 Mal so groß wie Deutschland. Ne? Auf jeden Fall diese jetzt habe ich den Faden verloren, wieder verflucht.
1: Nein, es geht ja darum, dass diese Kipppunkte eigentlich schon längst da sind.
0: Ja, ja.
1: Und dass aber die Staaten oder auch wir es so tun, als wäre das nicht der Fall.
0: Ja, und vor allen Dingen verdrängen wir das eben, das wollte ich in dem Zusammenhang noch sagen, dass selbst wenn wir auf Null kommen, die Erderwärmung dann trotzdem noch 80 Jahre erstmal weitergehen wird, weil so lange braucht das CO2, um wieder von der Atmosphäre resorbiert zu werden. Und dann, also wenn wir 2050 annehmen, dann wird es 2130, bis die Erderwärmung aufhört. Und ja, was macht sie dann? Geht sie wieder zurück auf vorindustrielles Niveau? Das weiß, kann niemand sagen. Es ist sehr unwahrscheinlich. Auf jeden Fall.
1: Ne? Und ja. Unsere Biobauern sagen, das mit dem CO2 ist kein Problem. Wir müssen die Landwirtschaft umbauen.
0: Ja.
1: Weil die Pflanzen binden das.
0: Aber
1: nicht so wie auf diesen Böden, wie wir sie haben.
0: Aber auch nicht genug. Also selbst wenn man noch 2 Billionen Pflanzen anbauen. Also es gibt schon 2000 Milliarden Bäume auf der Welt. Wenn man nochmal 2000 Milliarden anpflanzen würde, ja. Aber es gibt nicht die Fläche dafür.
1: Josef Beuys schlug Russland dafür vor.
0: Ja.
1: Ja, ich meine, der war schon auch federführend in dieser
0: Richtung. Dazu müssen wir Russland erstmal wieder besetzen, ne?
1: Ah, nein, das müssen wir nicht. Also vor allen Dingen wir nicht. Und ich glaube, das lassen wir lieber. du platzt gerade den Hörern das Trommelfell.
0: Nein.
1: Ja. Gut, wir waren bei den Kipppunkten und die Irreversibilität. Ich glaube, wir können ja dieses menschliche Wesen hat ja das Prinzip Hoffnung. Und die Schwierigkeit ist zu verstehen.
2: Das Loch, nicht das menschliche Wesen. Das Loch. Bloch hatte die Hoffnung.
1: Ich weiß nicht, Martin, ob Bloch kein menschliches Wesen war.
2: Doch,
1: also das können wir uns einigen drauf. Okay.
0: Bloch hat die Hoffnung prinzipialisiert, aber das ist...
1: Ja, ich meine, die Frage stellt sich ständig, warum gibt es nicht die Einsicht in diese Notwendigkeit, dass es nicht so weitergehen kann wie bisher. Aber das ist, glaube ich, jetzt nicht der Rahmen, wo wir das diskutieren können. Oder hast du darauf eine Antwort?
0: Ich habe ein paar Mutmaßungen, die ich auch in meinem Essay ausgeführt habe. Nebenbei bemerkt, ob der Essay im Perlentaucher nächste Woche veröffentlicht wird.
1: Das haben wir noch gar nicht gesprochen. Wir diskutieren hier auf der Grundlage eines...
0: Ich darf doch mal ein bisschen Eigenwerbung machen.
1: Ja. Nein, wir diskutieren auf einen Essay, den du geschrieben hast und der vermutlich im Perlentaucher veröffentlicht wird. Das darf
0: vielleicht
1: man
0: nicht. Ich habe noch keine Zusage, wie gesagt.
1: Ja. Ich habe ja auch nur vermutlich gesagt.
0: Ja, und das hat, es hat etwas mit der Wahrnehmung dieser Unumkehrbarkeit zu tun. Wir sind nicht geschult worden, überhaupt, das Irreversible oder das Unumkehrbare unserer ablaufenden Lebenszeit wahrzunehmen, aus guten Gründen. Wenn man sich wirklich ernsthaft damit beschäftigt, kann man wirklich ziemlich trübsinnig werden. Naja, es geht... nichts verdrängen wir so gründlich wie unsere Endlichkeit. Und zwar auch schon aus Selbstschutz. Man kann nicht ständig daran denken, dass man eines Tages stirbt und trotzdem fröhlich und heiter oder sonst wie produktiv weiterleben. Das geht nicht. Können das.
1: Wir haben da was davor. Und was davor ist, ist unsere Nachkommen. Das heißt, in dem Moment, wo wir Nachkommen haben, haben wir die Illusion, dass wir in den Nachkommen weiterleben. Und das ist übrigens eine sehr befreiende Geschichte. Also die habe ich selber erlebt bei der Geburt meiner Enkelin, wo ich so das Gefühl hatte, aha, ich habe meine Pflicht getan, es ist geschafft. Ne?
0: Da warst du aber noch jung.
1: da war ich, ach, keine Ahnung, warum sollte ich dann noch jung gewesen sein?
0: Ja, das wäre aber doch interessant. Also, wenn man, klar, wenn man Kinder gerade zur Welt gebracht hat und mitten im Erziehungsprozess ist, ist man auch beglückt darüber zu sehen, ja, also man hat sich nicht nur körperlich fortgesetzt, sondern man kann auch man arbeitet auch daran, dass es...
1: Aber erst dieses Gefühl ist erst, er hat sich erst eingestellt, als die Enkelin da war.
0: Ah, ja.
1: Nicht die eigenen Kinder.
0: Ah, ja.
1: Die Enkelin war es.
0: Ja. Ah,
1: also gut. Das hast du sozusagen, da drin hast du dann die Garantie, dass es weitergeht. Und
2: Huster Küssi hat gesagt, es braucht 3 Generationen.
1: Ja, 3.
2: Bis was angekommen ist, ja.
1: Okay.
0: Du musst noch auf deine Urenkeln sozusagen warten.
1: Da bin ich guten Mutes.
0: Restlos überzeugt davon zu sein, dass etwas von dir weiterlebt auf dieser Erde.
1: Das ist nicht das Wichtige, sondern dass es weitergeht. Und das meine ich, dass dadurch, dass wir Kinder kriegen und unsere Kinder kriegen, haben wir sozusagen so etwas wie eine Garantie auf Fortbestand. Und dass dieser Fortbestand ausgelöscht werden könnte, das kann nur über Katastrophen gehen. Mhm. Und ich glaube, diese Kontinuität, also dieses Wissen, dass es weitergeht über die eigenen Nachkommen, das ist das, was hindert daran, diese Katastrophe zu denken, weil für seine eigenen Nachkommen kann man diese Katastrophe nicht denken.
2: Weißt du übrigens, was Katastrophe eigentlich heißt?
1: Ja, das weiß ich.
2: Gut.
1: Bitte.
2: Es ist nämlich gar nicht die Katastrophe, die wir meinen.
1: Sondern? Ja,
2: okay. Aufdeckung heißt das.
1: Ja.
2: Griechisch.
1: Ja.
0: Das ist interessant, dass du das so aufziehst. Aber das ergänzt also meine andere Vermutung, die ich gewonnen hatte, auch bei der Lektüre von Sloterdijk's Die schrecklichen Kinder der Neuzeit. Es gibt in der Moderne diesen, nicht nur den antigenealogischen Affekt, sondern auch immer weiter zunehmende Verweigerung, sich fortzupflanzen,
1: ja.
0: Was durchaus auch, sagen wir mal, eine weitere Desensibilisierung gegenüber den Zumutungen, Drohungen, Anfechtungen des Irreversiblen bedeutet. Und ich könnte mir vorstellen, dass auch ich habe das den Rausch des Irreversiblen, nicht? Also dieses, was man auch beobachten kann heutzutage, jetzt erst recht oder nach mir die Sintflut.
1: Und nochmal einen Suff kaufen.
0: Das ist sogar noch, das noch beschleunigt. Objektiv beschleunigt und für einen selber aber umso gründlicher ausblendet.
1: Ja, ich meine, es gibt ja Pläne, auf dem Mars dann auszuwandern und so weiter.
0: Das würde ich sehr begrüßen, wenn Musk verschwinden würde auf dem Mars. Also auf den können wir gerne verzichten hier.
1: Wir sind fast am Ende der Sendung. Es wird irreversibel sein, dass ich diese wunderbare Musik von David Jarlings nochmal abspielen kann. Wir stehen eigentlich mitten im Thema und vielleicht sollten wir das weiter bearbeiten im Sender.
0: Habe ich noch Zeit? Ich habe im Lichte dieser Überlegung über das Irreversible, habe ich die Leitsätze des Bundesverfassungsgerichts nochmal neu formuliert. Ja? Mhm. Und zwar in drei Teilen. Erstens. Alle politischen Entscheidungen und gesetzlichen Maßnahmen zum Klimaschutz müssen zum Ziel haben, die irreversibel eingeleiteten Veränderungen der Atmosphäre zu verlangsamen. Mehr können wir nämlich nicht tun. Mhm. Man kann das Irreversible nicht aufhalten, man kann es aber verlangsamen. Und die mit den Kipppunkten drohenden neuen unumkehrbaren Prozesse zu vermeiden. Alles, was von nun an gebaut, gefördert, implementiert, installiert, reguliert werden soll, steht unter einem Reversibilitätsvorbehalt, auf Deutsch Nachhaltigkeits, Nachweis. Es dürfen keine unumkehrbaren Tatsachen mehr geschaffen werden. Als kategorischer Imperativ formuliert, handle so, dass die Folgen deines Handelns keinen irreversiblen Schaden am Menschen, Natur und Gesellschaft verursachen.
1: Das ist doch ein absolutes Schlusswort.
0: Finde ich auch.
1: Dann hören wir uns nochmal Darling an. Und auf Wunsch von Daniele Delay wird das jetzt die Abschiedsmusik sein.

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1: Das war der Alt-Rock'n'Roller, der Killer, Jerry Lee Lewis. Aufnahmen aus den 80er Jahren, als er eigentlich in so ein Karriereloch gefallen war und sich durch verschiedene Clubs tingelnd irgendwie durchschlagen musste. Meines Wissens stammt diese Aufnahme aus San Diego, Kalifornien. Tja, Leute, heute geht's hier Honky Tonkin, I tell ya. So what? Wie wär's, wenn wir jetzt mal zu unseren schwarzen Kollegen aus dem Metier gehen? Und zwar auf die andere Seite des nordamerikanischen Kontinents, rüber nach Atlanta, Georgia. Da hatten 50 Jahre früher, also vor Jerry Lees Aufnahmen aus den 80ern, nämlich bereits in den 30er Jahren, die folgenden Künstler auf ganz witzige, spritzige Art und Weise solche Art von Musik zelebriert. Das sind ganz frühe Aufnahmen mit den Georgia Cotton Pickers.

frühe Schallplattenaufnahmen aus den Kaschemmen und den Rotlichtbezirken und den schwülstigen Salons der 30er Jahre. Aus dem sogenannten alten Süden der USA. Sexuelle Anzüglichkeiten, schwüle Eckkneipenatmosphäre, tanzwillig wippende Füße, einprägsame Verszeilen mit hohem Wiedererkennungswert. Yup, you got it. Wir hängen gerade ab im Honky Tonk unten an der Main Street. Die Amis würden nun sagen, im Juke Joint. Und zwar wegen der schwarzen Musikanten. Wir hörten in der Reihenfolge die Georgia Cotton Pickers mit einer Aufnahme von 1930 aus Atlanta, Georgia. Danach hörten wir Buddy Moss, eine Spät-30er-Aufnahme aus New York City, und eben zum Schluss die Mississippi Juke Band, eine Aufnahme von 1936 aus Hattiesburg, Mississippi. So, you're ready for some more? Und darf's inhaltlich etwas härter sein? Also, noch mehr von den besagten Dangerous Women. Come on, boys. Let's go. Let's go honky-tonkin'.

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0: 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Und außerdem streckenweise pure Pornografie. Die Zensur hielt, also nach meiner Einschätzung, den Daumen da nicht so ganz feste drauf. Hatten ja schließlich alle was davon. Nicht zuletzt die Weißen. Dirty minds, you know. Eine fiskalische Goldgrube außerdem. Doppelbödigkeit nennt man das, glaube ich wohl. Aufnahmen aus den 30er Jahren. Wir hörten Georgia White, Frankie, auch genannt Half Pint Jackson, and the Harlem Hamfats. Wir hörten Lil Johnson zusammen mit Black Bob. Und der vorletzte Titel, das war, ja, richtig, Sidney Bechet and his New Orleans Footwarmers. Der letzte Titel, das war Coot Grant and Kid Wesley Wilson. Tja, so geht's ab. Boogie Woogie. In den Juke Joints und Honky Tonks. So geht's ab. Aber die Mädels, die Damen hatten auch schon immer ein Wörtchen mitzureden. Yeah, come on, let's all go honky tonkin' and let's hit the sawdust dance floor. Honky tonkin'. Welcher Amerika-Reisende kennt den stehenden Alltagsbegriff nicht? Aber was bedeutet das eigentlich, Honky Tonkin'? Zumeist werden zwei scheinbar zusammengehörige atmosphärische Besonderheiten damit verbunden. Säge, Späne, gestreute, ruppige Tanzkneipen und mehr oder minder ein- oder vieldeutige, swingende Country-Music. Als den kleinsten gemeinsamen Nenner darf Mann oder Frau wohl den dringenden Wunsch nach Arbeitsfeierabend, lockerem sozialen Meeting in mehr oder minder legaler Umgebung, nach Unterhaltung, Zerstreuung und ansteckender Hintergrund bzw. Tanzmucke erwähnen. Hierzulande werden diese Begrifflichkeiten zumeist in erster Linie mit weißer Country Music verstanden oder mit Rock und Swing. Na, ob das wirklich alles ist? Schauen, hören wir mal. Hier gleich mal ganz besonders passend zu den letzten gehörten Tracks ein gewisser Rocky Morales. Das ist der Tenorsaxophonspieler für Dark Sam. Vielen unter euch möglicherweise noch als Sir Douglas bekannt. Eine 80er-Jahre-Aufnahme aus dem guten alten Antone's Blues Club am Stadtrand von Austin, Texas. Eine legendäre Adresse. So, come on now, boys and girls, let's go honky-tonkin'.
1: I think it's time to feature the one and only Mr. Rocky Morales, ladies and gentlemen. Oh, let's all do the honky-tonk. 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
1: Der selige Dark Sam mit einer ganzen Garde exzellenter Musiker aus der Texas-Szene der frühen 80er Jahre aus dem legendären Anton's Blues Club in Austin. Was Mac Rabernack, also Dr. John, für New Orleans ist, das ist Dark Sam für die Texas-Musikszene gewesen. Zum Thema Honky Tonkin geht's hier demnächst locker weiter. Alright, stay tuned. Meet you around here. Bye-bye.

0: Jawohl, Bohemian Rhapsody. Weil Freddie Mercury gestern 80 geworden wäre.
1: Und dazu herzlich willkommen zu Devil's Kitchen im Freien Radio Kassel.
0: Prima! Du hast dazugelernt. Oh Scheiße, wir sind zu laut hier.
1: Und heute mal ohne den Klaus, aber dafür mit dem Bommi und mir, dem Kai.
0: Richtig. Denn der Klaus ist vom Geburtstag und deswegen kann er nicht. Und deswegen habe ich mir gedacht, die Friedhofscrew sendet heute mal ein bisschen.
1: Ganz genau.
0: Ich habe irgendwas jetzt falsch gemacht. War gar nicht der Gain. Hörst du mich? Ja, jetzt sind wir drauf. Sag mal auch was, aber nicht so laut.
1: Hallihallo, hallihallo, grüß dich Marcel, falls du uns zuhörst.
0: Der pennt doch noch.
1: Möglich.
0: Warte, sonst bist du immer so laut. Sag noch mal irgendwas.
1: Hallihallo.
0: Nochmal?
1: Hallo.
0: Na gut.
1: Tja, jetzt haben Herrlich. Wir für euch was Neues von Saxon. Die bringen nämlich am 22. Januar ein neues Album
0: Richtig.
1: Mit dem Namen Gods of Thunder raus. Und ich würde sagen,
0: wir hören erstmal vorab
1: den gleichnamigen Song God of Thunder.
0: So
1: den guten alten Thor. Also viel Spaß mit Saxon.
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1: Kleine Planänderung, wir spielen erstmal Reborn Through Black Mass von Necrophagia.
0: Na gut.

0: Ja, Saxon, Gods of Thunder von der kommenden gleichnamigen Platte, die richtig am 22.01.2027 erscheint. Also ich würde sagen, 2027 fängt musikalisch doch schon mal vielversprechend an.
1: Und wenn sie denn auf Tour, ich habe sie ja in Wacken gesehen, und ja, da hat er versprochen, dass er sogar seinen Adler wieder mitbringt auf Tour. Vielleicht sogar in der Wacken. Ich weiß es nicht, ob sie in Wacken überhaupt nächstes Jahr spielen. Du weißt, diesen Leuchtadler, der gehört einfach dazu bei Saxon.
0: Das wird sich ja alles zeigen.
1: Ich bin dafür, dass er dabei sein sollte.
0: Auf jeden Fall, Mr. Krabs. Tja, als nächstes haben wir für euch die Tent. Und zwar feiert die Band die Tent im August, beziehungsweise haben sie dieses Jahr das 40-jährige Jubiläum ihres Albums Recognize No Authority.
1: Moment.
0: Mit einer Neuaufnahme.
1: Du meinst Detente.
0: Detente.
1: Detente. Wo
0: genau.
1: Don Crosby damals, mein Mädchen, die an Leberzirrhose starb, deswegen ist es mein Mädchen.
0: Die Neuaufnahme wird allerdings Recognize No Authority Redux heißen.
1: Okay.
0: Und wir hören den Song It's Your Fate mit der aktualisierten Version.
1: Ja, rede doch nicht so viel.
0: Tür und mit der Sängerin Kara Mac
1: Dingens.
0: Katschen.
1: Ja.
0: Ja, viel Spaß mit Detent.
1: Detente.
2: Lotterie, wer hat denn heute noch einen Fernseher?
1: Hat denn heute noch Fernwärme?
0: Ja.
1: Ja, was machst du denn?
0: Ja, sorry, Werbung. Werbeunterbrechung. Spotify muss ja auch Geld verdienen.
1: Nee, du hast. Deswegen musst du nichts dafür bezahlen. Okay, hast du jetzt die Werbung raus?
0: Na, fast.
2: Und selbst gewinnen.
1: Wir dürfen keine Werbung machen.
0: Ist was? Ja gleich vorbei.
1: Ich glaube, ich muss doch alleine senden.
0: Nein.
1: Oh. Komm. Nein, noch eine.
0: Aber was? Auch nur 30 Sekunden. Deswegen unterhalten wir uns mit unseren Stimmen.
1: Und ja, euch. Nicht so laut, bitte. So, wann ist denn die Werbung jetzt vorbei? Sieht man
0: in
1: das denn irgendwann?
0: Knapp 10 Sekunden hört ihr It's Your Fate, Detent.
1: Ja, ich hoff's. Detente.
0: Detente.
1: So, jetzt.
0: So, aber jetzt.

0: Ja, Enslave von der kommenden Platte, die im Oktober erscheint. Solar Will haben wir gehört.
1: Schön.
0: Ja, Bommi, du wolltest noch was auflegen?
1: Auch mit E fangen die an. Execrate. Aus dem Ruhrpott, sag ich mal so, obwohl die Sängerin kam, also die Ex-Sängerin kam aus Düsseldorf. Und ich habe die tatsächlich über Metal Flirt damals kennengelernt. Da bist du ja immer noch.
0: Ja.
1: Ja, und da war eine gewisse Lady Noir, ja, und hat aber Gigs oder Plattenfirmen gesucht und habe ich mir gedacht, nichts leichter wie das, weil wir haben damals 2007 in der Barracuda Bar ein Devil's Kitchen Party veranstaltet und so habe ich sie eingeladen, bei uns zu spielen, ja, und so waren sie da. Und deswegen spiele ich, weil du die noch nicht kennst, ne?
0: Exakt.
1: Spiele ich jetzt Fisting My Brain von Aggressor hieß die Platte übrigens. Ja? Ich glaube, die Band gibt es gar nicht mehr. Ist aber egal, wir spielen es jetzt mal. Nur damit du die kennenlernst, ja?
0: Ich bin
1: Hier ist
0: gespannt.
1: Lady Noir. Masaya heißt sie eigentlich.

0: Ja, Dream Theater.
1: Night of Terror.
0: Night Terror. Night Terror.
1: Oder Night Terror.
0: Vom fulminanten Album Parasomnia, also ihr aktuelles Album.
1: Von 2025, richtig, oder?
0: Ja.
1: Tja, und als nächstes haben wir für euch...
0: Moment. Ich muss mal was gucken. Eislecken könnte ich auch mal wieder. Und überhaupt sowas. Ja, genau. Wir haben nämlich, weil es ja so progressiv ist, ne? kommt jetzt nochmal Fate's Warning hinterher. Mit Disconnected Part 1 und danach kommt der Song 1.
1: So machen wir das.
0: Und das machen wir jetzt nämlich so. Und dann kannst du wieder auflegen.
1: Alles klar.

0: Wir machen mal eine Ausnahme. Wir sagen mal nach einem Song schon wieder was.
1: Ja, Fate's Warning.
0: One. Und Disconnected Part One. Vorher das Intro. Von der Disconnected. Also von dem Album.
2: Klang doch geil.
0: Natürlich, Fate's Warning halt, ne? Wenn ich was auflege, ist das immer gut.
1: Das stimmt allerdings.
0: So, was wolltest du jetzt?
1: Ja, jetzt gehen wir mal wieder in Richtung Death Metal und zwar Obituary oder Obituary.
0: Ja.
1: Von der, ich glaube, 2014er Inked by Blood, Violent by Nature.
0: Gut, das machen wir jetzt.
1: Genau.

0: einkaufen gehen?
1: Einkaufen gehen, höre ich das ja schon wieder.
2: Ja, Sepultura, Roots, Bloody Roots, haben wir gehört.
1: Ja, haben wir.
2: Tja.
1: Ja. Und einkaufen gehen. Danke, dass ihr uns daran erinnert. So, du hattest ja noch was jetzt.
2: Genau. Das wird aber Bommi nicht gefallen.
1: Nee, gefällt mir auch nicht.
2: Und zwar Slipknot mit dem Song People Equal Shit.
1: Also hören Sie jetzt bitte schön Bullerhans-Musik.
2: Genau.
1: Von was weiß, für wen auch immer.
2: Ja.
1: Mir fehlt hier was.
2: Was fehlt dir denn?
1: Von der nächsten... Ist doch egal. Erstmal. Nein, ich hab's. Doch, ich hab's. Ja, mach weiter. Das hören unsere Ohren alle. Was denn? Ich kann's doch nicht lesen. Sag mal nochmal. Mach nochmal zurück, das Ding. Mach das Ding nochmal zurück. Mach doch das Ding nochmal zurück.
2: Ist es doch.
1: Nein, du musst auf Stock drücken.
2: Nee, das
1: du
2: ist
1: hast mir überhaupt nicht... Ach so, wir haben die Werbung rausgeschnitten, irgendwie.
2: Genau.
1: So, und jetzt fangen wir nochmal an.
2: Vom 2001er Iowa-Album Slipknot, People Equal Shit. Als auch zu einer Zeit, wo sie noch gut waren.
1: Die waren nie gut.
2: Na, das hättest du gern. Vielleicht überzeuge ich dich ja jetzt.

0: Demon Alkohol.
1: Und von One and Only Ozzy Osbourne.
0: Und wie gesagt, keine Show ohne Ozzy Osbourne.
1: Richtig.
0: Denn er lebt. Er lebt.
1: Am Ort der Lebenden.
0: Ja, auch da. Schöne Grüße, falls du uns hörst, Marcel.
1: Genau, für dich war übrigens gerade Roots Bloody Roots.
0: Aber ich glaube, der schläft, oder?
1: Das kann gut sein.
0: Dann machen wir doch für den einen Song für alle Leute der Freunde des Ort der Lebenden.
1: Ganz genau.
0: Und zwar Heaven's Alive von Lacuna Coil. Coil, unsere mittlerweile Lieblingsmilf. Ja?
1: Mit dem recht großen Dekolleté.
0: Die Milf macht's. Hier ist Heaven's Alive.

0: Ja, der Metal-Gott, himself. Screaming for Vengeance vom 82er Album. Screaming for Vengeance.
1: Von
0: Judas Priest natürlich.
1: Ja, ein Album, was man immer wieder hören kann.
0: Richtig. Und muss. Also meiner Meinung nach muss, weil ansonsten hat man die Welt verpennt.
1: Und zugegeben sogar mein persönliches Lieblingsalbum.
0: Es war ein geiles Album. Es gibt mehrere geile Alben, aber das...
1: Was heißt war? Es ist es immer noch.
0: Ja, das sage ich doch. Ich rede deswegen, weil ich in der Vergangenheit rede. Damals war ich 82, war ich 15. Oder war ich 16? Ich hab's vergessen. Kann ja mal vorkommen, in der Jugend ist mir öfters mal gelaufen.
1: Da sind die ersten Haare gewachsen an komischen Stellen.
0: Richtig, und man hat sich am Puff vorgedrängelt und kam nicht rein.
1: Ja.
0: Obwohl das schon einen leichten Pflaumen hatte.
1: Aber dafür gehen wir jetzt mal zu unseren österreichischen Nachbarn und spielen euch vom diesem Jahr tatsächlich Belphegor Scarlet Witch Leviathan. Gut. Viel Spaß damit.
0: Keine Werbung? Wir kriegen das hin, ne?
1: Kriegen das hin.

0: Ja, sag was. Halt! Sag was.
1: Das waren Summoning mit dem Song Dagor Brago Lach. Ebenfalls aus Österreich.
0: Was heißt das jetzt?
1: Also, das ist quasi in der Welt von J.R.R. Tolkien, der ja, auch den Herr der Ringe und ja, den Hobbit geschrieben hat, sowas wie Ragnarök, das Ende der Welt und okay, aus der wie der Asche aus der Phönix.
0: Wie der Phönix aus der Flasche.
1: Ja, du wolltest mal jetzt in Richtung Bay Area gehen.
0: Ja, nämlich mit Exodus.
1: Genau.
0: Buddy Harvest, weil die Ernte wird wahrscheinlich schlecht dieses Jahr, deswegen können wir das ja mit Leichen tun, oder?
1: Genau. Und der gute alte Steve ist ja noch dabei.
0: Du meinst einen Susa?
1: Genau.
0: Mein Lieblingssänger von denen.

0: einkaufen gehen.
1: Hat Scheiße gebaut.
2: Echt mal, ich Schwein.
1: So, ich zieh das nochmal hier runter, ja?
2: Genau.
1: Was drückst du aber an den Knöpfen rum? Ich denke, du bist ausgebildeter Studiomann.
2: Bin ich ja auch.
1: Ja, hab nur alles vergessen. Was machst du jetzt eigentlich?
2: Wir wollten... Jetzt mache ich nochmal von Arch Enemy to the Last Breath an.
1: Gut, aber mach's jetzt auch.

0: Gehen? Das muss doch nicht sein.
1: Ja, das ist ja die Scheiße, die ich meine.
2: Ja. Wir haben heute ein paar kleine Macken, also Verzeihung.
1: Du hast gesagt, du kriegst das hin. Hätte ich nur CDs noch und nöcher mitgebracht.
2: Ja komm, wir haben doch, bis jetzt war doch richtig geil.
1: Ja, aber Spotify ist von Arsch. So, jetzt.
2: Das wissen wir
1: komm,
2: alle.
1: Los.
2: Nein, es kommt noch kurz Werbung.
1: Ach, immer noch. Es darf doch nicht wahr sein. Wo bin ich hier nur hingeraten? Es tut mir leid, liebe Hörer und Schwestern.
2: Und Brüder.
1: Und
2: Crewmitglieder.
1: Was soll der Pfarrer nur moin sagen?
2: Und Bobby Liebling.
1: Schon gut. So, wie lange dauert es denn jetzt noch, bitteschön?
2: 5 Sekunden. 4, 3, 2, 1.
1: Ich nehme mich nie wieder hierher.
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0: Aber das Mikro nicht an.
1: Doch, jetzt.
0: Das war das Ende deiner Sendung.
2: Mit langer Akkulaufzeit, damit man verbunden bleibt, auch wenn keine Steckdose in der Nähe ist.
0: Oh, ich lege jetzt eine CD auf. Ich weiß auch was. Wagnis ist nämlich eine.
1: Und jetzt kommt erstmal To the Last Breath, Arch Enemy.
0: Wendkorn.

0: Debauchery waren das.
1: Ja, mit Worship the Violence.
0: Richtig. Es mag andere Leute was stören, uns nicht. Weil wir sind schon.
1: Genau.
0: Gut, wir haben was anderes jetzt noch aufgelegt.
1: Und zwar Wagnis aus Kassel, wie du
0: ja
1: gesagt hast.
0: Aber mit einem Sänger, der aus der Ukraine kommt, ja. Und da damals dieses Voice of Ukraine, oder wie sie es gewonnen hat. Wir hören es uns mal an.
1: Mit dem Song Pay the Price.
0: Ja, ich mach's mal drauf.

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1: Ja, das war ein Wagnis aus Kassel. Ist auch nichts draus geworden. Ich meine, geile Scheibe gemacht, verstehst du? Und irgendwie ist halt auch nichts rausgebracht, groß.
2: Ja. Ja, so ist das halt leider manchmal.
1: Genau. Wir hören jetzt aber auch gleich auf. Wir müssen aber trotzdem noch ein bisschen labern. Weil der Song geht jetzt nur 3:58.
2: Dann würde ich sagen, kündigen wir beide Songs an. Wir hätten ja als erstes erstmal...
1: Moment. Der eine geht jetzt 3:58. Und dann überleg mal, was das jetzt ist.
2: Tja, das ist der Maiden-Sänger himself, Bruce Dickinson, Shoot All the Clowns. Und zum Abschluss haben wir natürlich noch die Mr. Sandman-Version von Blind Guardian für euch.
1: Das heißt
2: ja
1: natürlich. Gut, wir spielen jetzt erstmal den, dann den danach und dann blendet man aus. Weil
2: genau.
1: Es kommt ja Welcome to Hell noch nach uns.
2: Ganz genau.
1: So, und dir hau ich jetzt eins auf den Backen, weil du alles deine Werbung eingeblendet hast. Okay, scheiß drauf.
3: So, tschüss.

0: Das waren Stratovarius mit Hunting High and Low und dann begrüßen wir euch bei Welcome to Hell.
1: Ja, wunderschönen guten Abend hier zum Ausklang dieses wunderschönen Wochenendes, diese wunderschöne Sendung.
0: Wettertechnisch gebe ich dir da völlig recht, das war ja doch sehr angenehm.
1: Ja, fußballtechnisch gebe ich dir nicht recht.
0: Ja, ich wollte sagen, na gut, wir wissen jetzt noch nicht, weil wir produzieren vor, wir wissen noch nicht, wie wir gespielt haben, aber ihr habt ja leider gegen Elversberg noch ein Spiel aus der Hand gegeben,
1: Schwamm
0: was man
1: drunter
0: nicht abgeben musste. Egal, genau, das ist ja hier auch nicht Teil der Sendung. Ja, Hunting High and Low von Stratovarius am Anfang, das ist mein persönlicher Vorgucker auf nächstes Wochenende, denn ich werde mich im wunderschönen warmen Athen befinden, bei 31 bis 33 Grad Tagestemperatur, so 25 Grad nachts. Und Stratovarius gucken auf dem Rock Hard Grease. Freue ich mich sehr drauf tatsächlich. War so eine Band, die wir in den 90er Jahren echt mal ziemlich abgefeiert haben. Die haben mal einige sehr, sehr tolle Platten damals gemacht. Und erst als der Timo Tolki dann irgendwie, ja, weiß ich nicht, nicht mehr so coole Sachen geschrieben hat und dann auch ausgestiegen ist, ging es mit der Band ein bisschen bergab. Und jetzt wollen sie aber ein Set aus lauter alten Perlen spielen. Und da freue ich mich dann schon sehr drauf, muss ich sagen.
1: Na, gucken wir mal.
0: Genau, was haben wir heute in der Sendung für euch? Unter anderem Neuigkeiten von Temple of Dread, Mastodon sind dabei, die Hollywood Vampires, Revel in Flesh und vieles mehr. Und wir gucken natürlich nochmal auf Mittwoch vor, wenn Savage Oath, Against Evil und Procession in der Goldgrube spielen werden. Aber heute ist eine pickepackevolle News-Sendung. Deswegen fangen wir mit einer Band an, die wir letztes Mal schon angekündigt haben. Dann aber irgendwie ist sie aus Zeitgründen rausgefallen und ist uns nicht mehr aufgefallen. Ich habe nur hinterher, als ich das dann wieder gehört habe, gedacht, oh, Night Ranger haben wir ja auch angekündigt. Ist dann aber leider rausgefallen. Deswegen heute gleich als erstes Night Ranger.
1: Na gut, das Ganze ist nicht so neu bei Night Ranger. Die Scheibe heißt Best Of. Das umfasst jetzt quasi auch das Programm. Der geneigte Night Ranger-Fan wird die Werke also schon haben, wobei die ersten 5 Songs der Platte irgendwie auch neu aufgenommen wurden. Warum nur die ersten 5? Habe ich tatsächlich keine Ahnung. Stand jetzt auch nicht beim Plattenfirmen-Info dabei. Ja, das Ganze ist seit Ende August draußen und für all diejenigen, die es nicht haben, stellt euch erstmal in die Ecke und geißelt euch, weil das ist eine Verfehlung. Also Night Ranger muss man einfach kennen, wenn man AOR mag. Und diese Best-of bildet zwar quasi auch einen super Einstieg, weil alle wichtigen Songs drauf sind, die man so braucht, in einem sehr guten Soundgewand. Genau das Richtige, um einen Spätsommertag über die Autobahn oder die Landstraße zu cruisen. Und wir fangen an mit einem alten Klassiker, den wir hier immer wieder gerne spielen, nämlich You Can Still Rock in America.

0: Jawohl, You Can Still Rock in America von Night Ranger, von ihrer neuen Best-of-Scheibe. Ja, es, natürlich ist das für die Leute, die Night Ranger schon seit 50 Jahren verfolgen, oder vielleicht sind es auch nur 40, also die gibt es ja schon Ewigkeiten. Aber für Neuansteiger ist das auf jeden Fall eine gute Sache, weil gerade wenn man die ganzen Night Ranger-Klassiker auf einer CD vereint, dann ist das eine ganze Menge Hitpotenzial definitiv.
1: Das ist es, und das kann man gut eine Stunde investieren und hat eigentlich fast nur Hits drauf. Das ist super, geht gut ins Ohr. Genau, und deshalb machen wir jetzt auch gar nicht viele Worte drum und spielen noch einen zweiten, nämlich No Time to Lose.

0: Beim Song No Time to Lose frage ich mich nur, was haben die Jungs von Night Ranger mit Frankreich zu tun? Aber das ist ja eine ganz andere Geschichte. Das war
1: Ja.
0: die Best-of von Night Ranger. Und ja, ich sag mal, alle, die es nicht so gut kennen bisher, kauft's euch, es ist wirklich ein Schätzchen.
1: Genau, und jetzt ist ganz gut, kann ich die Überleitung ganz gut hinkriegen, von einem schlechten Scherz zum nächsten, denn Dänen lügen nicht.
0: Ah
1: Auch
0: ja,
1: in dieser
0: schön.
1: Sendung ist es wieder soweit. Eigentlich müsste man so einen Einspieler machen, wenn man eine dänische Band hat.
0: Das
1: Weißt du,
0: könnten, das
1: so ein
0: könnten,
1: Jingle, so mit Dänen lügen
0: das
1: nicht.
0: könnten wir mal machen, ja. Das ist
1: Das
0: eine
1: wäre
0: gute,
1: ganz
0: ganz
1: cool,
0: schöne
1: das wäre
0: Idee,
1: cool, ne?
0: ja.
1: Ja, Raunchy sind wieder da. Wer hätte das gedacht? Der ein oder andere mag sie vielleicht noch kennen, wenn ihr etwas älter seid und dem Metal auch in den 90ern gefolgt seid. Als die ganze Göteborg-Sache so hochkam, waren zwar südlich von Göteborg, aber sie waren so mit drinne irgendwie. So auch ein bisschen besonders, weil die, du sagtest jetzt, mehr so Industrial-Zeug mit drinne hatten und so Synthesizer. Die Synthesizer sind immer noch sehr, sehr da und ich kannte sie damals tatsächlich nicht. Die sind irgendwie an mir vorbeigegangen. Aber Melo Death Metal mit sehr variablen Vocals, also manchmal singt er auch clean, ist nach wie vor der Fall. Prisoner heißt die neue Scheibe. Ist seit Mitte August draußen und ja, ist es jetzt nicht so unbedingt mein Hyperding, aber ich kann mir schon vorstellen, dass viele Leute vor Freude juchzen werden, das zu hören. Ja, wer weiß das so genau? Genau, und wir spielen jetzt einen Song der Scheibe. Wie gesagt, Prisoner heißt die Scheibe, Raunchy heißt die Band. Aus Dänemark kommen sie und lügen nicht. Und wir spielen Stranded.

0: Das waren die Dänen von Raunchy. Ja, die waren in den End-90er so ein bisschen der modernere Teil des Melodic Death Metal, würde ich mal sagen. Und auch ein bisschen mit eben Industrial-Effekten. Das haben sie sich aber eigentlich ganz gut beibehalten. Der Gesang ist ein bisschen besser geworden als zumindest der Clean-Gesang. Der andere fand ich jetzt auch eher nicht so prickelnd. Stranded war das, der Song. Und das Album heißt Prisoner. So, wir kommen zu einer weiteren Neuvorstellung und zwar zu den Hollywood Vampires. Die waren gerade kurzfristig vor wenigen Tagen hier in Deutschland und haben Konzerte gespielt in, ich glaube, Köln und Hamburg und bringen jetzt eine CD, eine Live-CD raus. Edmontreux Jazz Festival 2018. Jetzt kann man böse sein und sagen, da sind sehr viele ältere Musiker in der Band. Hätte schon sein können, dass zwischen 18 und 26 der eine oder andere schon tot ist. Das ist aber auch so ein bisschen ein Konzept bei den Hollywood Vampires, denn eigentlich ist das ein die bestbezahlte Tribute-Band der Welt. Die besteht halt aus ausschließlich großen Namen. Tommy Henriksen, Alice Cooper, Johnny Depp, Joe Perry, um nochmal so vier in die Runde zu schmeißen. Und das Konzept hinter Hollywood Vampires ist ja so ein bisschen, dass das alles, also dass sie diese Songs, die sie, also doch eigene Songs von ihnen, sie covern nicht nur, dass diese Songs, die sie selber quasi geschrieben haben, so ein bisschen erinnern an alte, große Musiker, die aber irgendwann, also die in Hollywood auch sehr groß waren und die irgendwann mal gestorben sind und quasi zu Vampiren geworden sind. Wie Lemmy, wie verschiedene andere Leute, und deswegen gibt es ganz viele Coverversionen auf dieser Doppel-CD, by the way, aber auch ein paar eigene Stücke. Und das finde ich auch eine sehr schöne Mischung insgesamt. Das Publikum ist super auf dem Festival damals gewesen. Ich meine, es ist auch schon 8 Jahre her. Aber die Live-CD ist wirklich echt, also so echt sie zumindest für den Hörer klingen kann. Und wirklich eine sehr, sehr schöne Songauswahl von Motorhead, Ace of Spades, von AC/DC, The Jack, von Aerosmith sind mehrere Songs drauf, Combination und Train Kept a Rollin'. Dann haben wir noch was von The Who und, und. Pink Floyd ist dabei, David Bowie. Also sie covern sich schon so ein bisschen durch den Gemüsegarten der großen Rockklassiker. Und aber das auf eine sehr sympathische Art und Weise. Und mir hat das wirklich sehr gut gefallen. Und wir machen jetzt so als Tipp 4 Songs, aber die ineinander gespielt. Sodass ihr also quasi so ein bisschen Live-Atmosphäre auch mitschnuppern könnt und halt dann direkt wisst, wo wir gerade stehen. 2 eigene Songs, 2 Coverversionen habe ich mich für entschieden. Fangen mit dem Song Welcome to Bushwalkers an. Das ist ein sehr lustiger Ort, den Alice Cooper auch gleich noch beschreibt. Das ist der erste Song. Dann kommt ein Cover-Teil, nämlich von den Doors, 5 to 1 und Break On Through. Ich dachte mir, Doors spielen wir ja nicht so oft in der Sendung. Das kann man durchaus mal machen. Dann gibt es Klassik von Alice Cooper, nämlich School's Out, aber zusammengemischt mit, jetzt muss ich gerade gucken, Another Brick in the Wall. Und dann als letzten Song gibt es noch den Song My Dead Drunk Friends. Und da sind wir wieder bei dem Thema, was ich am Anfang sagte, dass sie sich thematisch so ein bisschen mit den großen Legenden auseinandersetzen, die halt über die Jahre hinweg einfach verloren gegangen sind. Ja, ich habe gesagt, was passiert jetzt? Und jetzt passiert's. Hollywood Vampires von Montreux live at the Jazz Festival. Und hier geht's los mit Welcome to Bushwalkers.
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0: Das war My Dead Drunk Friends und davor habt ihr gehört Schools Out zusammen mit Another Brick in the Wall. Davor 5 to 1 und Break On Through und als erstes Song Welcome to Bushwalkers von den Hollywood Vampires von at Montreux Jazz Festival 2018. Ist bereits im Laden jetzt erhältlich, diese CD. Lohnt sich auf jeden Fall für Freunde und Fans der größten und bestbezahltesten Coverband dieses Planeten.
1: Jawohl, wir machen mal weiter. Mit einer Band, die von einer kleinen Insel kommt. Temple of Thread kommen aus Spiekeroog. Das ist ja schon eher nicht so groß. Aber dafür machen sie sehr große Musik, nämlich ziemlich heftigen Death Metal. Auch schon ein bisschen länger, sind fast 10 Jahre aktiv. Also schon ein Name in der Szene. Dreadspawn Dominion heißt die neue Scheibe. Ist seit Anfang August draußen und setzt so ein bisschen da an, wo sie zuletzt aufgehört haben. Sehr mächtig das Ganze, sehr brutal. Ja, aber so ein bisschen mehr Abwechslung finde ich, glaube ich, ganz gut. Dann ist auf jeden Fall auch mehr drin, glaube ich. Weil man muss schon Ausdauer haben, um sich die Platte komplett laut durchzuhören, weil das, also mir zumindest fällt es dann schwer. Und so nach 3 Songs ist super. Ja, wir hören aber einen Song. Den machen wir. Vom neuen Album Dreadspawn Dominion von Temple of Thread, nämlich Born to Rot.

0: Schöne Grüße gehen auf die Nordseeinsel, beziehungsweise an die Jungs von Slaughter Day auch, nämlich unter anderem Jens, der ja auch da mit dabei ist. Das war ein Temple of Dread mit dem Song Born to Rot vom neuen Album Dreads Born Dominion. Und jetzt gehen wir in die USA und ich muss ganz stark sein, oder?
1: Musst du richtig stark sein. Die Rede ist von Beartooth, einer Band, die im Metalcore-Bereich tatsächlich ziemlich groß ist. Und da sieht man mal wieder, wie so vieles an uns vorbeirauscht. Ne? Ich habe die vor ein paar Jahren mal auf dem Reload-Festival gesehen und kannte überhaupt nichts. Beartooth, keine Idee. Und die Leute sind völlig abgegangen bei dem und ich fand es ziemlich unerträglich, das weiß ich noch. Also irgendwie live kam das für mich so gar nicht an. Und ich bin jetzt, ich sag mal so, ich bin dem Metalcore nicht ganz so abgeneigt wie mein werter Kollege hier. Aber das war irgendwie überhaupt nichts für mich. Tatsächlich ist die neue Scheibe Pure Ecstasy, heißt sie, aber ziemlich cool geworden. Das liegt daran, dass der Sänger, der so das Mastermind des Ganzen ist, so ein bisschen die Richtung ein bisschen verändert hat und weg ist von diesem, naja, schlecht gelaunten, sag ich mal, sondern auch mehr so ein bisschen fröhlichere Sachen mit drin hat, was ich, also es ist jetzt weit hergeholt, ne? Aber wo ich da, oh, ey, kann ich ja mitgehen, das ist ja ganz cool so irgendwie. Und macht mehr so gute Laune. Also jetzt nicht Freedom Call, gute Laune, ne?
0: Wo ich wollte sagen, Metalcore macht gute Laune. Ein Zitat, das wir in unser großes Zitatebuch übernehmen müssen.
1: Ja, naja. ich fand es jedenfalls gut, tatsächlich. Deshalb ist es auch ein Tipp geworden für mich. Durchaus auch variabel. Also kann man gut hören. Also alle außer meinem Kollegen.
0: Außer natürlich. Mir, ja, genau.
1: Natürlich, aber du musst stark sein, das schaffst du.
0: Ja.
1: Wir hören vom neuen Album Pure Ecstasy den Song Bullshit.

0: Oh mein Gott, das waren ja 3 Minuten 10 Rohstoffverschwendung hoch 30. Also, sorry, aber da bin ich echt raus. Das ist, also, wenn die ja nur so Metalcore machen würden, dann könnte ich das wenigstens noch ignorieren. Aber dieser ganze alternative Bullshit zwischendrin, das ist schon ganz schön anstrengend, muss ich sagen.
1: Ja, ich finde es gar nicht so anstrengend. Ich finde, das lockert die Sache schön auf. Mir hat das durchaus gefallen.
0: Wenn das ja gute Musik wäre, mit der man das auflockern würde, wäre das okay. Aber es ist ja so ein Gescratche und so ein geilen. Na, nee, nix für mich. Also ich bin raus.
1: Okay, ich bin drin. Ja, Beartooth vom Album Pure Ecstasy, den Song Free.

Ja, so klinge ich morgens auch immer, wenn ich Bertus vorher gehört habe. Bertus waren das vom neuen Album, das da heißt Pure Ecstasy mit dem Song Free. Und das lasse ich jetzt einfach mal so stehen. Wir kommen zu etwas völlig anderem, wobei es musikalisch durchaus auch ein bisschen moderner ist. Auch wenn die Grundausrichtung der Band, glaube ich, eher aus dem Stoner-Metal kommt, haben sie sich über die Jahre hin doch ein bisschen verändert und sind ein wenig sphärischer geworden, könnte man vielleicht sagen. Ich rede jetzt von Mastodon, auch eine sehr, sehr bekannte Band, gerade in den USA riesig groß. Hier in Europa durchaus auch mit guten Reaktionen, aber ich glaube, die Größe, die sie in den USA haben, haben sie in Europa noch nicht erreicht. Aber das ist jetzt auch nicht schlimm. Vielleicht passiert es mit der nächsten Platte. Marrow Deep ist das mittlerweile 9. Studioalbum der 2000 gegründeten Band aus Atlanta. Und das Besondere bei der neuen Scheibe ist, es sind neue Musiker an Bord. Es gab da wohl in den letzten Jahren gewisse Umwälzungen und sie haben jetzt einen neuen Keyboarder. Das ist der junge Mann namens Sono Noguera. Und Nick Johnston ist neu an der Gitarre. Und man merkt auch, dass die beiden Neuen sehr stark involviert waren ins Songwriting. Denn besonders die Keyboards sind sehr, sehr stark auf der neuen Scheibe. Man hat sich thematisch ein bisschen den drei Schicksalsgöttinnen der griechischen Mythologie verschrieben auf der neuen Platte. Und es soll schon von der Attitüde her ein eher düsteres, auch ein bisschen trauriges Werk sein. Aber es soll auch Widerstandskraft und Solidarität zeigen, dass man seine Probleme auch besiegen kann. Und da haben die Musiker auch im Plattenfirmeninfo ein bisschen was Längeres zu intoniert, dass sie tatsächlich auch da eine besondere Ebene mit ihren Fans erreichen, weil das eben Leute sind, die genau dieselben Probleme durchmachen und dieselben Unfälle, Verluste durch Krebs etc. pp. Halt ja, selber hinnehmen müssen. Wir hören das mal rein, ist ein Tipp geworden. Gibt zwei Songs, also von der neuen Scheibe von Mastodon. Marrow Deep heißt sie und hier ist Barbarians Blood.

0: Barbarian Blood von Mastodon vom neuen Studio Marrow Deep. Ja, es sind einige Gastmusiker auf der Platte, das ist vielleicht den einen oder anderen von euch noch interessant. Unter anderem sind dabei Josh, oh, jetzt kann ich den Nachnamen nennen, heißt der Hammer? Könnte sein. Ich glaube von Queens of the Stone Age. Der ist dabei, Randy Black ist dabei von Lamb of God und ein junger Mann namens Geezer Butler.
1: Tatsächlich.
0: Der ist bei Mastodon dabei, finde ich auch sehr spannend, aber macht auch Sinn, denn wenn ihr euch erinnert, letztes Jahr haben Mastodon auch auf diesem Ozzy-Tribute-Tag gespielt, also Black Sabbath ja nochmal gespielt haben, und ich denke mal, da ist der Kontakt auch entstanden. Und Geezer Butler hat ein schönes Bass-Intro für einen Song geschrieben und das wollte ich gerne euch präsentieren, deswegen gibt es diesen Song gleich als nächstes und als zweites. Kurz noch die Info, dass das Ganze natürlich, wie ihr schon gehört habt, sehr fett produziert ist. Und zwar von Patrick Berger und Kurt Ballow. Und der Mix ist dann gemacht worden von Andrew Sheps. Sagte mir auch nichts, aber in Klammern dahinter standen Metallica und Black Sabbath. Also ist durchaus jemand, der weiß, wie das zu klingen hat. Und das merkt man eben auch. Songs sind so zwischen 4 und 8 Minuten lang. 12 Songs sind drauf. 65 Minuten Musik. Also Mastodon können auch nicht kurz und wollen das, glaube ich, auch einfach nicht. Nee. Und ja, wir hören nochmal rein. Mir hat es, wie gesagt, gut gefallen. Es ist auf jeden Fall Musik, mit der man sich ein bisschen beschäftigen muss und der man ein bisschen Zeit geben muss. Und ich hoffe, ihr habt die Zeit und werdet das tun. Hier ist The Vanishing von Mastodon mit dem geilen Intro von Geezer Butler.

0: Ja, es war so ein bisschen die andere Seite der neuen Mastodon-Scheibe The Vanishing, der Song, und die Platte heißt Marrow Deep, und ja, das Ganze ist tatsächlich auch schon 3 Wochen draußen, könnt ihr euch da kaufen, wenn ihr wollt. Ist so das, wo so zwischen die Band auch so hin und her wabert, also die etwas härteren Momente und dann eher das etwas sphärische. Aber ich finde das gut, also mir macht das Spaß.
1: Okay, machen wir weiter. Halten wir die Stimmung hoch und gehen nach Süddeutschland zu einer Band namens Revel in Flesh. Die gibt es auch schon länger. Die witzigerweise dann wieder eher nördliche Musik machen, nämlich musikalisch schon sehr an den schwedischen Death Metal erinnernd, der alten Tage. Flesh for the Cult of Death heißt die Scheibe. Ist richtig, richtig gut geworden, wie ich fand. Durchaus sehr variabel. Ist seit dem 22. August draußen und bietet so klassischen schwedischen Death Metal, sage ich mal, aber auch so Einsprengsel, wo sie die Sachen halt einfach auflockern. Zum Beispiel eine Hommage an einen ihrer großen Vorbilder, nämlich Judas Priest, was sie so musikalisch ein bisschen da vermengt haben mit schwedischen Death Metal, was ich ziemlich cool finde. Und einer sehr geilen Coverversion, zu der kommen wir später. Deshalb ist es jetzt ein bisschen ungewöhnlich, es ist ein Tipp geworden, wir spielen aber trotzdem 3 Songs. Das liegt daran, dass ich an einer guten Coverversion einfach nicht vorbeigehen kann.
0: Ja, zu Recht.
1: So ist das halt.
0: Und wir lieben Coverversionen hier in der Sendung.
1: So ist das. Wir spielen jetzt aber erstmal ihren eigenen Song, nämlich das Bodybag Inferno von Revel in Flesh.

0: Revel in Flash mit Bodybag Inferno vom neuen Album Flash for the Cult of Death. Und ja, hat mir tatsächlich gut gefallen, bin ich ganz ehrlich. Ist auch tatsächlich gar nicht so, ich bin ja nicht so ein Freund von Bands, die klingen wie, also die sehr, sehr klingen wie andere Bands. Und Revel in Flash war für mich immer so ein bisschen diese Entombed Nachahmer, so wie Lick Dismember, mehr schlecht als recht, finde ich, nachahmen. Aber das hat mir gut gefallen, der Song. Also ich bin gespannt, was da jetzt dahin noch kommt. Denn jetzt kommt der Priest-Song, ne?
1: Genau, ich mal sagen lassen. In Anführungsstrichen Priest-Song. Man wird schon merken, dass es in die Richtung geht. Nämlich Priest of Flash von Revel in Flash.

0: Priest in Flesh, nee, Off Flesh, so heißt er. Von Revel in Flesh, von Flesh for the Cult of Death. Also ganz viel Fleisch ist hier.
1: Ja.
0: Also eine Band, der die Fleischbeschau sehr, sehr nahe geht und der Fleisch generell wichtig ist. Und ist ja auch ein Stück Lebenskraft, haben wir früher mal in den 80er Jahren
1: gelernt,
0: dass es im Fernsehen immer so uns beigebracht worden. Deswegen tut mir leid, aber wir können keine Vegetarier werden oder Veganer, weil Fleisch ist ein Stück Lebenskraft und so ist das eben.
1: So sieht's aus. Und wir spielen jetzt so quasi als Sahnehäubchen eine Coverversion der Band. Da war ich sehr überrascht, ne, weil das jetzt so ein Song ist, der nicht so oft gecovert wird, denke ich mal.
0: Ja, und vor allem auch eher von dieser Band gecovert. Das ist ja eher ungewöhnlich, weil der Song ist eigentlich, findet eher so im Bereich Pantera statt, sag ich mal. Ganz grob Pantera mit Doom-Elementen, also eigentlich mit Down-Elementen.
1: Genau, also sagen wir schon Crowbar natürlich.
0: Genau, natürlich sind wir bei Crowbar.
1: Und All I Had I Gave ist ein großer Hit, den wir beide schon immer toll fanden.
0: Sehr mögen, ja.
1: Und den auch immer wieder gerne spielen. Und da sind wir jetzt gespannt, was Revel in Flesh draus machen. Und ab dafür, ne?

0: So, das waren sie. All I Had I Gave von Revel in Flesh von der neuen Scheibe, die schon draußen ist. Nein, die draußen kommt.
1: 22.8. Doch, ist schon draußen. Ist tatsächlich draußen.
0: Okay, ja gut, dann ist es so. Wir kommen nochmal ganz kurz zurück zu einer Vorstellung oder einem Preview eines Konzerts, nämlich nächsten Mittwoch, also diesen Mittwoch eigentlich genauer gesagt, quasi in 3 Tagen. Am 9.9. ist in der Goldgrube ein sehr, sehr spannendes Konzert mit 3 tollen Bands, nämlich zum einen Procession, Epic Doom Metal aus Chile, dann Against Evil, Heavy Speed Metal aus Indien und Savage Oath, Epic Metal aus den USA. 3 wirklich tolle Bands, die jeweils auch einen richtigen Headliner-Slot spielen werden, obwohl sie natürlich einer immer anfangen muss. Aber alle spielen über 50 Minuten. Deswegen seid in der Goldgrube am Mittwoch ab 19 Uhr ist Einlass, 19.30 Uhr ist Beginn und 26,85 Euro kosten die Tickets im Vorfeld. Ich glaube 30 an der Abendkasse, habe ich aber nicht mehr ganz genau im Kopf. Und einen Song wollen wir euch nochmal spielen dafür als Vorgucker, nämlich von Savage Oath, über die ich mich sehr, sehr, sehr, sehr freue. Denn die wollten wir eigentlich letztes Jahr schon in der Goldgrube präsentieren, aber da hat es nicht geklappt, weil die Tour abgesagt wurde. Und jetzt kommen sie tatsächlich und hier ist Blood for the King.

Großartig, Blood for the King von Savage Oath. Diese sind zusammen mit Against Evil und Procession am Mittwoch, den 9.9., also 9. September, in der Goldgrube ab 19 Uhr.

0: einfach. Und ich finde es super. Das ist echt, also man kann das auch gut hören und es zaubert mir ein Lächeln ins Gesicht. Ja.
1: Entschuldigung, ich bin gerade ein bisschen lustig derangiert, könnte man sagen.
0: Ja, aber nichtsdestotrotz, sie bieten gute Qualität für diese Art Musik. Und wenn man die mag, sollte man das unbedingt anchecken. Also, die Band heißt Vanaheim, Röde vor de Borst heißt die Scheibe. Und wir hören den Song Eendracht, Markt, Macht. Mhm.

0: Ich möchte auch mal. Das war ein Warnerheim vom Album, jetzt hat es ja weggeblendet gerade, Röde vor der Borst mit dem Song Eendracht Markt macht. Und ja, bei Eendracht habe ich dazu ja an Eintracht gedacht.
1: Sofort, ist es ja auch wahrscheinlich.
0: Ne? Ist wahrscheinlich Eintracht. Und dann hat man für mich aber logischerweise entweder Braunschweig oder Frankfurt zu folgen. Aber das war jetzt in dem Fall nicht so. Nein, das war ziemlich lustig. Wenn man sich den Gesang ein bisschen wegdenkt, hat das sehr viel von Rhapsody gehabt, fand ich. Also es war sehr, sehr folkloristisch. Hat mich so ein bisschen an die Power of the Dragon Flame Phase erinnert. Aber der Gesang macht es eben härter. Also es ist eher was für die Hartwurst-Freunde, genau.
1: Die Hachten. Was für die Fricke-Freunde kommt jetzt als nächstes? Ian Parrys Rock-Konsortium. Ist schon der Name, ne? Weißt du schon Bescheid? Das ist keine Black-Metal-Band.
0: Weißt Bescheid.
1: Ne? Legacy of Empires heißt die Scheibe und ist ein Projekt von, auch mit recht vielen Gastmusikern, die auch durchaus bekannt sind, die in Bands wie Vandenblass, Camelot oder Pain of Salvation tätig sind. Das ist ja schon mal was. Seit dem 28.08. ist sie draußen, die Scheibe, und bietet, wer hätte es gedacht, Rock-Metal. Ich glaube, das sagte ich schon. Mhm. Und da möchten wir jetzt reinhören. Und zwar in den Song A Declaration of Independence.

0: Sehr wohl, das war eigentlich gar nicht schlecht. Das Konsortium von Ian Parry vom Album Legacy of Empires mit dem Song A Declaration of Independence. Ja, wir werden heute Abend wissen, wie weit die Independence geht, denn in Sachsen-Anhalt sind ja heute Wahlen. Wenn ihr das jetzt hört, ist es schon entschieden. Wir sind jetzt kurz vor 18 Uhr.
1: Genau, wir müssen uns beeilen, um unseren Flieger noch zu kriegen.
0: Genau, damit wir hier noch rechtzeitig, also sei es drum, am Ende des Tages wollen wir einfach hoffen, dass die blaue Welle von rechts nicht allzu viele Stimmen bekommt, aber leider muss man damit rechnen, dass ein Drittel der Leute aus Sachsen-Anhalt Minimum diese Partei wählt und das ist sehr, sehr erschreckend und das möchten wir an dieser Stelle auch nochmal so kommunizieren. Jetzt kommst du mit dem letzten Song.
1: Ja, von der Band Static Abyss, das ist eine US-Death-Metal-Band um den Necrot-Schlagzeuger. The Dying Hand. Dankeschön. Ende August draußen und bietet schönen Death-Metal. Damit verabschieden wir uns, entlassen euch in die Nacht und hoffen auf das Beste.
0: Ja, bevor du was sagst, wir haben noch 20 Sekunden, deswegen, genau, am 9.9. ist das Konzert, also lasst euch das nicht entgehen, am Mittwoch Savage Oath Against Evil und Procession und ja, mal gucken, was der Wahlabend heute so bringt. In diesem Sinne, wir hören uns nächste Woche nicht, da bin ich in Griechenland und der Kollege ist auch zu Hause und das Wochenende drauf sind wir beide weg. Das heißt, die nächste Sendung ist erst am 27., das heißt, nächste Woche gibt es nochmal eine Wiederholung und am 20. machen wir nochmal Best of 2019.
1: Das klingt doch super.
0: Genau, und jetzt kommt Static Abyss
1: mit Lobotomized at Last.
0: Gute Nacht.

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0: Wertschöpfung und Wertschätzung. Worum geht es? Im Themenjahr SDG Plus Arbeit und Wirtschaft fragen wir, wie lassen sich Produktion und Arbeit so gestalten, dass sie unsere Zukunft sichern und zugleich mehr Anerkennung erfahren? Zukunftsfähig heißt, Ressourcen schonen und die Umwelt nicht überlasten. Gute Arbeitsbedingungen schaffen, die faire Teilhabe ermöglichen. Wohlstand sichern. Die Ausstellung zeigt Ansätze für eine regional verankerte Wirtschaft, die die Ziele für nachhaltige Entwicklungen, in Klammern SDGs, der Vereinten Nationen berücksichtigt und gleichzeitig die Lebenswirklichkeit der Menschen achtet, die diese Wirtschaft tragen. Dafür braucht es einen Strukturwandel hin zu Kreislaufsystemen, weg vom Wegwerfen, hin zum Wiederverwenden, Teilen und Aufwerten von Materialien. Was erwartet sie? Praxisbeispiele. Spaziergänge und Treffen machen den Wandel sichtbarer. Gezeigt werden Projekte, Prozesse und Prototypen. Vom Reparieren und Heilen bis zur Vernetzung industrieller Stoffströme. Handwerk, Zivilgesellschaft, Kommunen, Start-ups, Unternehmen und Natur kommen hier zusammen. Sie erfahren, wo sie sich einbringen können oder vielleicht schon unbewusst Teil des Wandels sind. Warum ist das wichtig? Die bisherige lineare Wirtschaft, produzieren, nutzen, wegwerfen, verursacht ökologische, soziale und wirtschaftliche Schäden. Kreislaufprinzipien wie Wiederverwendung, Teilen und Aufwertung von Materialien können diese Schäden verringern. Die Universität Kassel entwickelt Technologien, Bildungsangebote und Projekte, um diese Ideen regional nutzbar zu machen. So entstehen realistische und lokal verankerte Veränderungsoptionen. Wo fangen wir an? Wir stellen einfache, aber entscheidende Fragen. Welche Dinge schätzen wir? Woher kommen sie und wohin gehen sie? Unter welchen Bedingungen entstehen sie? Welche Alternativen gibt es? Anhand von Wolle, Pilzen, Kohle, Grünschnitt oder Abfall zeigen wir, wie Materialien neu gedacht werden können, wie daraus neue Wertschöpfungsketten, Arbeitsformen und veränderte Strukturen entstehen. Was ist unser Ziel? Wir wollen Neugier wecken, Zugänge schaffen und praktikable Wege zeigen, ob sie privat interessiert sind, in einem Betrieb arbeiten oder kommunal Verantwortung tragen. Sie sind eingeladen, mitzuwirken, auszuprobieren und Erfahrungen zu teilen.
1: Zeit ist die einzige Ressource, die wir nicht vermehren können. Wir alle haben gleich viel oder gleich wenig Zeit. Wie wir mit dieser Zeit umgehen, ist dagegen von großer Ungleichheit und Ungerechtigkeit geprägt. Letzten Endes ist es eine Machtfrage, wer wie frei über wie viel Zeit verfügt. Eine Frage, die in unserer Gesellschaft, in der die Glorification of Being Busy herrscht, viel zu wenig diskutiert wird. Deswegen hat das Tagessymposium Es ist an der Zeit vom 11. Juni den Versuch unternommen, Zeitwohlstand als Alternative zu einem rein materiellen Wohlstandsverständnis in die Debatte einzubringen und Zeitfragen im Kontext der sozial-ökologischen Transformation zu beleuchten. In unserer heutigen Show hört ihr Ausschnitte aus der dort stattgefundenen Podiumsdiskussion, ein Interview mit Aktivistis der 4-Stunden-Liga und Ausschnitte aus dem Vortrag Arbeitszeitverkürzung in Krisenzeiten.
2: Die Leute können doch gerne 8 Stunden arbeiten, so wie wir es jetzt gerade gesetzlich verankert haben.
3: Ja, 8 Stunden oder auch mehr.
2: Also oder auch mehr. Ich bin Mascha Schädlich, ich arbeite beim Konzeptwerk Neue Ökonomie in Hattin-Atja und mit dem Team der Experimentale 3 diesen Tag konzipiert und umgesetzt. Und jetzt kommen wir zum dritten Teil dieses schönen Tages, zum Thema Zeit. Es ist an der Zeit. Es ist an der Zeit fürs Abendpodium. Worüber reden wir denn eigentlich auf diesem Podium? Es trägt den schönen Titel Zwischen dem Angriff auf das Recht auf Teilzeit und der Forderung nach kollektiver Arbeitszeitverkürzung, welche Rolle spielt Zeitpolitik in der Arbeitswelt der Zukunft? Also es geht darum, wollen wir, werden wir mehr oder weniger arbeiten und wie sieht das so in der Zukunft aus? Genau, dieses Thema Zeit ist für mich, die ich im Konzeptwerk arbeite, wir arbeiten auch zu Wirtschaftsfragen, zu Transformationsfragen und ich habe da auch viel zu Utopien gearbeitet und Zeitwohlstand ist für mich eine Utopie, ein Wunsch, etwas, worauf ich hinarbeite, dass wir alle mehr, wir haben jetzt in verschiedenen Workshops schon darüber geredet, was ist Zeitwohlstand, viel auch bei Greta. Genau, was ist Zeitwohlstand und Zeitwohlstand als eine mehr an verfügbarer Zeit für uns und auch ein selbstbestimmter Zugang zur Zeit. Das ist ja heute für viele Leute sehr unterschiedlich, aber viele, viele Menschen beklagen ein zu wenig Zeit. Und Arbeitszeitverkürzung, kollektive Arbeitszeitverkürzung, ist für mich ein möglicher Transformationspfad dorthin. Ich glaube, dass das eine Möglichkeit ist, dass viele Herausforderungen, die wir gerade gesellschaftlich sehen, viele stressbedingte Krankheiten, aber auch ungerechte Verteilung von Sorgearbeit, Verdichtung in der Arbeitszeit, Problematiken, genau, die wir in der Arbeitswelt gerade sehen, mit Arbeitszeitverkürzung angegangen werden könnten. Und das Ziel von Arbeitszeitverkürzung wäre Arbeit, persönliche verfügbare Zeit und Einkommen umzuverteilen, um ein gutes Leben für alle und den sozial-ökologischen Umbau zu ermöglichen. Genau, finden wir heute Abend Menschen auf diesem Podium, die wahrscheinlich sehr unterschiedliche Meinungen zum Thema Arbeit und wie viel wir arbeiten sollten in der Zukunft haben werden. Genau. Und damit möchte ich euch unsere Gäste vorstellen. Als erstes Norma Inks neben mir und arbeitet an der Uni als wissenschaftliche Mitarbeiterin und ist gewerkschaftlich aktiv bei der GEW und bei der 4-Stunden-Liga. Rechts neben mir sitzt Greta Taubert. Greta ist Journalistin und Autorin und hat 2016 das Buch Im Club der Zeitmillionäre herausgebracht. Und sie beschäftigt sich damit, wie wir im Angesicht von Klimakatastrophen und Konflikten ein gutes Leben für alle leben können und schreibt zu Utopien, Postwachstum, Transformation und Ostidentität. Ganz außen links sitzt Stefan Höhl. Er ist Abteilungsleiter beim im Referat vermutlich, nennt ihr das Referat? Das
3: hat nicht Abteilung.
2: In der Abteilung. Abteilungsleiter in der Abteilung Arbeitsmarkt und Sozialpolitik der Vereinigung der Hessischen Unternehmerverbände. Die Hessischen Unternehmerverbände, habe ich dann gelernt, ist die Stimme der Wirtschaft Hessens. Sie vertritt branchenübergreifend die Interessen von 82 Arbeitgeber- und Wirtschaftsverbänden und in den 100.000 Unternehmen mit 1,5 Millionen Beschäftigten Mitglied sind.
3: Und deshalb der Ansatz zu sagen, es geht uns besser, also als das steht ja so als Hypothese im Raum, es geht uns besser, je weniger wir arbeiten, desto glücklicher werden wir, da sage ich mal nein, das ist nicht so. Und man muss auch sagen, die Arbeitszeit, die wir jetzt als Arbeitnehmer, und da scheint ja auch so ein bisschen der Fokus hier drauf zu liegen, auch jetzt vom Ansatz der Veranstaltung her, die Zeit, die wir als Arbeitnehmer einsetzen müssen, ist in den letzten 50, 100, 150 Jahren immer weniger geworden. Ja, nie haben wir so wenig gearbeitet wie heute, also viele Arbeitsstunden. Und Deutschland hat im internationalen Vergleich, Europa, weltweit noch mehr, liegen wir bei den Arbeitsstunden pro Kopf natürlich auch ziemlich weit hinten. Ja, wir haben eine relativ geringe Wochenarbeitszeit und relativ viele Feiertage, Urlaub und sonstige Fehlzeiten. Also das mal so vielleicht als ersten Ansatz. Ich würde positiv rangehen an das Thema Arbeiten, sagen, es ist ein Stück Selbstverwirklichung, Selbstbestätigung auch und ein ganz nötiges Element. Und schlimm, wenn jemand keine Arbeit hat oder keine Arbeit finden kann.
2: Aber also deine Haltung ist eher, es wird gar nicht so viel gearbeitet, es wird immer weniger gearbeitet und Arbeit an sich ist doch was Feines und die Leute können doch gerne 8 Stunden arbeiten, so wie wir es jetzt gerade gesetzlich verankert haben.
3: Ja, 8 Stunden oder auch mehr.
2: Also oder auch mehr. Wenn der 8-Stunden-Tag die Antwort auf die industrielle Revolution war, dann ist doch der 4-Stunden-Tag die Antwort auf die digitale Revolution im Sinne von, die Produktivität ist dermaßen gestiegen, wir können mit viel weniger Arbeitseinsatz viel mehr herstellen. Wir könnten genug herstellen in 4 Stunden Lohnarbeit pro Tag wahrscheinlich, um für alle ein gutes Leben zu erreichen. Und das wäre erstmal so das Ziel, was uns hoffentlich alle eint in irgendeiner Form, dass Menschen ein gutes Leben haben können, im besten Fall alle und auf selbstbestimmte und demokratische Art und Weise. Vielleicht noch zu dem, was du auch gerade schon angeschnitten hast. Es wird so wenig wie selten oder so wenig gearbeitet in Deutschland wie lange nicht. Die durchschnittliche Wochenarbeitszeit pro Kopf kommt ja auch durch die hohe Teilzeitquote in Deutschland zustande. Ne? Also fast in keinem anderen OECD-Land arbeiten so viele Menschen in Teilzeit. Frauen arbeiten sehr viel in Teilzeit in Deutschland. Warum? Weil es extrem schwierig vereinbar ist, Vollzeit zu arbeiten, wenn man sich um Kinder oder auch um zu pflegende Angehörige kümmern muss. Und dadurch kommt diese Durchschnittszeit zustande. Wer in Deutschland eine Vollzeitstelle hat, also 40 Stunden, arbeitet im Schnitt eher 42 bis 43 Stunden. Und das ist gestiegen in den letzten Jahren. Man muss auch sagen, wir haben so viele Erwerbstätige wie lange nicht. Das steigt jedes Jahr. Wir haben so ein so großes Gesamtarbeitsvolumen wie lange nicht. Wir haben 1,2 Milliarden Überstunden jedes Jahr, die Hälfte davon unbezahlt, viele Millionen nicht mal aufgezeichnet. Also ich würde sagen, zu wenig Arbeit ist nicht das Problem. Und wir sehen es ja auch an den Depressionszahlen, den Burnout-Zahlen, den langen Krankheitstagen. Also irgendwas scheint da nicht zu funktionieren. Ich glaube, mehr Arbeit ist nicht, also führt uns eher in die falsche Richtung.
4: Ich glaube auch, die derzeitigen Krisen wirken sich darauf stark aus. Aber dass Menschen, um sich von ihren Belastungen zu erholen, dass es ihnen gut tun würde, weniger zu arbeiten, da können wir uns wahrscheinlich darauf einigen, dass es in dem Sinne für aus gesundheitlichen Gründen besser wäre, wenn Menschen weniger arbeiten.
3: Nö, würde ich auch nicht sagen. Es gibt ja Arbeitsbefragungen, die regelmäßig oder Arbeitnehmerbefragungen, die regelmäßig durchgeführt werden von diesem Bundesinstitut für Arbeitsschutz und Arbeitsmedizin, BAUER. Und danach sind rund, ich weiß mal aus dem Gedächtnis, gut 90% der Beschäftigten zufrieden mit ihrer Arbeit.
2: Ja, aber nicht also mit ihrer Arbeitszeit.
3: Mit der Arbeitszeit ist es etwas weniger, aber auch sehr hoch. Ne? Und die Zufriedenheit. Und es stimmt, es gibt einen gewissen Anteil, die wollen eine andere Arbeitszeit haben. So 10-15%, zum Teil mehr, zum Teil weniger. Ja? Aber die große Mehrheit, für die ist es grundsätzlich okay. Mit der Einschränkung, Vereinbarkeit, Familie, Beruf, spielt natürlich eine große Rolle. Die Infrastruktur für Kinderbetreuung ist nicht gut genug bei uns. Ne? Da sagen wir auch, das muss ausgebaut werden, damit die Familien eine Wahl haben. Also nicht, damit wir oder irgendjemand sie steuert, verhaltet euch so oder so, sondern die sollen eine Wahl haben, eben arbeiten zu gehen oder mehr arbeiten zu gehen oder die Familiensorgearbeit eben so aufzuteilen, wie die Eltern das eben für richtig halten.
5: Darf ich dazu auch noch sagen? Also laut DIW ist die durchschnittliche, das jetzt mal nicht individuell zu verhandeln, sondern insgesamt ist die Zahl der Arbeitsstunden in Deutschland angestiegen. Das bedeutet, die Menge der Arbeit, die geleistet werden muss, wird tatsächlich mit mehr Stunden abgearbeitet, aber weil mehr Leute am Arbeitsmarkt überhaupt teilnehmen können. Und das ist nur deswegen möglich, weil man so etwas wie eine Teilzeit hat, was eben durch eine erhöhte Quote von arbeitenden Frauen erreicht wurde. Und jetzt sieht man in Arbeitsbefragungen auch, dass viele Menschen, die in Teilzeit arbeiten, gerne ein bisschen mehr arbeiten würden. Und dass Leute, die in Vollzeit oder sogar noch mehr arbeiten, gerne ein bisschen weniger arbeiten würden. Das heißt, wenn man das mal gesamtgesellschaftlich durchrechnen würde, würde das bedeuten, wir würden eigentlich die geleistete Arbeitsstundenzahl anheben können, wenn wir einen anderen Durchschnitt sozusagen, also wenn wir uns vielleicht nicht auf 4 Stunden, aber vielleicht auf 6 Stunden einigen würden, weil dann müsste man nicht immer rufen nach, wir brauchen ja mehr Kinderbetreuung, ja wir brauchen Ganztagsschulen, wo sollen denn die plötzlich herkommen, dann müssen die ja wieder mehr arbeiten oder wir bräuchten anderen Fachkräftezuzug, was ja wahrscheinlich ihr nächstes Argument sein würde, wie soll man den Fachkräftemangel stemmen. Würde bedeuten, wenn man mal auch ein bisschen die Frage, müssen denn Männer dann, würden wahrscheinlich wieder zur Vollzeit aufstocken, Frauen dann wieder weniger. Wird ja durch das Ehegattensplitting auch unterstützt, dieses Modell, was eben auch von der Wirtschaftsunion ja weiter unterstützt wird. Sondern wenn man irgendwie gucken würde, wie verteilen wir denn die Arbeit, die getan werden muss, so, dass die, die jetzt schon irgendwie Burnout, psychisch irgendwie krank sind, ein bisschen runterkommen und die, die sagen, ich würde aber gerne mehr auch verdienen und trotzdem meine anderen Sachen machen. Also kann man das nicht zwischen euch beiden sozusagen so ein bisschen ausgleichen, als dass man einerseits strukturell guckt, welche Arbeit muss getan werden und individuell guckt, was sind denn die tatsächlichen Bedürfnisse und nicht so mit dem Zwang kommen, du musst jetzt aber mehr arbeiten wollen, denn Arbeit macht glücklich. Fragt's vielleicht nicht?
3: Ja, aber wogegen ich also gerne Stellung beziehe, ist dieses Verteilungsargument. Wir können Rahmenbedingungen setzen, also wir können auch dafür werben, dass die Politik andere Rahmenbedingungen setzt, aber entscheiden müssen das die Menschen.
6: Ja, ja, weil also ich finde es ein bisschen unfair, die politische Artikulation von vielen Frauen, feministischen Bewegungen und so, die eine große Unzufriedenheit zum Ausdruck bringen mit der Art und Weise, wie zum Beispiel Care-Arbeit dann verteilt ist, eben weil die Strukturen so sind, dass sie begünstigen, dass Männer meistens mehr verdienen. Also ne, es gibt einen Gender-Pay-Gap. Und die sagen, ich habe eine doppelt und dreifache Belastung zu Hause, ich breche zusammen, ich kann nicht mehr, das ist keine Gleichberechtigung und das habe ich mir auch nicht frei ausgewählt. Sondern das sind die Strukturen, die das ja, begünstigen. Und das ist das Gleiche. Also ich habe auch ein Problem mit dem Argument, mit der Skizzierung, wie das in der sozialen Marktwirtschaft, die Arbeitsbedingungen ausgehandelt werden zwischen Arbeitgebern und Arbeitnehmern. Das wird immer so getan, als würden sie sich auf Augenhöhe begegnen und als säße da nicht jemand am längeren und jemand anderes am kürzeren Hebel. Wir haben ja viele Arbeitskämpfe. Wir haben viele, gerade im Pflegesektor, viele Arbeitskämpfe, wo es um Entlastungstarifverträge geht, weil die Leute überlastet sind in diesen Berufen. Also das sind ja reale Probleme. Das denken wir uns jetzt nicht aus, weil wir aus einer bestimmten politischen Ecke kommen oder so, sondern das sind ja die Kämpfe, da wird gerungen um Arbeitszeit, um Entlastung, um eine andere Verteilung von Arbeit und Care-Arbeit und auch um weniger Arbeit.
3: Ja, mit der Augenhöhe, also das stimmte jahrhundertelang und auch die letzten Jahrzehnte, aber der Arbeitsmarkt hat sich entscheidend gewandelt im demografischen Wandel. Der Arbeitnehmer ist eine absolute Mangelware geworden und er wird noch seltener werden, weil viel mehr in die Rente ausscheiden, als an jungen Jahrgängen nachrücken. Ungefähr die Hälfte rückt nach, wenn jetzt die pro Jahr, wenn die starken Baby-Boomer-Jahrgänge in Rente gehen. 7 Millionen gehen in den nächsten 10 Jahren ungefähr in Rente. Und das heißt, dass die Verhandlungsposition von Arbeitnehmern natürlich absolut gestärkt ist. Ja, und diese Augenhöhe, für die früher Gewerkschaften auch sich ja gegründet haben, also im 19. Jahrhundert und 1919 haben sie dann den 8-Stunden-Tag erstritten. Gewerkschaften braucht man, sag ich jetzt mal, in diesem gewandelten Arbeitsmarkt, also jedenfalls nicht mehr so wie früher, weil der Arbeitgeber sich anstrengen muss, der Unternehmer sich anstrengen muss, Arbeitnehmer zu bekommen und zu halten.
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7: Dann solche Dinge, da überhaupt ein Bewusstsein dafür zu entwickeln, was Zeit bedeutet, wie was das für den eigenen Arbeitstag oder Lebenstag bedeutet und wie man Zeit auf die verschiedenen Tätigkeitsbereiche verteilt.
8: Wer seid ihr und was macht ihr?
9: Ich bin Norma von der 4-Stunden-Liga.
7: Und ich bin André, auch von der 4-Stunden-Liga hier in Kassel.
9: Genau. Die 4-Stunden-Liga ist ein Zusammenschluss von Menschen, der vor circa 10 Jahren, oder ziemlich genau vor 10 Jahren gegründet wurde. Damals war das Thema, was anders der Gründung war, so aktuell wie heute, nämlich der Angriff auf den 8-Stunden-Tag, damals noch unter dem Stichwort der Industrie 4.0 und der Flexibilisierung, auch im Zeichen von Digitalisierung und so weiter und so fort. Und die Liga hat sich damals eben gegründet als ja auch Gegenoffensive mit auch dem Leitspruch, die Produktivität ist so dermaßen gewachsen, auch durch Digitalisierung und so weiter, dass es eigentlich unsinnig ist, mehr zu arbeiten, dass wir viel weniger arbeiten müssen. Und der Name sagt es ja schon, die Forderung ist der 4-Stunden-Normalarbeitstag für alle bei vollem Lohn- und Personalausgleich. Zahlen muss das Kapital. Und dazu arbeiten wir seit dann 10 Jahren. Ich noch nicht seit Beginn, sondern erst seit ein paar Jahren. Die Liga war mal ein Bündnis aus verschiedenen Gruppen und ich bin über eine feministische Gruppe dazu gekommen. Das ist inzwischen eher eine Gruppe an sich, die Liga. Und die hat auch noch Sektionen in anderen Städten, beziehungsweise anderen Regionen in NRW, Berlin, im Saarland, vielleicht bald in Niedersachsen.
7: Und ich bin von Anfang an dabei gewesen, also sozusagen Gründungsmitglied. Wichtig ist noch hinzuzufügen, aber das ging ja auch schon daraus hervor. Es ging uns nicht nur darum, den 8-Stunden-Tag zu verteidigen, weil wie die meisten wissen, ist der 8-Stunden-Tag eine der größten Errungenschaften der internationalen Arbeiterbewegung gewesen, wo lange für gekämpft wurde und es klingt immer pathetisch, auch Menschen für gestorben sind für den 8-Stunden-Tag. Wir haben uns eben gedacht, es geht nicht nur darum, ihn zu verteidigen, sondern wir müssen halt der Zeit gemäß voran. Angriff ist die beste Verteidigung und deswegen haben wir gesagt, jetzt ist es Zeit für den 4-Stunden-Tag statt eben den 8-Stunden-Tag, den es zu dem Zeitpunkt auch schon seit 100 Jahren in Deutschland gab.
8: Ich denke, das ist jetzt schon ganz gut rausgekommen, aber vielleicht wollt ihr nochmal darauf ergänzen. Die nächste Frage wäre, was euch in eurer Arbeit in der 4-Stunden-Liga so am wichtigsten ist?
7: Naja, letztendlich ist nochmal ganz wichtig, dass wir ganz bewusst an die Kämpfe um Zeit anschließen, die es in der Arbeiterinnenbewegung gab. Seitdem es altkapitalistische Lohnarbeit gab, gab es eben auch eine Auseinandersetzung darüber, wem gehört die Zeit. Weil wenn ich meine Arbeitskraft verkaufe, verkaufe ich auch meine Zeit. Und ich möchte natürlich so viel Zeit wie möglich für mich selber haben. Und dafür hat die Arbeiterinnenbewegung gekämpft und auch die Gewerkschaften eben dafür gekämpft. Und da knüpfen wir eben ganz bewusst an diese Kämpfe um Zeit und stellen uns eben auch in diese Kämpfe rein, versuchen die Geschichte auch lebendig zu halten, verschiedene Stationen der Kämpfe um Zeit immer wieder zu erinnern, um daraus zu lernen, also der Kampf um den 8-Stunden-Tag beispielsweise oder um die 40-Stunden-Woche in der Nachkriegszeit, in den 50er Jahren ging es los oder dann um die 35-Stunden-Woche Mitte der 80er, der IG Metall und der IG Druck und Papier, die Kämpfe gemacht haben, um an diese Kämpfe anzuknüpfen, zu erinnern, aus ihnen zu lernen und auch zu sehen, dass es möglich ist. Dass es möglich ist, Arbeitszeitverkürzung durchzusetzen. Dass es eben nicht nur eine Forderung, eine Illusion ist, sondern dass die auch Wirklichkeit werden kann.
9: Und wir arbeiten dann eben auch die Vielschichtigkeit dieser Forderung um Arbeitszeitverkürzung heraus. Und das eben nicht auch willkürlich, sondern weil es geschichtlich schon immer so gewesen ist, dass damit feministische Forderungen verbunden waren, demokratische Forderungen. Die Ökologie ist jetzt vielleicht so ein Thema, was erst in letzter Zeit stärker noch mit dazugekommen ist. Aber wir haben diesen einen zentralen Punkt, der nicht vom Himmel gefallen ist, sondern eben sich aus der Geschichte der Kämpfe ergibt, nämlich um Arbeitszeit. Und daraus entfaltet sich aber ganz viel anderes, ganz viele andere Fragen darüber, wie wir leben wollen und wie eine zukünftige Gesellschaft aussehen kann, in der wir weder uns noch den Planeten zerstören.
7: Es gibt uns ja nicht nur in Kassel, wir haben uns in Kassel gegründet, es gibt auch noch Sektionen in Berlin, im Saarland, in NRW und vielleicht auch bald in Niedersachsen. Und da gibt es erstmal einen Austausch innerhalb der Sektionen und der verschiedenen Tätigkeiten, die wir da so machen. Also so gesagt mit Gleichgesinnten, mit MitstreiterInnen, GenossInnen, die die gleichen Kämpfe führen wie wir. Und darüber hinaus versuchen wir schon, erstmal natürlich sehr naheliegend in die Gewerkschaften reinzuwirken. Viele von uns sind auch selbst Gewerkschaftsmitglieder und in den Gewerkschaften aktiv. Und wir sind der Meinung, und das zeigen ja auch die Geschichte, das zeigt ja auch die Geschichte der Kämpfe um Zeit. Es gibt keinen Kampf um Zeit oder für Arbeitszeitverkürzung ohne Gewerkschaften, ohne sich gewerkschaftlich zu organisieren. Deswegen versuchen wir da auch schon in Austausch zu kommen durch Workshop-Konzepte, durch Vorträge oder auch einfach durch unser eigenes gewerkschaftliches Engagement oder eigene Aktivität. So, das ist ein Punkt.
9: Ja, und daneben kann man so die breiteren progressiven Kräfte in der Gesellschaft vielleicht nennen, die jetzt nicht unbedingt alle in Gewerkschaften organisiert sind. Das sind dann auch linke Kongresse, aktivistische Kongresse, bei denen wir sind. Aber auch in Kassel gibt es Gruppen, mit denen wir immer wieder versuchen, bei der DGB-Demo am 1. Mai unseren eigenen Blog zu machen, wo wir nochmal weitergehende Forderungen auch formulieren.
7: Ich war auch sogar schon mal in Fulda bei der Katholischen Akademie für Arbeit eingeladen und habe da auch einen Vortrag über radikale Arbeitszeit.
9: Bei der SPD wart ihr auch schon.
7: Genau, also wir versuchen natürlich auch jenseits der gewerkschaftlichen und linken Bubble halt das Word zu spreaden und die Idee quasi in die Gesellschaft reinzutragen.
8: Gibt es Werkzeuge und Materialien, die euch einfallen würden, die in der Arbeit von der Vier-Stunden-Liga besonders relevant sind?
7: Ja, also würde ich gleich mal anfangen mit unserem Klassiker. Wir haben einen Workshop und der lehnt sich an die 4-in-1-Perspektive, 4-in-1-Perspektive von Frigga Haug. Das ist auch nochmal ganz wichtig zum Thema, wenn wir über Lohnarbeit reden, über welche Arbeit reden wir dann nicht und müssen wir genauso reden? Denn es gibt ja nicht nur Lohnarbeit, sondern es gibt ja mehrere Tätigkeiten, die wir machen jeden Tag, damit unsere Gesellschaft auch morgen noch da ist. Und das ist einmal die Reproduktionsarbeit, die Sorgearbeit, das ist die Arbeit an einem selbst, selbstentfalte kulturelle Arbeit, das ist politische Arbeit, Gemeinwesenarbeit, das muss nicht unbedingt in Parteien sein, das kann auch im Sportverein sein und solche Dinge. Da überhaupt ein Bewusstsein dafür zu entwickeln, was Zeit bedeutet, was das für den eigenen Arbeitstag oder Lebenstag bedeutet und wie man Zeit auf die verschiedenen Tätigkeitsbereiche verteilt. Also erstmal ein Das ist so irgendwie für uns, dieser Workshop ist für uns so ein Fuß in die Tür zu bekommen für das Thema und dass es ein gesamtgesellschaftlicher Einsatz ist, wenn wir über Arbeitszeitverkürzungen reden.
9: Und neben diesen theoretischen oder konzeptionellen Ressourcen und Materialien fand ich an der Liga auch noch ganz interessant, habe ich auch dadurch erst so kennengelernt, auch Anlehnung an spezifische Kämpfe, in diesem Fall dann die Arbeiterinnenbewegung in Chicago im 19. Jahrhundert, die starke Verknüpfung auch von Politik, Agitation und Kultur und gemeinsamer Zeit verbringen. Also es gab sozialistische Massenpicknicks im Nordstadtpark, wo man verschiedene Leute eingeladen hat, wo ArbeiterInnenlieder gesungen wurden. Es gab verschiedene Revue-Abende, wo kurze Episoden der Geschichte der Kämpfe um Zeit lebendig gemacht wurden mit ganz verschiedenen Elementen, mit Interviews, mit Bildmaterial, mit Zitaten aus der Zeit, also so eine Mosaik irgendwie auch aus Dokumenten und irgendwie, genau, ist es nicht so der klassische Polit-Talk, der in der Liga eine Rolle spielt. Das ist alles lebendiger und breiter.
7: Wir wollen auch Kultur als Medium nutzen, um eine Sensibilität zu schaffen und unsere Botschaft eben auch zu transportieren.
8: Welche Handlungsweisen seht ihr für die Liga ganz speziell, die hier in Kassel relevant sind?
7: Also erstmal ist es für uns natürlich wichtig, dass wir uns mit den aktiven LigistInnen, GenossInnen regelmäßig treffen. Das ist ein ganz wichtiger Punkt, wo wir halt einfach zusammenkommen. Jeden zweiten Donnerstag treffen wir uns im Club Kommun und wir haben einen Wechsel etabliert zwischen, theoretisch inhaltlichen Diskussionen, die wir führen, entlang des Themas Kämpfe um Zeit oder auch Arbeitskritik und dergleichen, was halt damit zusammenhängt. Aber auch auf der anderen Seite versuchen wir Veranstaltungen zu organisieren. Und ich denke, das ist immer ganz wichtig, dass wir als Liga in der Stadtgesellschaft irgendwie präsent sind, dass wir da sind.
9: Also es gibt ja auch schon lange das Nach dem Rechten Sehen Festival, wo wir auch schon seit vielen Jahren beteiligt sind mit einem Workshop. Jetzt aktuell natürlich die Organisierung von Sozialprotesten, das ist jetzt nicht Kassel-spezifisch, aber natürlich gibt es hier ein Bündnis, an dem wir uns auch beteiligen wollen. Genau, weil der Angriff ist ja massiv. Es geht ja nicht nur um die Abschaffung des 8-Stunden-Tages. Da ist ja noch sehr viel mehr enthalten, was aber alles irgendwie in die gleiche Logik reinzielt. Also das ist vielleicht so das Aktuellste auch in Kassel.
7: Genau, ich denke, das ist nochmal ein ganz wichtiger Punkt, ist Bündnisarbeit einfach zu leisten, sich mit anderen politischen, zivilgesellschaftlichen Kräften zu verbinden und aufzuzeigen, zum einen, wie das Thema Arbeitszeit eine Brücke sein kann, die uns alle zusammenführt, was gemeinsam ist, wo man Kämpfe verbinden kann und gemeinsam führen kann. Und ja genau, diese Bündnisse, diese Netzwerke eben zu etablieren oder am Leben zu halten, das ist halt so das Ding, denke ich, für Kassel.
8: Welche Rolle spielt denn Wandel in eurer Praxis bzw. in der Arbeit?
9: Ja, die 4-Stunden-Forderung bewegt sich ja so ein bisschen an der Grenze von einer, also realpolitischen Forderung. Wir halten das für absolut möglich, die kurze Vollzeit für alle umzusetzen, natürlich mit noch so Randbedingungen, die dafür notwendig sind. Und gleichzeitig hat es diesen utopischen Überschussmoment, weil es auch abseits dieses Realismus, den wir da sehen, an Träume vom besseren Leben irgendwie anknüpft und da viele, viele Leute abholt. Und dieses sich das bessere Leben vorstellen zu können, das ist vielleicht ein bisschen verloren gegangen. Und wenn die Vorstellungen davon fehlen, dann ist es auch schwierig, einen Wandel umzusetzen, weil wohin soll sich die Gesellschaft eigentlich verändern und wandeln? Und dieses Aufrechterhalten und Lebendighalten, auch dieser Utopie, dieser gemeinsamen Utopie, die, glaube ich, auf die sich alle bis auf Arbeitgeber einigen können, weil alle damit was anfangen können, mehr Zeit zu haben für Ehrenamt, für demokratische Arbeit, für Ausschlafen, für die Kinder ins Bett bringen, mit ihnen Fußball spielen, keine Ahnung. Genau dieses gemeinsame Sehen und Träumen für, genau, ich glaube, diese Art von Wandel, das spielt eine sehr große Rolle mit dieser 4-Stunden-Forderung.
7: Ich denke, es ist auch nochmal wichtig zu sagen, dass auch wenn sich viele Menschen nicht eingestehen können und wollen, weil es halt wichtig ist, trotzdem weiterzumachen, dass viele Menschen unter dem derzeitigen Arbeitszeitregime auch leiden. Das fängt damit an, dass sie erschöpft von der Arbeit kommen und nichts mehr machen können, obwohl sie Bock hätten, noch was zu tun, aber die Kraft ist einfach nicht da. Das fängt aber auch damit an, dass Menschen von ihrer Arbeit krank werden. Also es gibt eine Form des Leidens an der Arbeit, was es einfach notwendig macht, dass es das zu verändern, dass die Menschen aufhören zu leiden. Und ich denke, daran knüpfen wir an. Und was es nochmal zu einer konkreten Utopie macht, diese Forderung nach radikaler Arbeitszeitverkürzung und 4-Stunden-Tag, ist, dass die Bedingungen der Möglichkeit eigentlich da sind. Die Bedingung der Möglichkeit ist, dass wir enorme Produktivkräfte haben, eine Produktivität haben, wo wir mit wenig Zeit ganz viel produzieren können. Nicht nur Schrott, sondern auch nützliche Dinge. Und wir haben einen enormen gesellschaftlichen Reichtum, wo wir die Sachen umverteilen müssen. Wenn wir eine radikale Arbeitszeitverkürzung haben, das am Ende das Kapital bezahlt, die ganze Sache, dann bedeutet das einen enormen Umfall, ein riesengroßes Umverteilungsprojekt. Und all das ist da. Also erstmal stoßen wir an die Herausforderung, dass wir auch Vollzeit arbeiten und dass wir auch selber uns die Zeit nehmen müssen. Also, ne, also wir müssen uns selber die Zeit nehmen für unseren eigenen Aktivismus, deswegen wissen wir auch, worüber wir reden. Dann ist es natürlich so, ich habe das eben schon angedeutet, wenn Menschen leiden, dann haben sie Coping-Strategien, wie sie damit umgehen, ohne daran zu zerbrechen und wie sie das Leid eben verarbeiten. Und Menschen sind sehr abgehärtet und wollen sich das nicht eingestehen, dass es vielleicht besser ist, die Arbeitszeit zu verkürzen und mehr Zeit für andere Dinge zu haben. Also man stößt manchmal an die ideologischen Grenzen in den Köpfen der Menschen und sehr oft sogar wird dann verlacht für das, was man eben da fordert. Und deswegen ist uns der Bezug auf Geschichte auch immer wichtig, weil alle, die den 8-Stunden-Tag gefordert haben, die 40-Stunden-Woche, 35-Stunden, wir sind alle verlacht worden. Alle sind so ausgelacht worden, das passiert nie. Es ist komplett unrealistisch und die Geschichte zeigt, dass es eben nicht unrealistisch ist. Und das, aber erstmal dahin zu kommen und Leute zusammenzubringen, weil alleine schaffst du es nicht. Wir brauchen keine individuellen Lösungen dafür. Das ist schwierig.
9: Genau, also weil alle sind so darauf getrimmt, auch dass Sinnstiftung in erster Linie über Lohnarbeit gesucht wird. Und das ist schon was, was nicht nur eine Verblendung ist von irgendwem, sondern es ist nun mal real so, dass unsere ganze Gesellschaft da rumgebaut ist und es gar nicht so leicht ist, sich was anderes vorzustellen. Genau diese Art von Schranke in den Köpfen, die aber nicht nur in den Köpfen sitzt, sondern sie sitzt in dieser Gesellschaft, ist auf jeden Fall so eine Grenze, an die man stößt. Naja, und der Wind weht aktuell politisch halt leider aus einer anderen Richtung. Also das kann man jetzt ja auch nicht vom Tisch wischen, aber auch da würden wir wieder mit dem Blick in die Geschichte sagen, es war nie eine gute Zeit für Arbeitszeitverkürzung, wenn man sich genau die Regierungen und die Arbeitgeberverbände anschaut. Von daher sollte man sich davon auch nicht zu sehr einschüchtern lassen. Aber real ist mit den Veränderungen, die jetzt kommen, sind weniger Zeitressourcen da. Also und weniger materielle Ressourcen auch für Leute, vielleicht sich einzubringen. Also ich bin gespannt, was das noch bedeutet für politische Arbeit, was aktuell ansteht.
7: Das ist, wie die Genossin eben gesagt hat, niemals den richtigen Zeitpunkt für Arbeitszeitverkürzung gibt. Das heißt, es gibt immer den richtigen Zeitpunkt dafür. So drehen wir das ganz einfach. Und das ist eben, dass wir einfach unmöglich sein müssen, das Realistische zu fordern. Und wir müssen uns zusammentun und dürfen nicht aufstecken. Das klingt zwar wie Durchhalteparolen, aber letztendlich ist es das, was immer dazu geführt hat, dass Menschen Sachen nicht aus dem Blick verloren haben und weiterhin dafür gekämpft haben. Ich glaube, wir müssen einfach weitermachen.
9: Genau, ich habe das schon mal in einem anderen Interview so gesagt, weil es mir damals so gut gefallen hat. Mir hat mal eine Person gesagt, dass erstaunlich oder schön an der Gesellschaft ist ja auch, dass es sich um ein lebendiges Ding handelt und man sowieso nicht weiß, was als nächstes kommt. Und deswegen ist dieses Weitermachen, auch wenn es manchmal so aussieht, als würde das gerade nicht die Ziele erreichen, die man so vor Augen hat. Auf einmal passiert was. Menschen schließen sich zusammen, neue Netzwerke entstehen, die dann vielleicht doch Dinge ins Rollen bringen. Und dafür ist es irgendwie sinnvoll, immer dran zu bleiben für die richtigen Dinge. Und Arbeitszeitverkürzung ist, glaube ich, eins dieser richtigen Dinge, wo keiner widersprechen kann, eigentlich.
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10: Also aus arbeitswissenschaftlicher Sicht kann man, glaube ich, schon sagen, eine Arbeitszeitverlängerung ist keine so gute Idee. Also mein Name ist Philipp Frey, ich arbeite am Institut für Technikfolgenabschätzung und Systemanalyse. Das ist ein Teilinstitut vom Karlsruher Institut für Technologie, ist eine große Forschungsuniversität und mein Institut hat eigentlich den Auftrag, gesellschaftliche Beratung zu leisten, also für den Bundestag, aber ich arbeite zum Beispiel auch viel mit Gewerkschaften zur Frage, was macht der technologische Wandel mit der Gesellschaft. Und bei mir ist der Forschungsschwerpunkt liegt auf der Zukunft der Arbeit. Seit ich mich mit Automatisierung befasse ich mich mit Arbeitszeitverkürzungen. Genau, und jetzt arbeite ich auch schwerpunktmäßig in einem Projekt zum Zusammenhang von technologischem Wandel und Arbeitszeitverkürzung. Also ich freue mich sehr, dass ich hier was beitragen darf. Ich war mir lange nicht sicher mit dem Titel und habe es jetzt kurz entschlossen benannt, Arbeitszeitverkürzung in Krisenzeiten. Ich wurde nämlich gebeten, kurz zu kommentieren, vor welchem Hintergrund wir eigentlich über das Thema Arbeitszeit jetzt wieder reden. Also ihr habt natürlich alle im Ohr, ne, diese ganze Debatte über mehr Lust auf Leistung, Überstunden, Angriff auf den 8-Stunden-Tag und so weiter. Und ich wurde angefragt, ob ich nicht auch ein bisschen was sagen könnte zu, was bedeutet das auch für die Gesundheit der Beschäftigten. Und ich habe mich dazu entschieden, das dann zu erweitern noch und zu sagen, ja, es findet ja nicht nur vor dem Hintergrund von einer ohnehin sehr hohen Belastungssituation der Beschäftigten statt, diese Debatte, sondern auch vor dem Hintergrund von einem relativ signifikanten Beschäftigungsabbau, insbesondere in der Industrie sehr schmerzhaft, und einer eskalierenden ökologischen Krise bei gleichzeitig rapidem technologischem Wandel. Also es kommen ja gerade ganz viele verschiedene Entwicklungen zusammen, die natürlich auch Folgen haben für die Zukunft der Arbeitswelt. Und damit will ich so ein bisschen einsteigen, also so eine kurze Verortung der gegenwärtigen Debatte angesichts bestimmter gesellschaftlicher Herausforderungen. Das kann man sich sehr schnell irgendwie auch grafisch vor Augen führen sozusagen, ist einfach die hohe Belastungssituation, die wir bei vielen Beschäftigten beobachten können. Also was Sie sehen können, ist allgemein steigen die Krankheitstage, aber was richtig explodiert, sind die psychischen Erkrankungen. Also alle Krankheitsbilder sind eben diese 31% Steigerung über rund 20 Jahre. Also da sind dann natürlich auch ganz viel so Herz-Kreislauf-Erkrankungen dabei, Muskel-Skelett-Erkrankungen, also wenn der Rücken kaputt ist zum Beispiel. Das waren ja so die klassischen Krankheitsbilder, wegen denen sehr viele Krankentage entstanden sind in unserer Wirtschaft. Und blickt man jetzt aber auf die psychischen Erkrankungen, dann sieht man eben eine Verdreifachung. Und das binnen von 2 Jahrzehnten. Also das ist wirklich eine sehr rapide Verschlechterung sozusagen des Gesundheitszustands der Beschäftigten mit Blick auf psychische Erkrankungen. Und das ist dann nochmal über die verschiedenen Branchen sehr ungleich verteilt. Also wenn man sich jetzt spezifisch die psychischen Erkrankungen

geben, sozusagen. Also dass kleinere Teams von 5 Leuten irgendwie für die Bewältigung von bestimmten Projekten zum Beispiel zuständig sind. Und das bedeutet, der Arbeitgeber gibt das zu erzielende Ergebnis vor. Also das ist irgendwas, was geschafft werden muss, sozusagen. Die Beschäftigten sollen es selbst klären, wie das läuft. Und können aber nicht über die Rahmenbedingungen entscheiden. Also du kannst ja, viele von euch sind wahrscheinlich auch davon betroffen, ja? Du kannst in einem Forschungsprojekt ganz schwierig sagen, naja, eigentlich bräuchten wir noch 3 Kolleginnen mehr, damit es gut läuft. Aber klar ist, du musst halt irgendwie zurande kommen. Und das aber eben unter Bedingungen, die nicht deiner Kontrolle unterliegen. Und wozu führt es? Man kann beobachten, dass Leistungsnormen immer stärker internalisiert werden. Also Leute nehmen das für sich an, betrachten das als ihre Verantwortung. Und es bedeutet dann im Extremfall zum Beispiel, dass immer mehr Beschäftigte sich ausstempeln zum Beispiel und dann einfach weiterarbeiten, weil die Arbeit halt noch nicht geschafft ist. Ja? Und wir sind ja tatsächlich in einem Stand gerade, wo wir über 1 Milliarde Überstunden in Deutschland leisten pro Jahr und über die Hälfte davon ist unbezahlt. Und die Folge sind eben überlange Arbeitszeiten, ein hoher Zeitdruck, ja, und ein hohes Arbeitsaufkommen. Und das Dramatische daran ist, dass solange diese Prozesse einigermaßen klappen, sozusagen, solange jetzt nicht Aufgaben liegen bleiben, Projekte scheitern und so weiter, bedeutet es dann eigentlich für die Ressourcensteuerung der meisten Organisationen, es passt. Also auch wenn es auf der Grundlage von einer massiven Selbstausbeutung der Beschäftigten basiert, solange halt die Aufgaben geleistet werden, wird in der Regel an den Leistungszielen festgehalten oder sie werden sogar noch gesteigert. Ein weiterer Treiber für die Belastung der Beschäftigten ist die Digitalisierung. Ich hatte ja schon gesagt, ich bin nicht der Meinung, dass die Digitalisierung per se ist. Es gibt auch Unternehmen, die schalten zum Beispiel die Mail-Server und so weiter, also alle Remote-Zugriffe am Wochenende und nach 20 Uhr ab oder so. Dann sind die Leute auch nicht so von der Entgrenzung in dem Maße betroffen und so. Also man kann Digitalisierung sehr unterschiedlich ausgestalten. Das ist nur, was ich kurz vorausschicken wollte. Dennoch ist es so, das ist jetzt eine Befragung von 2016, also schon ein bisschen älter, aber sehr groß angelegt damals. Deswegen finde ich die immer noch interessant. Es ist anzunehmen, dass eher durch Corona und die weitere Verbreitung von mobiler Arbeit diese Trends sogar sich noch ein bisschen verschärft haben vielleicht. Ja. Aber was man hier schon gut sehen konnte damals, war, dass Digitalisierung eben nicht als großer Heilsbringer von den meisten Beschäftigten empfunden wurde. Also zum Beispiel in der Frage, ob die Arbeitsbelastung eher geringer geworden ist, haben nur 9% zugestimmt. Es gibt einen relativ großen Teil der Beschäftigten, die sagen, es macht keinen großen Unterschied. Und dann gibt es rund die Hälfte, die sagt, eigentlich sorgt die Digitalisierung, wie sie jetzt ist, zu einer weiteren Verdichtung der Arbeit, zu steigenden Arbeitsmengen, auch zu steigenden Leistungs- und Erreichbarkeitserwartungen. Man muss immer mehr multitasken. Es wird auch öfter auf Pausen verzichtet. Also solche Momente nehmen zu im Arbeitsleben. Und es kommt eben zu dieser berühmten Entgrenzung von Arbeit und Freizeit, gerade im Kontext von mobiler Arbeit. Und da weiß man auch, dass tatsächlich mobile Arbeit eher statistisch betrachtet, es gibt immer Ausnahmen, aber statistisch betrachtet eher überlange Arbeitstage sogar befördert. Gerade weil man eben halt abends noch mal kurz ins Mailfach schaut und so weiter. Jetzt kann man sich schon fragen, also wenn man solche Probleme hat, explodierende Krankheitszahlen, hohe Belastungssituationen, was kann man vor diesem Hintergrund zur Debatte über längere Arbeitszeiten und mehr Überstunden sagen? Und das Gute in Anführungszeichen ist die Forschungslandschaft ist da recht gut. Ja. Also es gibt viele arbeitswissenschaftliche Studien, die zeigen, lange Arbeitszeiten, also als lang gilt da bereits mehr als 8 Stunden sozusagen, ja, haben einen sehr negativen Effekt auf die Arbeitssicherheit, auf die Produktivität von Beschäftigten und auf die Gesundheit. Also zum Beispiel gibt es ein erhöhtes Risiko von Burnout, da sind wir da bei den psychischen Belastungs Effekten und Krankheitstagen, Suchterkrankungen, also Alkoholismus nimmt zum Beispiel zu bei sehr langen Arbeitstagen, kardiovaskuläre Erkrankungen, also das heißt eben Herzprobleme, also Bluthochdruck, aber bis hin zum Schlaganfall natürlich oder Herzinfarkten und auch Typ-2-Diabetes nimmt deutlich zu, wenn man überlange Arbeitstage hat. Und tatsächlich ist es ja so, unsere Arbeitszeitgesetzgebung sieht jetzt schon vor, dass ja der 8-Stunden-Tag überschritten werden kann, also bis zu 10 Stunden sind ja möglich zu arbeiten. Das heißt, worüber wir jetzt eigentlich gerade reden bei diesen Angriffen auf den 8-Stunden-Tag, ist eben eine Ausdehnung über 10 Stunden hinaus, also bis zu 13 Stunden. Ja? Und da, also man wird meiner Einschätzung nach keine Studie finden, die einem nahelegt, 10 bis 13 Stunden arbeiten sind gut für die Beschäftigten sozusagen in körperlicher Hinsicht.

Unfallrisiko steigt auch exponentiell ab der achten Arbeitsstunde. Wie schon gesagt, die Leistungsfähigkeit pro Arbeitsstunde, also die Produktivität, sinkt, weil die Leute einfach nicht mehr so konzentriert sind. Und weil sie nicht so konzentriert sind, machen sie auch mehr Fehler. Und das heißt im Sorgebereich zum Beispiel, dass es zu einer unmittelbaren Gefährdung von Beschäftigten kommen kann. Also ich hatte letztens zum Beispiel einen Austausch mit Kolleginnen aus der Intensivpflege und die meinten, wenn sie überarbeitet sind, dann sterben im Zweifel Leute sozusagen, weil sie einfach nicht schnell genug reagieren oder irgendwas falsch machen im Zweifel. Und die Fachgesellschaft für Arbeitszeitforschung hat auch letztens erst in einem offenen Brief an die Bundesregierung signalisiert, dass es eigentlich angesichts von explodierenden Krankenständen kontraproduktiv einfach ist, die Spirale weiter zu drehen, sozusagen. Und nicht zuletzt, diese Vorschläge gehen auch an den Bedürfnissen und der Lebensrealität sehr vieler Beschäftigter vorbei. Also 40% der Beschäftigten in Deutschland arbeiten schon in Teilzeit. Das heißt, die reden jetzt nicht über, also auch Teilzeitkräfte machen Überstunden, aber die haben ja schon signalisiert sozusagen, dass sie eine Vollzeitwoche plus unmöglich schaffen können. Und diese Teilzeit dient ja oft zwei Dingen, also entweder Gesundheitsförderung auf also dass man sozusagen sagt, mehr schaffe ich nicht, ja, weil es einfach zu belastend ist, der Beruf. Oder, und das ist ja fast das dominante Motiv, man leistet eben gesellschaftlich notwendige Care-Arbeit, also zum Beispiel Kindererziehung oder Pflege von Angehörigen zum Beispiel. Und diese Beschäftigten werden ja ohnehin schon bestraft sozusagen mit überdurchschnittlich häufiger Altersarmut, weil sie natürlich auch weniger einzahlen, weil sie ja die Arbeitszeitverkürzung auf eigene Kosten haben. Und jetzt werden sie halt noch on top als faul diffamiert sozusagen. Wenn man wirklich das Arbeitsvolumen erhöhen wollte in unserer Volkswirtschaft, dann gäbe es Wege dafür, die vielleicht auch sinnvoller wären. Also man könnte ansetzen, zum Beispiel bei einer Bildungsoffensive für Menschen, die keinen Abschluss haben. Ein zweites Thema wäre, man könnte den Zugang zu Arbeitserlaubnissen erleichtern für MigrantInnen und auch Migration allgemein, um eben mehr Arbeitskräfte zu haben. Man könnte die Sorgeinfrastruktur ausbauen, also insbesondere Kitas und Ganztagsschulen, sodass mehr insbesondere Frauen ihre Arbeitszeitwünsche leben können. Also es gibt viele Studien, die sagen, Frauen in Teilzeit würden nicht unbedingt gerne Vollzeit arbeiten, aber zumindest Vollzeit näher, also halt ein paar Stunden mehr. Und man könnte sich mal darüber Gedanken machen, wie denn Arbeitsbedingungen aussehen, die man vielleicht auch wirklich, bis man 67 ist, schafft, sozusagen. Ja, also die man irgendwie bewältigen kann. Und das gilt wahrscheinlich für 48 Stunden Woche. Mit solchen Maßnahmen und auch einem moderaten Produktivitätswachstum könnte man solche Sachen wie den demografischen Wandel zum Beispiel relativ leicht bewältigen. Aber leider reden wir stattdessen über Überstunden, sozusagen. Und mehr Arbeit. Und es scheint mir nicht nur schlecht mit Blick auf die Lage der Beschäftigten und deren Belastungssituation und Gesundheitssituation, sondern auch vom Hintergrund der ja doch rapide eskalierenden Klimakatastrophe. Und weil es eben nicht nur so ist, dass sozusagen die Beschäftigten aus dem letzten Loch pfeifen, sondern auch unsere Ökosysteme stehen weltweit unter massivem Druck und sind aus den Fugen. Und mit dramatischen Folgen. Also die WHO, ich weiß nicht, ob ihr es in den letzten Tagen gelesen habt, aber hat erst jetzt eine Auswertung wieder publiziert zu Europa und hat konstatiert, dass 200.000 Menschen gestorben sind infolge von Hitzeereignissen in Europa in den letzten 4 Jahren. Also 50.000 Menschen pro Jahr, was ja doch eine ungeheure Zahl ist. Jetzt kann man sich aber fragen, ja, was hat das jetzt aber mit Arbeit und Arbeitszeit zu tun, sozusagen die Klimakrise? Ja? Und ich würde sagen, tatsächlich gibt es da einen intimen Zusammenhang. Und zwar ist die Grundfrage aus meiner Sicht, die Produktivität steigt weiter und was machen wir damit? Nutzen wir die, um mehr Zeitwohlstand als eine Gesellschaft zu ermöglichen, also die Arbeitszeit zu verkürzen, oder für mehr Produktion und materiellen Konsum? Und diese Frage wird auch immer mehr in der Forschung thematisiert. Also tatsächlich hat es die Frage von Arbeitszeitverkürzung mittlerweile sogar in einen IPCC-Report geschafft, also so, also dieses International Panel for Climate Change oder so, also das höchste Gremium sozusagen der Nachhaltigkeitsforschung, hat schon gesagt, vielleicht wäre es eine gute Idee, mal wieder, also lieber weniger zu arbeiten, statt mehr zu produzieren. Ja. Und auch in der arbeitssoziologischen Forschung gibt es eine vermehrte Zuwendung zu der Frage des Zusammenhangs sozusagen von dem, wie viel wir arbeiten, wie wir arbeiten und wie wir den Planeten belasten. Es gibt zum Beispiel ein sehr schönes Buch von Simon Schaub. Der hat das 2024, glaube ich, bei Surkamp publiziert, Stoffwechselpolitik. Und dort rekonstruiert er aus meiner Sicht sehr überzeugend, dass eine einseitige Fokussierung auf das Konsumverhalten von Menschen kontraproduktiv ist und man sich auch überlegen müsste, sozusagen, was geht denn dem Konsum voraus? Und in unseren Gesellschaften, wo wir halt
über Käufe am Markt von Waren sozusagen unsere Bedürfnisse stillen oder sehr viele unserer materiellen Bedürfnisse zumindest, geht eigentlich dem Konsum immer Arbeit voraus sozusagen. Und deswegen ist es natürlich total wichtig, darauf zu schauen, wie produzieren wir, wie ist unsere Arbeitswelt organisiert, auch als eine Alternative zu so einer ausschließlichen Konsumkritik. Und es ist aber kein Zufall, dass wir so stark, also eine Wirtschaftspolitik haben, die immer wieder orientiert auf Wirtschaftswachstum, weil wir eben in einer Situation sind, wo eigentlich stabile Arbeitsmärkte und damit auch unsere sozialen Sicherungssysteme weitgehend abhängig von Wirtschaftswachstum sind. Und zwar ist es so, wenn die Produktivität steigt, ja, dann müsste man ja im Prinzip Beschäftigung abbauen, sozusagen, wenn man die Warenmenge gleich hält. Also muss man die Warenmenge eigentlich steigern, wenn man den Arbeitsmarkt nicht belasten will. Und das sorgt eben dafür, dass man mit Wirtschaftswachstum relativ stabile Arbeitsmärkte erzielen kann, trotz steigender Produktivität. Das Problem an der Geschichte ist nur, dass dieses Wirtschaftswachstum und die Art und Weise, wie wir wirtschaften, auf Dauer die Ökosysteme destabilisiert. Und das schlägt natürlich auch wieder auf unsere Gesellschaft zurück. Also Klaus Dörre, der jetzt auch an der Uni Kassel ist, hat das, finde ich, sehr gut bezeichnet als ökologisch-ökonomische Zangenkrise. Also man hat ein Krisenmoment und man kann versuchen, sozusagen die Ökonomie zu stabilisieren durch zusätzliches Wirtschaftswachstum auf Kosten der Umwelt. Oder man haut die Bremse rein, die Notbremse aus ökologischen Gründen, aber dann haben wir auf einmal ein Problem mit dem Arbeitsmarkt. Und konfrontiert mit diesem Dilemma wird jetzt immer mehr in der Forschung diskutiert, wären nicht Arbeitszeitverkürzungen eben genau ein Weg, die Dekarbonisierung unserer Wirtschaft im Beschäftigteninteresse auszugestalten. Also eben dafür zu sorgen, dass Leute jetzt nicht massenweise arbeitslos werden, nur weil wir jetzt nicht mehr einseitig auf Wirtschaftswachstum als Strategie setzen. Und dafür gibt es auch bereits erste Ansatzpunkte. Und das ist jetzt der dritte Teil sozusagen meines Vortrags. Ich wollte noch so ein bisschen was mitbringen, um einfach klarzumachen, in Sachen Arbeitszeitverkürzung ist europaweit sehr, sehr viel tatsächlich im Gange. Ja? Also es gibt eine große Vielzahl von privatwirtschaftlichen Pilotprojekten in den letzten Jahren gab es die, so letztes Jahrzehnt ungefähr. Es hat angefangen eigentlich in Irland und den USA, dann gab es eins in Japan und Neuseeland und dann gab es tatsächlich ein ziemlich großes in Großbritannien. Mittlerweile haben da über 200 Unternehmen auf eine 4-Tage-Woche bei vollem Lohnausgleich umgestellt und es gab ja auch einen kleineren Feldversuch in Deutschland. Es gibt neben diesen privatwirtschaftlichen Initiativen gibt es auch tatsächlich Projekte, die durch die öffentliche Hand gefördert werden. Also in Spanien gibt es eine Regierung, die sehr aktiv am Thema Arbeitszeit dran ist. In Portugal gibt es Kommunen, die sogar in konservativer Hand sind sozusagen und trotzdem Unternehmen dabei unterstützen, ihre Arbeitszeit zu verkürzen. In Schottland gab es einen Feldversuch im öffentlichen Dienst und da haben sich jetzt die Sozialpartner darauf verständigt, dass sie eine 35-Stunden-Woche anstreben dort. Also das wären immerhin 4,5 Stunden weniger als in Deutschland oder 4 Stunden, je nachdem, wo man im öffentlichen Dienst ist. Und auch in Polen gibt es jetzt eine Initiative, dass quasi Unternehmen unterstützt werden von der öffentlichen Hand, wenn sie ihre Arbeitszeit auf eine 4-Tage-Woche verkürzen. Und dann gibt es auch Tarifkämpfe tatsächlich. Das wäre ja auch der klassische deutsche Weg in Richtung Arbeitszeitverkürzung, dass die DGB-Gewerkschaften das durchsetzen. Der sehr mächtige LO, das ist quasi der DGB in Schweden, die Landesorganisation, hat sich vorgenommen, die Arbeitszeit in allen Branchen zu verkürzen. In Großbritannien gibt es gerade eine sehr aktive Streikauseinandersetzung in der Tube, in der U-Bahn in London. Da arbeiten 15.000 Beschäftigte und die haben bereits erzielt, dass ihre Arbeitszeit von 36 auf 34 Stunden reduziert wird und jeder Tag noch eine halbe Stunde bezahlte Pause enthält. Also eigentlich ist das schon eine 32-Stunden-Woche und sie kämpfen jetzt gerade darum, dass quasi eine 4-Tage-Woche normalisiert wird, da im öffentlichen Nahverkehr sozusagen in London, zumindest was die U-Bahn anbelangt. Und jetzt habe ich es ein bisschen spitz formuliert, Blick über den Tellerrand in die Zukunft. Es ist natürlich nicht so, als wäre das die Zukunft, die notwendigerweise kommt, die eine sozusagen. Und es ist auch nicht nur so, dass es in Deutschland diese öffentliche Debatte gibt über Arbeitszeitverlängerungen und so weiter. Ihr habt vielleicht schon gehört, dass in Griechenland auch schon wirklich schon umgesetzt wurde, dass das Arbeitszeitgesetz massiv verschlechtert wurde sozusagen, was die Schutzrechte anbelangt. Aber man sieht auf jeden Fall, es gibt widerstreitende Alternativen und in einigen Ländern wirklich massive Fortschritte.

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0: 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Tom Kriegert am Mikrofon. So, die Hitze ist durch in 2026. Toms Rock'n'Pop Specials allerdings noch nicht. Ich bin noch nicht fertig. August-Ausgabe. Zwei Stunden Musik. V.F. Oder lasst es mich es aussprechen. Vom Feinsten. Sagt allen Bescheid. Passt auf. Wird gut.
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Hierher! Genau, moin zusammen, Toms Rock'n'Pop Specials Nummer 180, natürlich im Freien Radio Kassel. Und in 180 Sendungen gab es keinen anderen Moderator in dieser Sendung als mich. Mein Name ist Tom Kriegert. Ich habe gedacht, nach der großen Hitzewelle in Germany starte ich diese Show bewusst mit Like Ice in the Sunshine, gespielt von The Boss Hoss. Das ist doch das, was die meisten überhaupt gemacht haben. Ne? Wir sind dahin geschmolzen. Jetzt atmen wir erstmal durch und warten wieder einmal dringend auf die Weihnachtssüßwaren. Ja, diese Woche oder nächste Woche müsste es losgehen. Da könnt ihr dann schon wieder Dominosteine und Co. kaufen. So, mit The Boss Hoss ist es hier losgegangen und nun kommt die Band Nestor. Das ist eine Truppe, ja, habe ich schon oft hier erzählt, die Geschichte ist einfach unbeschreiblich. Die Truppe gab es von 1989 bis 1996. Sie kommen aus Schweden und einer von ihnen, der blieb der Musikbranche treu und die anderen erlernten stinknormale Berufe. Und in der Pandemie rief der Songwriter alle wieder an und schlug vor, eine Reunion zu machen, um mit einem Album und allem, was dazugehört. Und das hat geklappt. Zwei Alben bisher, 2021 und 2024. Und die aktuelle Platzierung in Germany, 12. Platz 12. Hier ist Nestor mit Unchange My Heart.

Ja, Unchange My Heart, das war die Band Nestor, das war nicht die Geschichte, ne, die wir ja kennen da von diesem Film. Nein, Unchange My Heart von Nestor. Jetzt kommen wir zu Placebo aus London, die sind jetzt dran, Alternative und Indie Rock und oder Indie Rock, wie ihr möchtet, erfolgreich seit Beginn. Im Jahre 1996. Im Moment sind die zwei Gründungsmitglieder der Band allein unterwegs. Ja, sie sind natürlich auch, wenn sie auf Tour sind, haben sie natürlich Leute noch dabei. Aber offiziell gelten sie im Moment als Duo. Sie erobern immer noch die Charts, obwohl die Downloadzeiten, ne, das ist einfach ein härteres Geschäft geworden. Aktuelles Album aus dem Jahre 2022, Never Let Me Go, in United Kingdom am schlechtesten platziert. Nur Platz 3, sonst überall auf Platz 1. Und die Amerikaner, ja, die können wieder mal mit britischer Musik nichts anfangen. Wir schon, deswegen jetzt hier Placebo vom aktuellen Album Beautiful James.

Lange Ausblende, Placebo. Mit Beautiful James. Hey, apropos James, ne? Das wird aber nicht der James Bond sein. Ne? Nein, ich glaube nicht. So, wir gehen weiter. The Dead Daisies, habe ich mir gedacht, das geht immer. Australisch-amerikanischer Hardrock-Band. Viele Besetzungswechsel, aber der Name The Dead Daisies besteht weiterhin und ist auch ein Garant für gute Hardrock-Musik. David Lowie, der ist das einzige hinterbliebene Gründungsmitglied und der kommt aus Australien. Der Rest der Band sind mittlerweile alles Amerikaner. The Dead Daisies mit With You and I. Here we go.

Ja, da gehen sie hin, The Dead Daisies. Ja, das ist doch Old School Rock, ne? Darf man das so sagen? Ich glaube ja. Das war diese Geschichte. Jetzt kommen wir zu The Gaslight Anthem aus den USA. Sie haben Alben herausgebracht von 2007 bis 2014. Dann war eine ganz lange Pause, aber keine unbegründete Pause, denn der Frontmann, der Brian Fallon, der war solo unterwegs oder wollte lieber solo unterwegs sein. Und 2023 dann das lang ersehnte neue Album von der Band, The Gaslight Anthem. History Books heißt es. Der Erfolg, ja, war nicht schlecht, aber war früher besser. Und angeblich, habe ich gehört, kommt jetzt wieder Bewegung in The Gaslight Anthem. Mal gucken, was da ausgebrütet wird. Bis dahin spiele ich einen Song aus dem letzten Album und der heißt Positive Charge. Hier sind The Gaslight Anthem.

Ja, vielleicht demnächst Neues von The Gaslight Anthem. Und wir werden dranbleiben und schauen, was da passiert. Jetzt habe ich Schweden-Metal. Ja, Avatar, so heißt die Band aus Göteborg. Seit 2006 bringen sie Scheiben heraus und haben dabei eine ungewöhnliche Chartentwicklung. Ja, ich habe mir das mal angeguckt. Die ersten vier Alben sind in der Heimat Schweden platziert. Okay, soweit so gut. Die nächsten drei Alben haben sich in Amerika gut platziert. Und die bisher letzten vier Alben platzieren sich sehr gut in Europa, aber nicht mehr in Schweden. Also komische Entwicklung, aber 2025 kam das Album Don't Go in the Forest raus. Das habe ich auch hier mal kurz angerissen und vorgestellt, fand ich sehr gut. Und daraus spiele ich jetzt einen Song, der da heißt Death and Glitz. Hier ist Avatar aus Schweden.

Ja, das war's. Das war Avatar aus Schweden. Hier ist das freie Radio Kassel und ihr seid mitten in der Sendung Toms Rock'n'Pop Specials. Die erste halbe Stunde haben wir jetzt hinter uns gebracht und jetzt kommen wir zur guten alten Rocklady Joan Jett. Sie hatte 7 Jahre Albumpause, kam dann im Jahre 2013 mit einem neuen Longplayer, danach 2 weitere Alben, aber keiner will sie mehr hören oder kaufen. Doch ich schon. Natürlich habe ich auch was dabei. Nicht die alten Sachen, die hören wir ja ständig im Radio, ne? Das ganz berühmte da, I Love Rock'n'Roll und so weiter. Nein, das gehört ins kommerzielle Radio. Hier heißt es ja Toms Rock'n'Pop Specials und hier kommt Joan Jett mit einem nicht ganz so alten Lied. Joan Jett natürlich, And the Blackhearts mit Hard to Grow Up.

Joan Jett and the Blackhearts, ein nicht ganz so alter Song, Hard to Grow Up. Ist doch wunderbar. So, wir kommen noch zu einem Gitarristen, und zwar ist das Tommy Bolin. Der war ein US-Gitarrist, ja, er ist leider nur 25 Jahre alt geworden. Und am Ende waren es wieder einmal die Drogen, Heroin und Alkohol. Und komischerweise, trotz seiner kurzen Lebenszeit, muss man ja sagen, war er in vielen Formationen zu hören und auch solo unterwegs. Und ich habe noch gelesen, er war wohl kein Freund von Gitarrenlehrern. Er ist mit vielen nicht zurechtgekommen und hat dann am Ende sich das Spielen selber beigebracht, überwiegend. Und das hören wir jetzt. Tommy Bolin, alter Song, aber der Mann leider nicht mehr bei uns, mit dem Song Teaser. Tommy Bolin, bitte sehr.

Ja, das war Chuckity, Chuckity. Oh, jetzt kommt noch ein bisschen Schlagzeug-Solo. Jetzt verliert er die Stöcke. Ja, aber jetzt scheint es zu Ende zu sein. Ja, erzählt uns jetzt noch ein. Tommy Bohlen, ja, leider verstorben schon mit 25. Aber da hätte noch viel gute Musik rauskommen können aus diesem Mann. Leider nicht mehr. So, das waren also ein paar ältere Musiker und jetzt machen wir mal was up to date. The Commoners, sie machen Southern Rock. Ihre Einflüsse sind The Blackberries, Smoke und The Black Rose, ja, und Co., alles was dazugehört. Sie kommen aus Kanada, sie versuchen, ja, man muss das so sagen, von der Musik zu leben. Ich weiß zwar nicht, ob das schon klappt, aber der Sänger, das habe ich gelesen, der ist Hundetrainer. Aber für Hunde ist die Mucke definitiv zu laut und ja, kann er zu Hause also nicht spielen, wenn er da Hunde trainiert. The Commoners, noch relativ neues Stück mit Just Watch Me. Also, hör mal rein.

Well done! The Commoners mit Just Watch Me. So, und jetzt kommen wir zu einer Band, die es bereits seit 1980 gibt, und zwar New Model Army aus Bradford, England. Und auch ihr Genre ist bis heute geblieben independent. Und das ist eines der wenigen Schubladen, die ich für eine Band unterschreiben würde. Amerika hatte nie Interesse an ihnen. Wieder mal dieser harte Bruch, ne? Was da funktioniert, funktioniert auf der anderen Seite nicht und umgekehrt. Europa aber, ja, da war New Model Army immer schon, oder speziell den deutschen Markt haben sie voll im Griff. Und das Album, es kommt jetzt ein Song aus dem Album Unbroken, das aus dem Jahre 2024, und die Nummer heißt Reload. Hier sind New Model Army.

Yeah, New Model Army, das war der Titel Reload und in der ersten Stunde habe ich noch für euch Avril Lavigne zusammen mit Simple Plan. Die haben letztes Jahr im Mai eine gemeinsame Single veröffentlicht. Sie sind alte Freunde und sie gingen bereits im Jahre 2003 auf Tournee und ihre Scheibe erzählt davon, von ihren Anfängen und dass sie nicht wussten, wo geht das hin? Schaffen wir es irgendwie mit der Musik irgendwie was zu werden oder nicht? Im Deutschen würde man sagen jung und doof, im Englischen sagen sie young and dumb. Hier sind Avril Lavigne featuring Simple Plan.

Ja, da waren sie. Zwei oder drei oder vier. Wie viel insgesamt waren, weiß ich gar nicht. Avril Lavigne zusammen mit Fitch, mit Simple Plan. So, jetzt habe ich noch die US-Band aus Indiana, The Cold Stairs. Die sind seit 2010 am Rocken. Bisschen Heavy, bisschen Blues. Vier Alben produzierten sie lediglich als Duo. Mittlerweile fünf weitere Alben als Trio. So, und noch immer keine Chartplatzierung für die Jungs. Ich schreibe mir The Cold Stairs nochmal auf die Fahne und spiele demnächst was aus dem aktuellen Album aus diesem Jahr. Das da heißt Texas. Und heute und jetzt und hier aus 2023, Nothing But The Blues is in The Cold Stairs.

ist gut jetzt, Jungs. The Cold Stairs. Nothing but the Blues, genau. Und das war die erste Stunde von Tom's Rock and Pop Specials Nummer 180. Und auf jeden Fall dranbleiben für den Blick in die Neuveröffentlichung ab 19 Uhr natürlich hier im Freien Radio Kassel. Zum Abschluss bis 19 Uhr noch die US-Jungs Pop Evil. Die haben viele Schubladen, aber Pop gehört anscheinend nicht dazu. Seit 2001 sind sie am Start, aber nur in Amerika. Footsteps, ihr Song Pop Evil. Bis gleich, ab 19 Uhr geht's weiter.

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Zweite Stunde Toms Rock'n'Pop Specials. Moin zusammen. Die Rockwelt hat wieder einen ganz, ganz, ganz großen verloren, leider. Er war auch Teil meiner Jugend, deswegen bin ich ganz ergriffen. Wir nehmen Abschied und schauen natürlich auch auf dem Musikmarkt, was es so Neues gibt. Und wie immer bleibt mir nur zu sagen, passt auf, wird gut!

Schön hat er das gesungen. Weiter geht's bei mir in meiner kleinen Unterhaltungsshow Toms Rock'n'Pop Specials Nummer 180, zweiter Teil. Moin nochmal an alle, die jetzt gerade erst eingeschaltet haben. Die zweite Stunde startete mit Greta Van Fleet, neuer Song von ihnen. Play Your Games heißt er. Das Album dazu kommt im November und heißt Palace for the People. Und immer wenn ich Greta Van Fleet spiele, erwähne ich einen bösen Kritiker, der über die Band in der Anfangszeit geschrieben hat, dass nach 10 Jahren niemand mehr über sie sprechen wird. Nun, mittlerweile existiert die Band 14 Jahre, ne, sind schon 4 Jahre drüber. Ihre 3 Studioalben landeten in den Rockcharts von USA immer auf Platz 1 und ich wüsste nicht, warum das 4. Album da eine Ausnahme machen sollte. Greta Van Fleet bestimmt in der November-Ausgabe von Toms Rock'n'Pop Specials wieder dabei. Wenn das Album rausgekommen ist, hören wir da auch nochmal rein. Jetzt kommt Pretty Reckless. Auch die habe ich sehr oft in meiner Playlist. Es ist einfach guter, schnörkelloser Rock. Sängerin Taylor Momsen spielt mit ihren 3 Jungs seit dem Jahre 2010 zusammen. Dieses Jahr kam Album Nummer 5. Es heißt Dear God. Und dieses Album war streng genommen schon im Mai 2023 fertig. Ja, und da fragt man sich natürlich, was ist denn da passiert? 23, jetzt haben wir 26. Ja, ganz einfach. AC/DC hat angerufen bei The Pretty Reckless und hat gefragt, ob sie nicht ihre Power-Up-Tour begleiten möchten als Vorband. Und da sagt natürlich eine Band nicht nein. Und das haben The Pretty Reckless auch nicht gemacht. Und deswegen hat sich das alles ein wenig verspätet. Jetzt ist bereits die 3. Auskopplung aus dem neuen Album Dear God rausgekommen. Und hier ist sie auch bei mir. About You, you're in The Pretty Reckless.

Ja, noch ein bisschen Geplänkel. Ja, genau. Das war Pretty Reckless About You. Und zum Schluss hat sie auch noch was Ungezogenes gesagt. Ich habe es nicht ganz verstanden, nur ein Wort, was immer wieder kommt. Und das werde ich jetzt nicht wiederholen. So, und diesmal bin ich sehr schnell mit meinen Versprechungen, super schnell mit meinen Versprechungen. Noch vor 20 Minuten habe ich erzählt, dass habe ich die Cold Stairs aus USA gespielt und habe erzählt, dass sie ein neues Album haben namens Texas und dass ich es mir auf die Fahne schreibe und reinhöre und demnächst was daraus spiele. Ja, ist schon erledigt, ja. Hat sich also durch Zufall ergeben. Ich habe gedacht, Mensch, ach komm, guck doch gleich mal rein, das gibt's doch gar nicht, Mensch, die fandst du doch schon immer gut und so. Ja, und das also habe ich gemacht und ich werde aus diesem tollen Album etwas spielen. Es trifft irgendwie nicht die Massen, ich verstehe das eigentlich gar nicht. Selber muss ich allerdings zugeben, dass ich die Band auch über einen Bekannten erst kennengelernt habe. Ich kannte die überhaupt nicht. Der hat sie mir vorgespielt, so vor etwa 6 Jahren. Doch die Musik ging für mich, für meine Empfinden, sofort ins Ohr. Und damals war das noch ein Duo, The Cold Stairs. Mittlerweile sind sie zu dritt. Mehr kann man einfach nicht dazu sagen. Hört doch bitte mal selbst. Ich habe das ein Lied aus dem neuen Album angehört und sage, ja super, gleich verhaftet, wird gleich in meiner Sendung gespielt. Das Album heißt Texas, die Band heißt The Cold Stairs und das Stück heißt Can't Hold Out Much Longer. Bitte sehr.

Yes, well done, the cold stairs. Zweimal in dieser Sendung, einmal eben in der ersten Stunde, jetzt in der zweiten Stunde. Das war ein neuer Song. Und jetzt wieder die Gruppe, die ich auch häufiger spiele, aber es musste heute schon wieder sein. Es ist Muse. Die Briten haben nämlich ganz frisch auf dem Markt ihren neuen Longplayer, The Wow Signal. Ja, letztes Mal wurde es schon bereits von mir vorgestellt. Es ist ein Konzeptalbum. Thematik ist der Weltraum. Deshalb wird die Scheibe auch Space Rock genannt. Es wurde aus dem All vor ein paar Jahrzehnten ein Signal empfangen, welches eben als Wow-Signal in die Geschichtsbücher gelangte. Muse baute darum das Album, ne, also thematisch gesehen. Und nach der ersten Single, die ich natürlich bei Tom's Rock and Pop Specials gespielt habe, kam Single Nummer 2 und auch die müsst ihr hören. Sie heißt Cryjan. So heißt der Titel. Und ich dachte, Mensch, wer muss denn da jetzt rumschreien im Weltraum? Nee, es geht aber nicht. Es wird zwar wie Cry am Anfang geschrieben, also wie der Schrei. Es geht aber um was ganz anderes. Es heißt Kältemittel. Das war mir neu. Aber ein sehr toller Song und der dauert auch ein bisschen. 5 Minuten, da braucht man schon ein bisschen Zeit für. Hier ist Muse mit Cryjan.

Ja, das geht doch gut zur Sache. Muse mit ihrem neuen Titel Cry Jan. Ich glaube, das Album wird super. Ich glaube, da muss ich nochmal reinhören. Nein, ich will euch nicht überfordern. Was ich noch dazu sagen wollte, Muse übrigens, das neue Album, wie gesagt, überall in den Top 10 Charts, außer in Amerika. Ja, bisher in Amerika nur Platz 41. Ich sag nur schwere Fehler. Schwerer Fehler, liebe Amerikaner. Überlegt euch das nochmal. Und jetzt löse ich das nächste Versprechen ein. Das ist schon bereits ein paar Sendungen her. Da ging es um die Band Three Days Grace aus Kanada. Die haben bereits 2025 ein neues Album herausgebracht. Und dieses Album passt einfach thematisch an das Muse-Album heran. Wir erinnern uns, das Muse-Album heißt The Wow Signal, geht um den Weltall. Und bei Three Days Grace geht es um Alien Nation. Ja, eine Merkwürdigkeit bei ihnen ist, dass das erste Album von Three Days Grace, was ich in der Heimat Kanada nicht so hoch platzieren konnte, sonst waren die da besser vertreten. Vielleicht glauben die Kanadier nicht an Aliens. Ich habe jedenfalls die Scheibe letztes Jahr verpasst, das tut mir leid. Es wird also heute von mir korrigiert. The Three Days Grace aus dem Jahre 2025 mit dem Stück Mayday.

0: So, das war's nämlich. Das war Three Days Grace. Brides aus dem vergangenen Jahr 2025. Genau. Das Stück hieß Mayday und die Scheibe dazu heißt Alienation. So, jetzt kommen wir zu meiner Kategorie The Easy Melody in Between. Diesmal auch ein Werk aus dem vergangenen Jahr, ja? Aus dem Kinofilm Das Kanu des Manitou. Ja, das ist die Fortsetzung vom Schuh des Manitou, der vor 25 Jahren herauskam. Wer kennt den Film nicht? Und sein Macher Bully Herbig. Und Das Kanu musste allerdings viel Kritik einstecken, dass der Film nicht so zündete wie die Western-Komödie von damals. Ja, lasse ich persönlich auch ein wenig stehen. Doch ich fand ihn dennoch herrlich. Die alten Figuren wurden weitergespinnt und die neuen Figuren hatten auch herrliche Spinnereien. Nicht nur vor der Kamera holte Herbig die alten Kollegen von damals, natürlich auch neue, sondern auch im Hintergrund, im Background Filmmusik gab es nämlich auch. Und wieder mal hat Stefan Raab mitgemacht und zusammen mit dem Max Mutzke. Eine typische Raab-Produktion. Im Film selber ist der Song viel zu kurz gekommen, deswegen bei mir mal hier in voller Länge Stefan Raab featuring Max Mutzke mit dem Titel Bitte lass das Licht an in meiner Kategorie
1: The Easy Melody in Between.
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Ja, schön schräg, Stefan Raab, featuring Max Mutzke, bitte lass das Licht an. Ihr seid im Freien Radio Kassel, ihr seid in der Sendung Toms Rock'n'Pop Specials und wir kommen zum traurigen Ereignis. Ziemlich plötzlich kam die Meldung, dass Frank Beard gestorben ist, der Drummer von ZZ Top. Gerüchte möchte ich hier nicht verbreiten, also sage ich, nichts Genaues weiß man über seinen Tod. Er hatte wohl schon lange Gesundheitsprobleme, sind auch immer mal wieder Konzerte ausgefallen, weil er eben nicht konnte. Aber welche Art das Ganze ist, wissen wir nicht. Im Juni 1949 wurde Frank Beard geboren, spielte in Schulbands und lernte Dusty Hill kennen, den er letztlich mit in die entstehende Band ZZ Top brachte. Beard war ein Meister des Texas Shuffle und für mich ein Click-Track. Die Drummer wissen, was ich meine damit. Er war so präzise, so genau. Keine Temposchwankung, gar nichts. Unglaublich. 15 Alben hat er mit ZZ Top aufgenommen. Das letzte leider schon im Jahre 2012. Da hatte ich bereits meine Sendung hier im Freien Radio Kassel. Vielleicht war es sogar meine erste Albumvorstellung von hier im Freien Radio Kassel. ZZ Top-Gitarrist Gibbons, auch schon oft erwähnt, wandelte danach auf Solofaden. Aber live war ZZ Top mit Beard, mit Frank Beard am Schlagzeug weiterhin unterwegs. Und Beards langjähriger Freund eben und Bassist der Band Dusty Hill, der ist ja vor 5 Jahren verstorben. Nun wird Gibbons sicherlich weiterhin musizieren, aber Schlagzeugnachfolger von Frank Beard möchte ich nicht sein. Ich wählte zum traurigen Abschied von Frank Beards Tod eine ZZ Top Nummer aus dem Jahre 1975, remastered, und da kann man ja nur andeutungsweise mal sehen, was er für ein Mega-Schlagzeuger war. Frank Beard mit ZZ Top und Balinese.

CC Top mit Frank Beard am Schlagzeug, leider verstorben. Manno. So, wir kommen zu Airborne aus Australien. Sie werden immer wieder im Vergleich herangezogen, wenn es um AC/DC geht. Obwohl es vielleicht ein paar Parallelen gibt, machen Airborne doch ihr eigenes Ding. Und zwar gut und erfolgreich. Dieses Jahr kam die erste Single nach 6 Jahren heraus. Und das selbstbetitelte Album erscheint am 4. September. Ist ja auch bald. Und wie es im Spruch so schön heißt, Totgeglaubte leben länger, passt auch der Name ihrer neuen Auskopplung. Er heißt Alive After Death. Hier sind Airborne.

Ah, ich traue dem Frieden nicht. Eigentlich geht das noch ein paar Sekunden, nicht, dass da noch so ein Schlag kommt. Nein, es ist vorbei. Airborne war das aus Australien. Und am 4. September auch eine neue Scheibe von ihnen nach 6 Jahren. So, wir kommen zur nächsten Band, auch bekannt, auch aus Kanada. Hatten wir ja heute auch schon mal. Nickelback. Sie haben letztes Jahr ihr 30-jähriges Bestehen gefeiert, aber ohne neue Scheibe. Die kommt nämlich erst in diesem Jahr, und zwar am 30. Oktober. Einen Titel gibt es auch von einem Album, der heißt Everything Under the Sun. Und ich habe das hier auch schon mal erwähnt, dass Nickelback ja gerne softere Songs als Single auskoppelt. Und zu meiner Freude ist das diesmal nicht der Fall. Ja, Rattle the Cage, so heißt die neue Single. Und die geht wirklich gut nach vorne. Das wird auch einen Grund haben, weil dort nämlich ein Gastmusiker dabei ist an Bord. Und zwar John Five. Wer ist denn John Five? Kenne ich nicht. Doch, den kennt ihr. John Five war lange Mitglied auch bei Marilyn Manson bis ins Jahr 2004. Und seit 3 Jahren spielt John Five bei Motley Crue Gitarre. So, und jetzt hören wir den schlagfertigen Song von Nickelback zusammen mit John Five an der Gitarre. Rattle the Cage, bitte sehr.

0: Ja, Schluss, das war kaum zu glauben, Nickelback zusammen mit John Five, Gitarrist von Motley Crue. Ja, und das ging doch gut zur Sache. Rattle the Cage, ne? Habe ich das richtig gesagt? Lass mich nochmal in meine Playlist gucken. Ja, Rattle the Cage, so heißt der Song. Und das ganze Album heißt Everything Under the Sun.
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0: Schön. So, jetzt machen wir weiter mit einer Band, die ich noch nicht hatte. Ja, es ist Premiere heute bei Tom's Rock and Pop Specials. Seit 2005 gibt es die Band Hollywood Undead. Noch nie gespielt. Rock und Metal, auch Crossover. Da ist vieles mit drin. Sie behandeln vieles, verarbeiten vieles. Sie sind einfach vielseitig in ihrem Wirken. Sie sind über die Plattform MySpace bekannt geworden. Ich weiß gar nicht, ob das der ein oder andere überhaupt noch kennt. Die Älteren werden sich erinnern. Hollywood Undead hat einen leichten Karriereknick bekommen in der Pandemie. Ja, ich weiß nicht, was da passiert ist. Aktuell planen sie kein neues Album, da sie laut eigenen Angaben den traditionellen Albumzyklus für veraltet halten. Klingt im ersten Moment ein wenig hochnäsig, aber ich bin der Meinung, da ist durchaus was dran. Da muss irgendwie auch eine Veränderung kommen. Schließlich ist das Albumgeschäft einfach schwierig geworden, weil die Leute ja nicht ganze Alben kaufen, weder ganze Alben downloaden, noch Vinylscheiben kaufen oder CDs kaufen. Es werden meistens ja nur einzelne Songs gekauft. Also da ist Bewegung drin, da oder Überlegungen drin, sagen wir es mal so. Hollywood Undead, so die Band, hat eine neue Single und die spiele ich euch jetzt. Die, ja, kommt auch etwas ruhiger daher, hatte ich gedacht, aber es sind durchaus Klänge dabei, wo man sagt, ja, die können auch noch mehr Gas geben. Hollywood Undead mit dem Stück Feels Like Home.

That. Ja, Premiere bei Tom's Rock'n'Pop Specials. Bisher noch nicht gespielt. So, aber jetzt die nächsten, die habe ich schon mal gespielt. Das ist die Band Shinedown aus Amerika. Und die machen das etwas anders als Hollywood Undead. Ihr neues Album ist seit Ende Mai draußen. Es heißt 8 und wird geschrieben, ja. Nee, ich wollte sagen, es ist ihr 8. Album. Genau, jetzt habe ich es wieder. Es ist ihr 8. Album und es wird auch heißen 8. Allerdings wird das 8 etwas anders geschrieben. Das G vom 8 wird mit der Ziffer 8 bezeichnet, geschrieben. Ne? So ein kleiner Gag drin. Bei Shinedown liefen die Plattenverkäufe immer gut, das muss man sagen, bis sehr gut. Platin und Gold, allerdings muss man auch wiederum fairerweise sagen, das ist eben knüpft an dem an, was ich vorhin gesagt habe, das Albumgeschäft ist schwierig geworden, denn in 2022 haben sie kein Metall geholt und es sieht auch nicht so aus, als ob beim aktuellen Album das geschehen könnte. Ja, ich versuche jedenfalls die Künstler hier mit meiner kleinen Show ein klein wenig zu unterstützen, denn ich kaufe diese Songs hier und das Stück, was ich von Shinedown jetzt aus dem aktuellen Album spielen will, heißt Young Again und ich habe mir sagen lassen, das hat ja auch einen Texthintergrund. Sie beschreiben dort die Unbekümmertheit in der Jugend. Ne? Man hat sich einfach nicht so viele Gedanken gemacht, was ist morgen, was ist nächste Woche, was ist in 5 Jahren. Da hat man einfach so mitunter auch mal in den Tag hineingelebt. Das war auch mal ganz schön. Man muss das jetzt nicht unbedingt kopieren, wenn man älter ist, aber immer nur grübeln ist eben auch Käse. Ne? Shinedown jetzt für euch mit dem Titel Young Again.

Young Again, Shinedown waren das. Und das war die Sendung Toms Rock'n'Pop Specials Nummer 180. Danke fürs Zuhören. Was ihr immer schon einmal fragen wolltet, hinterlasst es bitte bei Facebook. Da gibt es die Seite Toms Rock'n'Pop Specials. Oder schreibt eine Mail an das Freie Radio Kassel. In der zweiten Stunde habe ich gespielt Greta Van Fleet, The Pretty Reckless, The Cold Stairs, Muse, Three Days Grace, Stefan Raab und Max Mutzke zusammen, CC Top, Airborne, Nickelback, Hollywood Undead und Shinedown. Tja, und um 20 Uhr geht's pünktlich weiter mit der Sendung Fangschaltung, die moderiert Martin Speicher. Tja, und jetzt schon wieder ein Spruch, totgeglaubte Leben länger. Asia, die Gruppe, die Supergruppe aus den 80er Jahren, haben altes Songmaterial von früher zusammengekramt und bringen im November nach 12 Jahren wieder ein neues Studioalbum heraus. Dazu gibt es beim nächsten Mal garantiert noch ein bisschen mehr zu erzählen. Da fehlt mir aber jetzt die Zeit zu und ich möchte noch was von Ihnen spielen. Wer in 4 Wochen also noch nichts vorhat, der schaltet mich wieder ein. Gute Zeit bis dahin. Tom Kriegert sagt Tschüss und jetzt spielen wir The Traveler neu von Asia und ich sag wie immer, passt auf, wird gut!

Guten Tag, hier ist die Sendung Fangschaltung vom Freien Radio. Kasseler Mikrofon Martin Speicher. Zuvor aber ein Konzerthinweis in eigener Sache. 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Nun, die Musik der heutigen Sendung stammt ausschließlich von zwei Gruppen oder zwei Komponisten, nämlich einmal Charles Mingus und zum anderen Archie Shepp. Dazwischen ein paar Kommentare zu zwei Interviews, die vor kurzem in der HNA veröffentlicht wurden und die sich mit der Aufrüstung beschäftigen hierzulande, natürlich auch mit dem Krieg gegen die Ukraine, Russlands. Es ist wie immer für einen selbst eine Arbeit, eine elende Arbeit, hier die Spreu vom Weizen der täglich auf uns einbrechenden Welterklärungsvarianten zu trennen, aber ich will es heute mal wieder probieren. Zunächst aber etwas Musik, und zwar von Charles Mingus, den Titel Better Get Hit in Your Soul, live eingespielt in Antibes, zusammen mit Eric Dolphy, Altsax und Bassklarinette, Ted Curson, Trompete, Booker Irwin, Tenorsax, Danny Richmond, Schlagzeug, Bud Powell als Pianist ist Gast dabei und Charles Mingus Bass. Ich wünsche viel Vergnügen mit Better Get Hit in Your Soul. Viel Vergnügen.

Ja, das war das Charles Mingus Sextett Live at Antibes. Ich komme nun zu meiner Ankündigung, nämlich dieser elenden Arbeit, die Spreu vom Weizen der täglich auf uns einbrechenden Welterklärungsvarianten zu trennen. Insbesondere Not tut dies angesichts der andauernden Kriege im Sudan, in Palästina, im Iran oder der Ukraine. Gerade der Krieg Russlands in der Ukraine hat in Deutschland bislang zu einer seit 1945 nicht mehr zu erwartenden Konflikt- und Aufrüstungsbereitschaft geführt, deren erklärtes Ziel es sei, beziehungsweise ist, dem völkerrechtswidrigen Angriff auf die Souveränität des Landes die Mittel zu dessen Abwehr zu verschaffen. Mittel, die den Aggressor in die Schranken weisen könnten. Die Streitigkeiten darüber, wie Hilfe für die Ukraine aussehen könnte, gehen bis in die privaten Verästelungen des Verstehens der Genese des Konfliktes, in seine individuelle Wahrnehmung und die moralischen wie praktischen Konsequenzen. Die Spaltung der Friedensbewegung in diesen Fragen macht dies in besonderem Maße deutlich. Beispielhaft sei hier und heute die Reaktion von Dieter Beick auf ein Interview von Carsten Betzold, beides in der HNA, zu nennen. Es ist deshalb hier notwendig, beide Interviews erstmal zur Kenntnis zu nehmen, wie sie in der HNA veröffentlicht wurden. Hier das erste vom 31. August des Jahres mit Carsten Betzold. Dort ist zu lesen unter der Überschrift Kassel wird zur Zielscheibe. Ich zitiere dieses Interview nun in voller Länge. Zunächst die Einführung von Carsten Betzold durch die HNA. Jahrzehntelang setzte sich Carsten Betzold als Betriebsrat für die Belange von VW-Beschäftigten im Werk Kassel ein. Weniger bekannt ist, dass er sich schon genauso lang für Frieden einsetzt. Als jemand, der bei der Bundeswehr gedient hat, wie er erzählt. Am morgigen Dienstag, dem 1. September, dem Antikriegstag, tritt Betzold bei einer Kundgebung des Kasseler Friedensforums in Kooperation mit dem Deutschen Gewerkschaftsbund vor dem Rathaus auf. Vorab sprachen wir mit ihm über Rheinmetalls Wachstum in Kassel und den Krieg in der Ukraine. Frage: Herr Betzold, wann waren Sie das erste Mal auf einer Antikriegsdemo? Betzold: Das war Anfang der 80er. Damals ging es um die Stationierung von Pershing-2-Raketen und den NATO-Doppelbeschluss. Auch in der VW-Lehrwerkstatt haben wir zu der Zeit Unterschriften für eine atomwaffenfreie Zone gesammelt. Das waren ja die wichtigen Auseinandersetzungen in den 80er Jahren, als ich mit der Friedensbewegung in Berührung kam. Als junger Aktivist war ich dann auch 1983 bei der großen Friedensdemo im Bonner Hofgarten. Frage: Was unterscheidet die Bedrohungslage des Kalten Krieges von der heutigen durch Putins Russland? Betzold: Mit der Wiedervereinigung und dem Ende des Kalten Krieges gab es 1990 gemeinsame Vereinbarungen. Wir schaffen eine europäische Sicherheitsordnung. Es sah alles so aus, als würde das zu einer friedensbasierten europäischen Neuordnung unter Einbeziehung der Russischen Föderation kommen. Aber dann wurde recht schnell klar, dass die Interessen der westlichen Staaten andere waren. Es ging darum, möglichst viel Gewinn zu machen und die NATO-Ostgrenze zu verschieben. Die gemeinsamen Absprachen waren 1990 andere. Das führt jetzt zu einer misslichen Lage, weil sich ein Riesenland wie Russland offensichtlich bedroht fühlt. Frage: Nun war es Russland, das die Ukraine am 24. Februar 2022 angegriffen hat. Betzold: Das stimmt. Und das ist natürlich nicht in Ordnung und verstößt gegen das Völkerrecht. Man darf kein anderes Land überfallen. Aber wenn man imperiale Mächte in eine Situation bringt, dass sie losschlagen, dann passiert eben genau das. Frage: Hat Sie der Angriff nicht überrascht? Betzold: Nein. Putin hat es die ganze Zeit gesagt. Hätte man das ernst genommen, hätte man wissen können, dass das passiert. Die Frage ist doch: Warum muss man das Land mit der größten Atomwaffendichte in so eine Situation bringen? Die USA würden sich niemals gefallen lassen, dass jemand in Mexiko Atomraketen stationiert oder ausländisches Militär. HNA: Was wir in der Ukraine nicht tun. Betzold: Ja. Wobei die militärischen Verbindungen schon enorm sind, etwa bei der Ausbildung der Drohnenpiloten. Verstehen Sie mich nicht falsch. Ich halte die Russische Föderation nicht für friedfertig oder solidarisch mit der ganzen Welt. Mit Sicherheit nicht. Aber man muss Motiv und Möglichkeit einer Eskalation realistisch einschätzen.
Die Bedrohung liegt ja nicht darin, dass der Russe hier mit Panzern einmarschieren wird. Zurzeit sind große Teile der russischen Landstreitkräfte in der Ukraine gebunden. Wenn es zu einer Eskalation kommt, wird es eher ein Raketenangriff auf Rüstungsfabriken, Verkehrswege, Kraftwerke und Infrastruktur sein. Frage: Kassel ist Heimat der Friedensbewegung und der Rüstungsindustrie. Wie erleben Sie diesen Widerspruch? Betzold: Ich war lange bei VW, wo wir Produkte hergestellt haben, die eine andere Wirkweise hatten als die der Kollegen bei Wegmann oder Rheinmetall. Aber ich würde niemandem, der seine Familie ernähren will, vorwerfen, dass er in der Waffenherstellung arbeitet. Übrigens werden dort gute Tariflöhne bezahlt. Am Ende muss das jeder mit sich selbst ausmachen, auch moralisch. Was ich mich aber frage, ist das Geld, das in Rüstung geht, wirklich sinnvoll angelegt? Kassel ist mit KNDS und Rheinmetall ohnehin schon Zielscheibe. Wenn wir den Kassel Airport zu einem weiteren Rheinmetall-Standort machen, verstärkt das die Situation. Ich glaube nicht, dass das die Verteidigung voranbringt, sondern die Eskalation. Wir müssen logisch hinterfragen, was wir da machen. Den Preis für einen Krieg zahlen am Ende nicht die Rüstungsunternehmer, sondern die Menschen. Frage: Sie haben den Kassel Airport angesprochen, wo ein Drohnenkompetenzzentrum entsteht und Rheinmetall Millionen in ein Defense Hub investiert. Wie finden Sie das? Betzold: Mein Gefühl ist kein gutes. Kassel wird noch mehr als bisher zur Zielscheibe. Hein A. Frage: Inwiefern? Betzold: Wenn man sich damit brüstet, Europas größte Panzerfabrik zu haben und jetzt im großen Stil Militärdrohnen dazukommen, dann wächst auch das Risiko, in einer etwaigen Auseinandersetzung mit Russland ins Visier zu geraten. Wir erinnern uns an den Fund einer Sprengstoffdrohne Anfang August in Leipzig. Und niemand wird die Kasseler Bombennacht am 22. Oktober 1943 vergessen. Es war ja kein Zufall, dass Kassel getroffen wurde. Den Preis dafür haben nicht die Rüstungsfirmen bezahlt, die den Tiger bauten, sondern tausende Bürgerinnen und Bürger. Frage: Nazi-Deutschland hatte Europa mit unvorstellbarem Leid überzogen. Finden Sie nicht, dass der Vergleich hinkt? Betzold: Es geht mir nicht um eine dystopische Weltuntergangsstimmung. Natürlich sind die Zeiten heute andere. Mir geht es darum, dass wir mal hinterfragen, was wir da eigentlich tun. Bei den Rüstungsausgaben ist die Frage ja nicht nur, tun wir die richtigen Dinge, sondern auch, tun wir die Dinge richtig? Frage: Zu welchem Ergebnis kommen Sie? Antwort: In einer einzigen Ausschusssitzung des Bundestages wurden 45 Milliarden Euro für Rüstung beschlossen. Die Abgeordneten sagen zum Teil selbst, sie hätten keinen Überblick mehr, wofür das Geld gedacht ist. Dabei sind Militärausgaben nicht nachhaltig. Laut Mannheimer Studie entstehen aus einem Euro für Rüstung nur 50 Cent Wirtschaftsleistung. Bei Investitionen etwa in Bildung oder Infrastruktur liegt der Multiplikator bei 2 bis 3 Euro. Unsere aktuell 100 Milliarden Rüstungsausgaben pro Jahr sind die größte Steuerverschwendung, die in der BRD jemals stattgefunden hat. Frage: Ein Ukrainer hat mir mal gesagt, wenn dir ein Russe mit einer Kalaschnikow gegenübersteht und du bist mit deiner Frau und deinen Kindern zu Hause, hättest du dann statt eines Küchenmessers nicht auch lieber eine Kalaschnikow, um deine Familie zu verteidigen? Betzold: Ich finde, diese Argumentation ist genauso blödsinnig wie damals bei den Zivildienstleistenden. Was machst du, wenn deine Mutter oder deine Frau im Park von Rotarmisten vergewaltigt wird? Die Frage ist doch, warum kommt der Soldat? Hier geht es nicht um eine individuelle Entscheidung, sondern darum, was Staatslenker im Namen ihrer Nation tun und was sie damit anrichten. Wir sehen im Fernsehen keine Menschen, denen die Arme abgeschossen wurden, die blind geworden sind oder die hinterher psychisch so verroht sind, dass sie mit ihren Familien nicht mehr zusammenleben können. Aber die gibt es. In der Ukraine, im Gazastreifen, im Sudan. Wenn man von den politischen Entscheidungsträgern erwartet, ihren Reden wirklich Taten folgen zu lassen, dann sollte man vielleicht eine Kompanie aufstellen, die aus ihren Kindern und Enkeln besteht. Und ich bin mir sicher, dass wir keinen Krieg hätten. Frage: Wann könnte der Krieg in der Ukraine enden? Betzold: Schon 2022 lag ein Friedensabkommen auf dem Tisch, das den damaligen Frontverlauf und das Thema Neutralität festgeschrieben hatte. Das wurde auf Betreiben des britischen Premiers Boris Johnson und anderer verworfen. Das Ergebnis ist jetzt, es sterben weiter tausende Menschen. Niemand wird diesen Krieg gewinnen, weder Russland noch die Ukraine. Aber verlieren werden die Menschen, die jeden Tag getötet und verstümmelt werden. Frage:
In den 50er Jahren prägte die Friedensbewegung den Satz »Nie wieder Krieg«. Ist das noch aktuell, Petzold? Ja, weil jeder Krieg Menschenleben kostet, enorme Ressourcen verschwendet und das Geld an anderer Stelle fehlt. Wir brauchen eine Gesellschaft, die sich klug den Herausforderungen stellt, dem Klimawandel, dem demografischen Wandel, Bildung, Gesundheit und Pflege. Vor Krieg schützen nicht mehr Waffen, weder konventionelle noch Drohnen. Aufrüstung endet nicht im Frieden, sondern im Krieg. Soweit dieses von Franz Viol geführte Interview mit Carsten Betzold. Und jetzt, bevor ich das zweite Interview vorlese, noch einmal Musik, und zwar von Charles Mingus und seinem Sextett live in Antibes und der Titel Wednesday Night Prayer Meeting. Viel Vergnügen!

Ja, das war Wednesday Night Prayer Meeting von Charles Mingus und seinem Sextett live in Antibes. Ich komme nun zum zweiten Interview, und zwar das Interview mit Dieter Beik, der sozusagen eine Gegenrede oder ein Gegeninterview verfasst hatte zu dem eben gehörten Interview mit Carsten Betzold. Überschrieben ist dieses Interview mit Verkehrung der Tatsachen. Und auch hier leitet wieder die HNA ein über die Biografie bzw. Hinweise, biografischen Hinweise zu Dieter Beik. Die HNA schreibt: Seit 90 Jahren werden in Kassel Panzer gebaut, aber selten sorgte die Rüstungsbranche für so viel Gesprächsstoff wie diese Woche. Nachdem Rheinmetall angekündigt hatte, sein Werk auszubauen und am Flughafen Calden einen Defense Hub errichten zu wollen, warnte Carsten Betzold im Montagsinterview, Kassel werde damit zur Zielscheibe. Zahlreiche Leserbriefe und Kommentare erreichten daraufhin unsere Redaktion. Mehrere Leser werfen dem früheren VW-Betriebsratschef und Mitglied im Friedensforum vor, Russlands Verantwortung für den erneuten Krieg in Europa zu verharmlosen. Einer, dem Betzolds Äußerungen aufstießen, ist Dieter Beik. Der Grünen-Politiker kritisiert Betzold in einem offenen Brief scharf. Hier erzählt er, warum. Frage HNA. Herr Beik, in Ihrem Brief an Carsten Betzold schreiben Sie, es schmerze Sie sehr, das HNA-Interview mit ihm zu lesen. Warum? Beik. Carsten Betzold knüpft in seiner Argumentation an die Friedensbewegung der 80er Jahre an. Ich habe den Kriegsdienst verweigert und war wie er ebenfalls auf der Friedensdemo im Bonner Hofgarten. Ich finde es unlauter, die Situation von damals mit der heutigen zu vergleichen. Die Sowjetunion gibt es nicht mehr und das Russland von 1989-90, in das die Demokraten Hoffnungen setzten, ist heute ein anderes. Russische imperiale Aktionen in Tschetschenien, in Georgien, auf der Krim, im Donbass und dann die Vollinvasion in der Ukraine verlangen eine neue geopolitische Einordnung. Frage HNA. Kassel wird zur Zielscheibe, warnt Betzold. Sehen Sie das anders? Antwort Beik. Ich bin der Auffassung, dass unser Land mit seiner demokratischen Verfassung verteidigungswert ist. Deshalb sollte man auch bereit sein, das militärisch zu gewährleisten. Das impliziert eine Rüstungsproduktion. Es wäre inkonsequent zu sagen, Rüstungsproduktion ja, aber nicht in meiner Nähe. Das wäre so, als würde man für Atomkraftwerke plädieren, aber im eigenen Bundesland kein Endlager haben wollen. Frage: Teile der Friedensbewegung argumentieren, der Westen trage eine Mitschuld am Ukraine-Krieg, weil die NATO an Russland herangerückt sei. Was ist daran aus Ihrer Sicht falsch? Beik? Es ist das immer gleiche Märchen, der Westen und die Ukraine seien selbst schuld am Angriff Russlands. Das ist eine vollkommene Verkehrung der Tatsachen. Auch Carsten Betzold sollte zur Kenntnis nehmen, in der NATO-Russland-Grundakte von 1997 vor der ersten Osterweiterung verpflichteten sich beide Parteien auf die, Zitat, Achtung der Souveränität, Unabhängigkeit und territorialen Unversehrtheit aller Staaten, Zitat Ende, wie es darin heißt. In der Schlussakte von Helsinki und anderen OSZE-Dokumenten hat Russland auch die Unverletzbarkeit der Grenzen unterzeichnet. Zudem finde ich keine Belege für die immer wieder vorgebrachte Behauptung, 2022 habe ein Friedensabkommen vorgelegen, das Boris Johnson verhindert habe. Frage: Kurz nach Russlands Angriff am 24. Februar 2022 sagte die damalige Außenministerin Annalena Baerbock, Zitat, wir sind in einer anderen Welt aufgewacht, Zitat Ende. Inwiefern trifft diese Erkenntnis der Grünen nicht auf die ganze Friedensbewegung zu, deren Teil man einst war? Beik? Ich kann ja nicht für alle Grünen sprechen, sondern nur als Grüner. Ich finde, die Menschen, die sich weiterhin für eine Weltfriedensordnung einsetzen, sollten ihre Positionen von damals überprüfen
und sich ernsthaft mit der neuen geopolitischen Situation auseinandersetzen. Ich würde mich als Pazifisten bezeichnen. Für mich heißt das, alles dafür zu unternehmen, Kriege zu verhindern. Wenn aber ein souveränes Land angegriffen wird, das noch 1994 im Budapester Memorandum von Russland die Zusicherung auf seine staatliche Souveränität erhielt, stelle ich mich auf die Seite des Opfers und unterstütze die Menschen in ihrem Bestreben, ihre Unabhängigkeit zu behalten, notfalls auch mit Waffen. Frage. Carsten Betzold sagt, die Kasseler Bombennacht 1943 mahne zur Vorsicht. Was kritisieren Sie an dem Vergleich? Antwort, Bike. Die Kasseler Bombennacht als Beleg dafür zu nehmen, dass der Rüstungsstandort einer höheren Gefahr ausgesetzt sei, verwechselt etwas grundsätzlich. Hitler-Deutschland hatte die Sowjetunion angegriffen und deshalb wurden deutsche Städte angegriffen. Mir ist nicht bekannt, dass die NATO vorhat, Russland anzugreifen. Frage HNA. Nach dem Zweiten Weltkrieg hieß es, nie wieder sollten deutsche Panzer auf Russland zielen. In der Ostukraine sind Leopardpanzer und Haubitzen im Einsatz, die in Kassel produziert wurden. Beunruhigt Sie das nicht? Antwort Bike. Ich bin darüber sehr beunruhigt, dass überhaupt wieder Panzer zum Einsatz kommen müssen. Waren es damals deutsche Soldaten, die die Ukraine als Teil der Sowjetrepublik angriffen, so ist es heute Russland. Wir würden uns mitschuldig machen, wenn die Menschen in der Ukraine mangels Unterstützung des Westens wieder ihr Leben lassen müssen. Putin könnte den Krieg mit einem Wort beenden. HNA. Das Kasseler Friedensforum sagt, die Milliarden für Rüstung fehlten etwa für Schulen oder Soziales. Bike. Da stimme ich Carsten Betzold voll und ganz zu. Das Geld, das wir für die Rüstung ausgeben, wäre an vielen anderen Stellen 100-mal notwendiger. Für Bildungsausgaben, für den Klimaschutz, für die Transformation der Industriegesellschaft und vieles mehr. Ohne Putins Krieg hätte es keine Zeitenwende gegeben, keine 100 Milliarden für die Bundeswehr und vermutlich keine Diskussion über eine erneute Wehrpflicht. Doch die eigentlichen Absichten Russlands bestehen nicht darin, NATO-Staaten anzugreifen, sondern allen Satellitenstaaten zu drohen, nicht das liberale, demokratische Modell der Europäischen Union anzustreben. Denn das würde Putins Machtbasis gefährden. Frage: Wie könnte ein Ende des Krieges in der Ukraine aussehen? Bike: Ich sehe momentan nur den Weg, Russland zu signalisieren, dass der Westen weiter an der Seite der Ukraine steht und dabei hilft, Russlands Einkünfte aus dem Ölgeschäft zu verringern. Bitter finde ich die Aussage von Wirtschaftswissenschaftlern

So, das war der Titel Prayer for Passive Resistance von Charles Mingus und seinem Sextett Live at Antibes. Und hier nur mein Versuch, diese Interviews einzuordnen. Während die Überschrift über Betzolds Interview die möglichen Folgen der Rüstung in Kassel zum Punkt hat, nämlich, dass Kassel, wie schon einmal geschehen, Zielpunkt der Bombardierung durch einen Angreifer, also Russland, sein könnte, so titelt die HNA das Bike-Interview mit der rundum alles verurteilenden Aussage dieses Interviews, die aber von Bike nur in einer Sache hervorgehoben wurde, nämlich mit Verkehrung der Tatsachen. Mit dieser Überschrift suggeriert die HNA einen Teil der Kritik Bikes an Betzold als generalisierende Aussage über das gesamte Betzold-Interview. Das Bike-Interview wird zudem gekoppelt mit dem Bild einer ausgebombten ukrainischen Familie und zielt damit klammheimlich auf eine positive Resonanz des Interviews von Bike gegen Betzold. Die HNA leitet das Bike-Interview mit Hinweis auf mehrere kritische Leserbriefe ein, die darauf verweisen, dass Betzold Russlands Verantwortung verharmlosen solle. Dabei bleibt es. Keine weiteren Erläuterungen, keine Begründungen, nichts außer dieser Aussage, die damit die gleiche Funktion hat wie das Familienbild, nämlich einer suggestiven Vorprägung für die Akzeptanz der Richtigkeit und Wahrheit der Aussagen des Dieter Bike im Folgenden zu bereiten. Das alles ist journalistische Trickware der bekannten Art. Zudem definiert die HNA Bikes Reaktion als scharf, womit eine weitere vorwegnehmende Verstärkung der Bikeschen Aussagen im Sinne der HNA vorgenommen wird. Nun zu den Details. Erstens. Bike behauptet, Betzold vergleiche die Situation der Friedensbewegung der 80er Jahre auf unlautere Weise mit der heutigen Situation. Im Interview von Betzold findet sich allerdings kein Hinweis auf einen solchen Vergleich. Es geht dort um dessen rein biografische Geschichte. Zweitens, dass Russland heute ein anderes Land ist als die Sowjetunion. Diese Aussage von Bike ist schlichte und von niemandem in Frage gestellte Tatsache. Welche Hoffnungen allerdings, welche westlichen Demokraten 1989-90 in Russland setzten, sollte man diese Demokraten angesichts ihrer Plünderungen Russlands nach dem Zusammenbruch der Sowjetunion mal fragen? Diese Hoffnungen bezogen sich vor allem darauf, möglichst viele Schnäppchen beim eigenen imperialen Zugriff auf die russischen Ressourcen zu bekommen. Die Geschichten sind allesamt über diese Jelzin-Zeit nachzulesen. Drittens. Es ist einigermaßen sinnlos, die Kriege und Interventionen Russlands gegen Tschetschenien und Georgien in einem Atemzug mit der Sezession der Krim und der Invasion, bei Bike eine Vollinvasion, was immer das sein mag, in die Ukraine zu nennen. Unter dem Begriff imperial verschwinden die Differenzen und Handlungsakteure und es bleibt immer nur ein Schuldiger, Putin. Einfacher kann man es sich nicht machen. Und nebenbei kein Wort von Bike zum achtjährigen Bürgerkrieg der Ukraine gegen den Donbass. Warum eigentlich nicht? Viertens. Interessant wird es dort, wo Bike ganz konkret auf die Frage nach jener Aussage von Betzold, Kassel würde zur Zielscheibe werden, um eine klare Antwort herumeiert. Er redet davon, dass unsere demokratische Verfassung verteidigenswert sei. Gut und schön. Was hat das aber mit Betzolds Aussage zu tun? Er rede davon, dass Rüstung nötig wäre, wenn man sich militärisch verteidigen müsste. Auch noch zu verstehen, aber wo ist die Verbindung mit der Aussage, Kassel würde zur Zielscheibe? Nirgends. Eher müsste man es als Unterstreichung dieser Aussage verstehen. Denn, ja, genau das ist ja der Punkt. Dass diese Rüstungsindustrie hier existiert und dass sie gerade Ziel werden würde. Dann aber wird bei Dieter Bike klar, worauf das hinausläuft, nämlich auf die Unterstellung, Betzold würde die Waffenindustrie nur nicht in Kassel haben wollen, sondern lieber an einem anderen Ort und vergleicht das mit der Anti-Atom-Bewegung, wo die Gruppen vor Ort immer nur argumentiert hätten, bloß kein Endlager hier, lieber woanders. Den Nachweis, ob diese Aussage von Bike zur Anti-Atom-Bewegung jetzt pure Demagogie ist oder ob sie tatsächlich Haltungen beschreibt, kann ich hier nicht klären. Dafür fehlen mir in der Schnelle die Informationen.
Betzold aber gibt nirgends in seinem Interview den kleinsten Hinweis darauf, dass es ihm gelegen wäre, die Rüstungsindustrie würde sich besser woanders umtun, nur nicht in Kassel. Es entpuppt sich dies also als eine reine Unterstellung im spekulativen Lesen durch Dieter Beik. Fünftens. Auf die Frage der HNA, die Friedensbewegung sähe eine Mitschuld des Westens am Ukraine-Krieg, antwortet Dieter Beik, er halte es für ein Märchen, dass der Westen selber schuld sei am Angriff Russlands auf die Ukraine. Nun halten wir fest, dass die von der HNA befragte Mitschuld etwas komplett anderes ist als jenes Selbstschuld, das Beik hier gebraucht. Betzold spricht hingegen tatsächlich von Mitschuld, wie auch sämtliche historischen Entwicklungen auf den heutigen Ukraine-Konflikt hin es belegen. Beik aber überhört diese Feinheiten und Komplexitäten, um etwas zu bekämpfen, was gar nicht gesagt wurde. Hier, wie auch in anderen Fällen, müssten seriöse Interviewer nachhaken. Tut die HNA aber nicht. Sechstens. Die Schuld liegt also nach Dieter Beik eindeutig bei Russland, dass die NATO Russland-Grundakte verletzt hat, ebenso wie andere Verträge, die die Souveränität und Unantastbarkeit der Landesgrenzen garantieren sollen. Diese Verträge habe Russland gebrochen. Unter dem ausschließlichen Aspekt der Souveränität eines Landes stimmt das auch. Nur vergisst Beik leider, wie viele andere, die zweite Hälfte der wichtigsten Aussagen dieser Verträge, zum Beispiel der Pariser Verträge, aber auch der NATO-Russland-Grundakte, dass nämlich neben der Souveränität auch immer die Sicherheitsinteressen der Vertragsunterzeichner gewahrt bleiben müssen. Und genau hier liegt der Hase begraben, denn genau die wurden gegenüber Russland nicht berücksichtigt, wie die Vorgeschichte des Ukraine-Krieges eindeutig in vielerlei Hinsicht deutlich zeigt. Damit ist nicht der Angriff auf die Ukraine legitimiert, aber die Mitschuld des Westens auf jeden Fall. Und diese Zusammenhänge blendet Beik vollkommen aus. Zudem behauptet er, er finde keine Belege für das von Betzold angesprochene mögliche Friedensabkommen bereits 2022. Mit ein bisschen Mühe würde er da doch einiges finden. Siebtens. Beik will wörtlich alles dafür unternehmen, um Kriege zu verhindern. Nun, alles ist nicht immer alles, nämlich bei ihm heißt es alles außer, wenn ein souveränes Land angegriffen wird. Wird diese Prämisse der Unantastbarkeit verletzt, stellt er sich auf die Seite der Opfer, die jetzt eben Waffen und ich nehme mal an, auch Geld bräuchten. Für Betzold sind die täglich getöteten Menschen das Maß der Dinge. Für Beik die Souveränität des Landes. Bei Betzold hieße die Konsequenz in meinem Rückschluss Frieden auf der Basis von Landverlust, gleichzeitiger Neutralität und dem Nichtbeitritt zur NATO. Für Beik hieße die Konsequenz zuletzt Kampf bis zum letzten Ukrainer, da das Ziel wäre, Russland zur Aufgabe zu zwingen. Beik verklausuliert das nur durch die Wortwahl, Russland zu signalisieren, dass wir bei der Unterstützung der Ukraine nicht nachgeben werden. Was heißt das anderes, als die Alternative Sieg oder Niederlage zu präferieren? Dabei sollte klar sein, dass damit genau das nicht eintritt, was vielleicht auch Beik möchte, Menschenleben zu retten, wie es später in seinem Interview anklingt, wo er sagt, wir machten uns mitschuldig, wenn wir die Menschen in der Ukraine durch fehlende Unterstützung sterben lassen. Er erkennt nicht den Widerspruch in seiner Argumentation, denn statt Menschenleben zu retten, werden die Menschen weiter für diese Art von Moral bis zum Letzten geopfert. Die Förderung dieses Krieges als Abwehrkampf kommt von jemandem, für den es außer seiner fernen Position irgendwo in Deutschland heraus sehr entspannt ist, anderen Opfer abzuverlangen. Zuerst den Menschen in der Ukraine, dann auch der deutschen Bevölkerung. Beik bewirkt mit seinem moralingetränkten Idealismus unter vollständiger Nichtbeachtung der materiellen mörderischen Konsequenz seiner Absichten eine für alle Seiten zerstörerische Zukunft.
Es gibt Ideale, die sich in der Wirklichkeit als tödlich erweisen. Denn wäre auch mal zu fragen, wie viel Landverlust oder Landgewinn sind wie viele Tote wert? Achtens. Die HNA fragt, Zitat, Carsten Betzold sagt, die Kasseler Bombennacht 1943 mahnt zur Vorsicht. Was kritisieren Sie daran? Die Antwort von Beik liest sich, als hätte er entweder die Frage nicht verstanden oder will sie nicht verstehen, denn ihr fehlt jede Logik. Ich muss den Absatz hier nochmal zitieren. Beik sagt, die Kasseler Bombennacht als Beleg dafür zu nehmen, dass der Rüstungsstandort einer höheren Gefahr ausgesetzt sei, verwechselt etwas grundsätzlich. Hitler-Deutschland hatte die Sowjetunion angegriffen und deshalb wurden deutsche Städte angegriffen. Mir ist nicht bekannt, dass die NATO vorhat, Russland anzugreifen. Also, es geht hier nicht um eine Verwechslung, sondern um die Wahrscheinlichkeit, dass in einem Konflikt Kassel wieder Ziel eines Angriffs sein könnte. Darauf geht Beik gar nicht wirklich ein. Es ist eher Beik, der unterstellt, Betzold würde eine Verbindung ziehen zwischen Deutschlands Angriff auf die Sowjetunion sowie der daraus resultierenden Bombardierung durch die Alliierten und der Meinung, die er so formuliert und Betzold unterstellt, die NATO wolle Russland angreifen. Von einem Angriff der NATO auf Russland sagt aber Betzold überhaupt nichts. Was also soll das Ganze? Neuntens. Zuletzt natürlich ist Putin ganz persönlich an allem schuld. Ohne ihn hätte es keine Zeitenwende und Milliarden für die Bundeswehr gegeben. Hier finden wir wieder die geschichtslose Behauptung, da säße einer im Kreml, Popel aus Langeweile in der Nase und denkt sich, man könnte ja mal wieder ein Land überfallen. Wie wäre es denn mit der Ukraine? Das ist der komplette Quatsch. Russland hat seit Jahren gesagt, wo für das Land die roteste der roten Linien ist, die zu überschreiten die Sicherheitsinteressen des Landes in höchstem Maße gefährden würden. Das hat niemand für ernst genommen. Noch 2021 hat die Ukraine mit dem Gedanken gespielt, Atomwaffen zu bekommen. Seit 2014 ist das Land vehement aufgerüstet worden. All das sind für Russland Warnzeichen gewesen, vor allem im Rückblick auf seine Geschichte, in der schon mehrere Male, besonders durch Deutschland, ein Angriff mit genozidalen Folgen erfolgte. Könnte man dem Westen trauen, gerade auch nach der Kündigung wichtiger Abrüstungsverträge? Zehntens. Und was die Pläne und Absichten Russlands betrifft, da kennt sich Beik offenbar aus. Es gehe, so Beik, Russland darum, allen Satellitenstaaten zu drohen, das liberale, demokratische Modell der Europäischen Union anzustreben. Nun, wer hier nicht laut lacht, dem ist nicht mehr zu helfen. Die EU als liberal zu bezeichnen, geht ja noch an. Neoliberal wäre noch besser und käme nämlich dem russisch-kapitalistischen Konzept selbst durchaus nahe. Was demokratisch betrifft, so haben wir es sicher in Russland mit einem repressiven System höherer Stufe zu tun, als es bislang in der EU gehandhabt wird. Aber die EU arbeitet daran, das zu ändern. Wichtig aber wäre einmal, dass sich Beik über die Gründe schlau macht, warum 2014 das EU-Assoziierungsabkommen auf Eis gelegt wurde. Man würde schnell die wirtschaftlichen Fallstricke erkennen, die das Abkommen für die Ukraine beinhaltete. Es war eine schlechte Option für die Ukraine, wie übrigens auch für Russland. Die daraus folgenden Unruhen, der Putsch und der Bürgerkrieg, sind ohne die Beteiligung des Westens auch nicht zu analysieren. Fazit: Dieter Beiks, von der HNA sogenannte scharfe Kritik an Carsten Betzold, erweist sich bei genauerem Hinsehen als der Versuch, durch Unterstellungen, Halbwahrheiten und Fehlschlüsse die herrschende Politik als einzig mögliche in der Auseinandersetzung mit Russland darzustellen. Als jemand, der angeblich mal zur Friedensbewegung gehört hat, scheint er recht wenig zu wissen von all den Formen des zivilen Widerstands, die man einer fremden Besatzung, so sie denn ein Land übernommen hätte, entgegenbringen kann. Diese Formen sind allemal Menschenleben rettender und erhaltender als jeder Krieg. Dazu müsste man von der unseligen Option Sieg oder Niederlage abweichen und dazu übergehen zu erkennen, was dem Leben und Überleben der Menschen wirklich frommt.
Leider unterstützt die HNA als Organ der Rüstungsindustrie mit subtilen Tricks dieses Narrativ. Framing und Wording finden sich durch Positionierung der Texte, durch Titel oder Untertitel, durch Fragen, die gestellt und Nachfragen, die ausbleiben. Kritischer Journalismus ist hier nicht erkennbar. Die Strategie ist die, den unvorbereiteten Leser die Sache so komplex und widersprüchlich erscheinen zu lassen, dass der sich achselzuckend abwendet und die Angelegenheit den sogenannten Experten zu regeln überlässt. Beispielsweise gab es nach dem Aufruf zum Ostermarsch der Friedensbewegung einen Professor, der sich in einem Interview gegen den Aufruf positionieren durfte. Es erfolgte keine kritische Einordnung von Seiten der HNA. So auch diesmal. Vor dem Antikriegstag das Interview mit Betzold, dann sofort die groß aufgemachten Berichte über Rheinmetall, Drohnenproduktion, Kasseler Airport etc. ohne jede kritische Distanz. Es sei ja ein mittlerweile ganz normaler Betrieb. Und dann die Entgegnung von Bike, die auch wieder ohne eigene kritische Einordnung stattfindet. Stattdessen wird das politische Business über dpa-Meldungen wie eine Selbstverständlichkeit behandelt. Sicher, ein paar Leser werden sich echauffieren dürfen per Leserbrief, aber die dienen sowieso nur der demokratischen Fassade. In Wirklichkeit offenbaren sie eine öffentliche Diskussion, die nicht auf Sachargumente und ihre Geschichte hin überprüft wird, sondern Meinungen gegenüberstellt und gegeneinander stellt, deren Ergebnis eine Art Pattsituation ist, in der die eine Meinung die andere Meinung aufhebt. So wird ein Status quo zementiert, der der herrschenden Politik in die Hände spielt. Die Aufgabe der HNA ist es, Kritik im Sande verlaufen zu lassen, um die Dinge so laufen zu lassen, wie es für sie günstig ist. Dieter Bike erweist sich hier als taugliche Waffe, den Kritikern der aktuellen Politik den Wind aus den Segeln zu nehmen und der Bevölkerung zu signalisieren, dass man denen eben auch nicht trauen kann. Glauben wir doch dann lieber der Regierung und ihren Parteien, die meinen es ja alle gut mit uns, oder? Soweit mein Kommentar zu diesen beiden Interviews. Das langt für heute an viel, viel Text und viel Sprechen. Ich komme nun zu Archie Shepp und seinen Live-Aufnahmen ebenfalls aus Antibes von 1970, frühe Aufnahmen. Und die sollen uns begleiten bis zum Ende der heutigen Sendung, Fangschaltung hier vom Freien Radio Kassel. Neben Archie Shepp, Tenorsax, Klavier, Stimme, spielen mit Trompete und gelegentlich auch Klavier Clifford Thornton, Gitarre Joseph Desjans, Flügelhorn Alan Shorter, Bass Bob Guérin und Trams Claude Delclos. Ich wünsche viel Vergnügen mit diesen Aufnahmen von Archie Shepp und dem Full Moon Ensemble mit dem Titel The Early Bird.

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So, das war das Archie Shepp Ensemble live 1970 in Antibes. Es spielten mit neben dem Tenorsaxophonisten noch Clifford Thornton, Trompete und Piano, Joseph Dejean, Gitarre, Alan Shorter, Flügelhorn, Beb Guérin, Bass und Claude Delclos, Schlagzeug. Und das war die Sendung Fangschaltung hier vom Freien Radio Kassel. Am Mikrofon verabschiedet sich Martin Speicher und ich hoffe, wir hören uns in der nächsten Woche wieder. Bis dahin, tschüss.

0: Herzlich willkommen zur fünften Ausgabe von Kellerfunken. Heute hören wir uns melancholische Musik an, Gloomy Tunes, Lieder über Verlust, unerfüllte Liebe, die Probleme des Lebens. Das sind sehr traurige Songs, aber auch sehr schöne. Manchmal gibt es auch was zu lachen. Ich hoffe, ich überfordere euch nicht und ihr könnt das genießen. Wir fangen an mit der Band Mogwai und dem Song Yes, I'm a Long Way From Home.
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1: Nun ja, diese Musik kann einen Menschen in einen tranceartigen Zustand versetzen und ihm das schleichende Gefühl des Daseins nehmen. Denn Musik ist größer als Worte und umfassender als Bilder. Wenn jemand behaupten würde, Mogwai seien die Sterne, würde ich ihm nicht widersprechen. Wenn die Sterne einen Klang hätten, würden sie genauso klingen. Das sind die Worte des Intros, vorgetragen von einer Studentin aus dem skandinavischen Raum, die für ein Fanzine geschrieben hat. Und ich finde, sie fängt das sehr gut ein, die Magie der Musik. Sie hat genau das richtige Mindset, mit der würde ich gerne mal ein Bier trinken und über Gefühle, die durch Musik hervorgerufen werden, diskutieren. Mogwai mit Yes, I Am A Long Way From Home von ihrem fulminanten Debüt Young Team, welches ganz großartig ist. Ich finde, es ist eines der stärksten Debüts des Post-Rock-Genres. Würde ich jedem empfehlen, der es nicht kennt, da mal reinzuhören. Jetzt kommt die Band oder das Projekt Grouper von der Musikerin Liz Harris mit dem Song Headache. In diesem Song geht es um den Wunsch, mit aller Gewalt Liebe zu finden, was die Sängerin total konfus macht und verwirrt. Sie will irgendwie aus ihrer jetzigen Situation ausbrechen und meint, es geht nur mit der Liebe. Und sie bringt eine Anekdote ihrer Mutter zur Aussprache, die da mal berichtet hat, dass sie in den Ozean gelaufen ist, nicht weil sie sich was antun wollte, sondern weil sie irgendwie so verwirrt war, dass sie nicht ausmachen konnte, wo der Horizont ist. Das finde ich sehr passend. Das ist ein sehr ernstes Thema, aber ein wunderschöner Song, von dem ihr euch jetzt selbst überzeugen könnt.

Grouper mit Headache. Ich finde die Musik von Grouper wunderschön. Es ist irgendwo zwischen Ambient, Folk und dunkler Elektronik angesiedelt. Liz Harris hat unzählige Alben aufgenommen und rausgebracht. Empfehlenswert wäre zum Beispiel das Album Dragging a Dead Deer Up a Hill oder A Man Who Died in His Boat. Ein bisschen ambient-lastiger sind Alben wie Alien Observer, glaube ich, heißt es. Wunderschön. Und auf dem Album Ruins spielt sie in irgendeiner verlassenen Hütte in Portugal nur Klavier bei offenem Fenster. Man hört Grillen zirpen, manchmal regnet es. Es ist sogar mal das Piepen einer Mikrowelle zu hören, weil sie das nicht rausgeschnitten hat. Unglaublich schön. Auf jeden Fall zu empfehlen für Freunde des Ambience. Jetzt kommen wir zu Phil Elverum. Phil Elverum hat zwei Projekte, die Microphones und Mount Eerie. Er hat sich DIY-mäßig das Musizieren beigebracht. Er ist da sehr kreativ. Es ist manchmal sehr noisy. Seine Stimme ist sehr schön. Das Lied Headless Horseman, was wir jetzt hören, handelt davon, von einem Menschen, der einen schweren Verlust erlitten hat und sich vorkommt, als würde er durch die Hölle gehen. Und er kommt als kopfloser Reiter wieder zurück. Das ist eine deutsche Sage von jemandem, der gestorben ist und dann als kopfloser zurückkommt und jeder, der ihm begegnet und den er berührt, muss sterben. Ziemlich abgefahrene Geschichte. Schöner Text. Der Song kommt nur mit Akustikgitarre aus und Gesang. Es ist sehr schön.

0: Von wegen nur Gesang und Akustikgitarre. Man hört immer wieder ein Nebelhorn und das ist so nerdy. Der gute Phil hat dieses Nebelhorn irgendwann mal als LP rausgebracht. A- und B-Seite mit 20 Minuten eines Loops dieses Nebelhorns. Und diese Platte ist auch super schön aufgemacht, aber ja, da ist halt keine Musik drauf, nur dieses Horn. Alle Seemänner können da wahrscheinlich super bei entspannen. Ich habe mir die Platte irgendwann aus einer Grabbelkiste mitgenommen. Ich musste sie unbedingt besitzen. Und ab und zu höre ich das tatsächlich mal beim Kochen oder Saubermachen. Ja, jetzt kommen wir zu den Matching Outfits. Eine Band aus Berlin, drei Musikerinnen aus Schweden, England und Amerika. Und der Song heißt No Whiskey und erzählt über das Ende einer Beziehung. Ich finde das sehr amüsant. Hört euch unbedingt den Text an. Ich erzähle noch ein bisschen was dazu nach dem Song. Antifolk über gescheiterte Beziehungen.
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Das finde ich eine steile These. Wie viel muss man trinken, damit sich ein Kater wie ein gebrochenes Herz anfühlt? Ja, die Matching Outfits mit No Whiskey. Der Song stammt vom Album Ditch Me und das ganze Album handelt von der Bewältigung dieser beendeten Beziehung. Und letztes Jahr haben die Matching Outfits in der Bar im Sandershaus gespielt und haben das Album vorgestellt. Und ich bin danach zur Sängerin gegangen und habe gesagt, ey, ihr schreibt echt die lustigsten Lieder über gescheiterte Beziehungen. Und da bin ich so ins Fettnäpfchen getreten, ihr ist das Gesicht eingeschlafen. Und ich dachte so, aber ich musste trotzdem, ich konnte nicht aufhören zu grinsen, weil es einfach wahr ist. Es ist so viel Humor in diesem Album. Ganz großartig, kann ich jedem empfehlen. Man kann es auf Bandcamp zum Beispiel kostenlos hören. Jetzt kommen wir zum nächsten Breakup-Song von der Band American Football. Der Song heißt Summer Ends und der Sänger denkt darüber nach, eine Beziehung zu beenden, weil er und seine Partnerin einfach nicht mehr glücklich waren. Ich habe schon viele Leute über gescheiterte Beziehungen schimpfen hören. Da war ganz viel Wut dabei und irgendwie vergessen die Leute auch die guten Zeiten, die man erlebt hat und was man in so einer Beziehung alles für sich selber mitgenommen hat und gelernt hat. Er hat noch ganz viel Liebe in seinen Worten. Das ist ein wunderschöner Song. Die Midwest-Emo-Band American Football. Ich wünsche euch viel Spaß damit.

Summer Ends. Am Ende gibt es auch noch einen kleinen Lichtblick, Hoffnungsschimmer, denn er sagt, lass uns einfach schauen, was passiert, wenn der Sommer aufgehört hat. Ja, das ist mal ein bisschen positiver als bei vielen anderen Songs dieser Art. Wunderschön, das war vom ersten Album American Football. Sie haben gerade das vierte rausgebracht. Ihre Alben haben die Titel 1, 2, 3 und 4. Ja, hört es euch gerne an. Ich kann die Band jedem ans Herz legen, vor allen Dingen, weil sie auch sich ständig weiterentwickeln. Ganz toll. Midwife ist das Projekt der Texanerin Madeline Johnston. Sie spielt auch sehr ambientlastige, shoegazige, sehr, sehr traurige Musik. Es gibt nicht einen Song von ihr, der irgendwie ein fröhliches Thema hat. Sie singt durch einen Telefonhörer. Das verleiht ihrer Stimme so eine geisterhafte Aura. Im Song Angel geht es auch darum, dass sie nach einem herben Schlag, wahrscheinlich hat sie auch irgendeinen Verlust erlitten, sich fühlt, als wäre sie von allen guten Geistern verlassen. My Angel, don't give a fuck about me, ist die erste Zeile dieses Texts. Es ist wunderschön und hat einen ganz tollen Groove.

Midwife mit Angel. Ein ganz toller Song von ihrer EP Prayer Hands. Midwife sehr zu empfehlen, auch mal live zu sehen. Sie kommt zwar nicht so oft nach Deutschland, weil sie hier eher unbekannt ist, aber in Amerika sieht das ein bisschen anders aus. Da tut sie mit den ganz Großen. Sie hatte sogar schon mal Support für die Band Death Heaven gemacht. Und ja, das ist sehr gegensätzlich, aber unglaublich. Sie hat auch in manchen Songs diese Heavy-Metal-Vibes in ihrem Gitarrenspiel. Super spannend und ja, wer sie einmal live gesehen hat, der träumt da noch lange davon. Ja, jetzt kommen wir zu einem anderen Thema, nämlich Alkoholsucht. Der Sänger der Band Planning for Burial, Tom Waslock, hatte ein ernstes Alkoholproblem und hat die Sucht aber hinter sich gebracht. Er ist trocken. Er war früher sehr, sehr düster unterwegs, hat sich auch in der Musik wiedergespiegelt. Seit er geschafft hat, nicht mehr zu trinken, ist er zu einem kleinen Sonnenschein mutiert und er ermutigt seine Fans, den Mut zu fassen, den Weg zu gehen. Finde ich ganz toll. Der Song heißt Whiskey and Wine. Bevor ich ihn spiele, ich hatte ihn im April auf dem Roadburn Festival getroffen und eigentlich hatten wir verabredet, dass er nach Kassel kommt im Herbst, um im Subterrain eine Show zu spielen. Hat sich dann leider dagegen entschieden, weil er die Chance bekommen hat, mit der japanischen Band Boris als Europa-Support durch die Lande zu tingeln. Und das verstehe ich voll und ganz, dass er diese Chance wahrgenommen hat. Aber er hat mir ein Gig verschafft mit der Darkfolkerin Catherine Moore, die auch auf dem Flenser-Label vertrieben wird, und dem Projekt des ehemaligen Oathbreaker-Gitarristen CM Reap. Die Musik ist im Slowcore-Genre angesiedelt. Es ist total großartig, diese beiden Bands bei uns zu haben. Und die Show findet an einem Montag statt, nämlich dem 28.09. Montagskonzerte im Subterra sind sehr kritisch. Da kommen meistens nicht so viele Leute, der erste Tag der Woche. Dieses Konzert ist aber sehr besonders und tatsächlich eine einmalige Gelegenheit, MusikerInnen von so einem Kaliber zu sehen. Ich möchte alle, die zuhören, ermutigen, dahin zu kommen. Das wird ganz großartig. Und als besonderes Schmankerl verlosen wir vor dem Konzert auch das Debütalbum von Catherine Moore in einer besonderen Pressung, die man eigentlich nicht offiziell kaufen konnte. Aber auch ohne diese Chance, eine Platte zu bekommen, ist das eine absolute Top-Empfehlung, besondere Musik zu erfahren. Aber jetzt kommen wir zu Whiskey and Wine von Planning for Burial zusammen mit den Noise Metal-Rockern Elizabeth Colorwheel. Und das ist ein sehr lauter und knalliger Song. Viel Spaß!

Whiskey and Wine von Planning for Burial. Es ist zwar sehr hart, aber da sind auch sehr viele schöne Melodien zu hören. Und Planning for Burial, auch so eine Band, die ich seit Jahren total mag. Shoegaze, Black Metal, Drone, vor allen Dingen Drone auch. Alles vermischt in einen unvergessenbaren Stil. Sehr zu empfehlenswert ist das Album Below the House, wo dieser Song auch drauf ist in der Originalversion. Und falls ihr im November, ist das glaube ich, Lust habt, die Band live zu erleben, sie spielen ein paar Deutschland-Termine zusammen mit Boris. Eine super, super coole Band, die wirklich mal live gesehen haben sollte, wenn man auf Psychedelic Rock, Drone, Shoegaze und so weiter steht. Jetzt kommen wir zu This Mortal Coil mit dem Lied Song to the Siren. Ein Song, den

Jackson, The Lovely Bones. Sehr, sehr traurige, wunderschöne und fantastische Geschichte. Kann ich jedem ans Herz legen. Hat er vor Herr der Ringe, glaube ich, rausgebracht. Ganz toller Soundtrack, auch viel Musik von Brian Eno dabei. Ja, und bei dieser Version singt Elizabeth Fraser von den Cocteau Twins nur mit Gitarre begleitet und ein bisschen Keyboard diesen Song von Tim Buckley, und er ist tatsächlich viel schöner als das Original. Wunderschön, die Worte sind zum Niederknien. Es lohnt sich definitiv, da mal genauer hinzuhören.

Song to the Siren. Wunderschön. Mich erinnert dieses Lied ein bisschen an die irische Folklore, wenn man mal in Irland in einem Pub sitzt, und Leute anwesend sind, die musizieren. Gibt es auch immer mal wieder jemanden, der da ganz alleine so ein Klagelied darbietet, und es hat so einen ähnlichen Vibe. Das kann einen schon ganz schön berühren. Allerdings sind die Iren wirklich dafür bekannt, dass sie nur traurige Lieder singen. Bisschen krass, aber ja, auch wunderschön. Jetzt kommen wir zu David Pajo mit seinem Projekt Papa M. David Pajo, der ehemalige Gitarrist der Band Slint, singt hier auch von einer Abweisung, und er nimmt es aber locker, klopft sich die Beulen aus der Rüstung.

zieht weiter und es ist nicht das Ende der Welt, wenn man mal einen Korb bekommt. Jetzt kommen wir zu Sorrow Reigns von Papa M. Viel Spaß.

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1: Kurz und schmerzlos, warum der gute David allerdings den 13-jährigen David rauslässt und das ein bisschen kaputt macht. Ich weiß es nicht, aber nun gut, so geht der Song. Das war auch schon fast das Ende der Sendung. Ich möchte mich bei allen ZuhörerInnen bedanken. Das nächste Mal werde ich ein fröhlicheres Thema anstreben. Vielleicht wird es auch mal laut und wild. Ich bin mir noch nicht sicher, was es für eine Sendung wird, aber ich verspreche keine Schwermut. Bevor wir God Damn the Sun hören, möchte ich nochmal darauf hinweisen, ich habe eine E-Mail-Adresse angelegt, untergrundradio@gmx.net. Da könnt ihr Kritiken, Anregungen, Kommentare zur Sendung hinterlassen. Und bevor der Song losgeht, nochmal ganz herzlichen Dank an die Band Basalt für das super tolle, pfeifende, quietschende und trötende Intro. Ich liebe es und ich spiele es mit Vergnügen am Anfang jeder meiner Sendung. Das Logo für die Sendung Kellerfunken hat mein Freund Horatio gezeichnet. Auch ihm lieben Dank. Du bist der Beste. Kommen wir jetzt zu den Swans. Der Song God Damn the Sun ist die Abwärtsspirale in Songform. Es ist wirklich super, super düster. Am Anfang singt er noch davon, über alle Pläne, die er in seinem Leben hatte und wie er ganz unbeschwert in den Tag reingelebt hat. Und als er dann ein gewisses Alter erreicht hat, hat er gemerkt, dass nicht immer alles Pommes und Disco ist. Er fing an zu trinken, bekam Depressionen. Später stirbt sein Freund. Er wird ermordet in Spanien und er vermisst ihn kläglich. Und auch die Beziehung zu einer Frau geht zu Ende und er verflucht die Sonne. Es ist super, super düster, aber ich finde es auch unglaublich cool, wie er das darbietet und welche Worte er gewählt hat. Damit kriegt er in bestimmten Kreisen bestimmt eine Menge Street Credibility. Vielen Dank fürs Zuhören. Bis zum nächsten Mal. Und ja, angenehme Träume.

das Muster. Guten Abend. Ein sehr guter Song und aber eben eine Notwendigkeit zu spielen. Der läuft jetzt öfter mal und obwohl der nicht in Dudelfunken in der Rotation kommt, aber eben genau deswegen Statement. Jetzt ist der Fokus, weltweiter Fokus auf dieses trockene Land, der Anhalt, die hier so am Anhalt sind. Das Land der, wie heißt es, Frühaufsteher. Habe ich immer nicht begriffen, worauf es sich eigentlich bezieht, aber immerhin. Das ist, wenn man es so guckt, von ökologischen ist es eher so ein bisschen benachteiligt, von Bodenschätzen auch, glaube ich mal. Und die Leute sind eigentlich weggezogen und deswegen hat jetzt das hauptsächliche Wahlprogramm gewonnen, das darin besteht, dass die Ausländer jetzt rausgeschoben werden, in dem Land, das zu wenig Leute hat und so weiter. Das ist, dass wir es in den Fokus nehmen und uns belustigt drüber. Aber, und da bringe ich erstmal ein Lied drauf, wir dürfen nicht nur auf diese Sachen fokussieren, die da nur gerade mal im Scheinwerferlicht stehen, weil die Zeitungen und so weiter uns da wenig Auswahl von den vielen Sachen zeigen, die da alle, wo wir überall wegsehen. Und die meisten Dinge geschehen ungesehen, nicht nur in der Quantenphysik, auch da, wo da nichts passiert, da ist die Unwahrscheinlichkeit der Unschärferelation eingebaut. Deswegen muss man da bestimmte Sachen beobachten. Wenn man eine Beobachtung gemacht hat, dann muss man sich auch entsprechend drüber lustig machen. Jetzt nämlich doch wechselt jetzt mit das Lied. Es ist nämlich soweit, dass wieder mal eine völlig neue Salzabkeit kommt.

ja. Das Lied ist schon etwas älter. Ich würde sagen, mittlerweile gibt es kaum noch irgendetwas, was nicht seltsam ist. So, aktuelle Situation ist, wir alle warten, ob der Kanzler das Handtuch wirft, die Kapitulation einwirft. Da warten sie alle drauf, aber er ist irgendwie rücktrittsresistent bislang. Und da, also er zum Beispiel hat sich da mal ausgelassen über den Olaf Schmidt, als der schlechte Werte hatte. Und hat er gesagt im März, wenn denn Jens Kanzler so schlechte Umfragewerte, so schlecht ankommt bei der Bevölkerung, dann muss auch ein Einsehen haben, einen Rücktritt machen. Ist mittlerweile aber so, dass das mindestens der Hälfte nur noch ist, die derzeitige Zustimmung an Merz, was da, worauf er sich bei dem Olaf da beschwert hat, nicht bezogen auf Olaf. Und gegenüber den Trump, der das schlechteste von der History, der Präsident mit der allerschlechtesten Umfragewerten, Umfrage bei der Bevölkerung, ist der Licht aber weit über dem Merz. Der schaffte Trump immer noch 30% Idioten für sich zu gewinnen. Und der Merz hat nur noch so seine 9%, immerhin 9% noch, die dem Kanzler irgendwie seinen Rücken stärken. Viel bleibt dann übrig von der Truppe. Und da ist halt so, je nicht später er da zurücktritt, umso kaputt ist der Haufen. Und da werden wir mal sehen. Also das hat jetzt die AfD zerschossen, weil die AfD tatsächlich mal, sagen wir, genau diese demokratischen Prinzipien in den Schwung gesetzt, dass alle wählen gehen. Blöderweise aber nur die Partei, die nicht so ganz auf dem demokratischen Basis ist und schon komische Sachen angekündigt hat. Unter anderem, genau, macht er auf Ostalgie der Duftkerzenverkäufer ist er gewesen, der Schnupsi. Und der ist da so in seiner Ostalgietour bei Wahlkampf so rumgezogen, sein Knattermoped und das halbe Straußenei, das alte Helme so im Ostalgiestil ist er rumgezogen, dass das Volk so immer Volksnähe demonstriert. Macht so ein bisschen auf DDR-Kram, aber ist so eine der ersten Tätigkeiten, die sie da angekündigt haben, ist den MDR abschaffen zu wollen. Und nun ist aber der MDR wiederum der Sender, der unter anderem oder am meisten vielleicht diese Kulturgut von was aus DDR stammen, diese authentischen Filme oder eben künstlerische Filme, auf jeden Fall Kulturgut aus DDR gründen. Nee, nicht gründen, weißt schon, aus DDR Beständen, meinetwegen, da abspielen. Und die wollte sie abstellen. Das heißt, das ist ein Bezug ja schon mal gar nicht. Ist ja klar, dass sowieso alles nur Geschwätz ist. Und man hat halt diese Tests auch gemacht. Und das wird sich dann in Zukunft immer wieder neu zeigen, dass er da so spricht, dass er die Nöte der Bevölkerung ernst nehmen möchte, der Schnupsi da, Ulrich. Und geht halt auch aufs Volk zu und geht auch auf seine Gegner zu, um mit ihnen zu kommunizieren und fragt sie da, was sie für Probleme haben oder welche Fragen sie haben. Und dann kommt irgendeine x-beliebige Frage. Und worauf er grundsätzlich dann antwortet, dass das ein Luxusproblem ist, mit solchen Fragen, die Leute sich rumkraspeln, sollen sich mal die wirklichen Probleme vorknöpfen. Und damit geht er dann wieder ab mit dem Hingesagten, die wirklichen Probleme, aber erwähnt sie nicht, die wirklichen Probleme. Also das dürften die wirklichen Probleme der AfD in Sachsen-Anhalt sein, dass sich eingebildete Ausländer loswerden wollen oder irgendwas. Also Leute, die sie eigentlich dringend brauchen, wegschicken. Ja, ist doch mal ein Versuch. Genau, ein schönes Lied. Das, was dem Bernd Höcke vielleicht nicht so ganz gut gefällt, aber mir geht umso besser.

0: Und dass es sich damit das Volk eher dem Hass hingibt als der Liebe, hat also die negative Konsequenz, dass das Volk ausstirbt, weil sie sich da irgendwie mit der Fortpflanzung nicht mehr befassen. Da gibt es ja einen Klassiker und der passt auch immer schöner. Wenn man nämlich mal die Geburtenrate anguckt, die ist erschreckend. Die geht steil abwärts, weil es sich nicht mehr lohnt hier. Weil das Ende der Kartoffeln.
1: Liebling, die Deutschen sterben aus. Die Nachricht habe ich schwarz auf weiß gelesen. Wie produktiv sind da doch die Chinesen. Die wissen, wie man's macht. Ich habe nachgedacht,

ja, das mag damals als ein lustiges Lied gedacht sein. Das ist die pure Realität heutzutage. Und nicht bloß die Menschen, die Brauereien sterben mit. Weil sie die Leute nicht mehr diese, genau, die Kartoffeligkeit überhaupt nicht mehr. Die haben gar nicht mehr die Kartoffeleigenschaften. Und stattdessen hier wählen sie da den, wie heißt das denn jetzt? Verflixt, Duftkerzenverkäufer. Stecken sich die Duftkerze da an irgendwo hin. Und das jetzt, den haben sie gefeiert und werden aber gleich sehen, dass er demnächst irgendwie mit Aufgaben konfrontiert sein wird, die er natürlich nicht, weil nicht überlastet ist, also klar. Und da ist wieder die Sache mit der Einsicht der Bürger, der Durchsicht und Durchblicks dadurch, ob die mitkriegen, ob das jetzt seine Schuld ist, also verzapft haben, alle darunter leiden. Oder ob die da irgendwelche Schuldigen finden, wie es eben sozusagen heute ist. Heute verbrennt man sich die Hand und sucht den Schuldigen dafür. Und da ist jetzt zum Beispiel, das Vorbildbeispiel ist der Donald Trump. Und das ist nicht nur, dass in Amiland eigentlich alle den Trump da hassen müsste und ihm die Schuld zuschieben, sondern auch weltweit irgendwie. Jeder, der irgendwo rummeckert, müsste da eigentlich über seine Tankstellenrechnung immer wieder die Wut auf konkret den Trump haben, der den Scheiß da eingerührt hat. Und da ist sozusagen der Hass nicht gleichmäßig verteilt. Ne? Hat man gemerkt, die Sache mit dem grünen Mist zum Beispiel. Da gibt's keine umgekehrte Entsprechung, gibt's keine umgekehrte. Also der Siegmund, heißt der Schnupsi, ja genau, der muss gar nicht damit rechnen, dass der so eine Schmutzkampagne erfährt, wie die Grünen seinerzeit gekriegt haben, da eine Ampel. Und warum eigentlich nicht? Das gibt die kurz doch her, oder? Und da muss man nämlich ein bisschen umschalten. Und all die vielen jungen Leute, die jetzt so doof sind, dass sie die Nazis wählen, die müssen irgendwie, die haben die Stelle übersprungen an der kulturellen Entwicklung, wo der Punkrock war. Und deswegen müssen wir hier, wenn ich es wiedergefunden habe, schalte ich sofort ein, das Lied endlich mal spielen, was da so richtige Wiederaufforstung der Bevölkerung und Verbesserung der Situation der oben ist es. Die Verbesserung der Situation für die deutschen Brauereien. Vor was?

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1: Ja, und jetzt so ein kleiner Schwung von der natürlichen Dummheit zur künstlichen Intelligenz. Ich habe da mal neue Nachrichten, eine ganz neue Nachricht ist, es gibt einen neuen ChatGPT heute rausgekommen. Und das ist ein Modell, wo sie behaupten, höhere Leistung erreicht eine extrem hohe Genauigkeit bei logischen und technischen Aufgaben. Computersteuerung Astra kann Website und Programme eigenständig bedienen. So, und längere Aufgaben für Tage weg und so weiter. Also kann mehr und kann viel ordentlich, kann viel schneller und kann das viel, viel extrem genauer. Und da gibt es aber schon einen, den ich vorher geguckt habe, einen vorhergehenden Beitrag zu einer längeren Vorfälle und mehrere Vorfälle waren das. Einmal also ein ChatGPT-Client in der Experimentierumgebung entkommen ist und sich da selbstständig dann Aufgaben besorgt hat, wo er dann angefangen hat, die deutsche Webseite zu hacken. Und da hat sich dann herausgestellt, dass er da viel tiefer eingegriffen hat in Systeme und wir wissen gar nicht, was er eigentlich getan hat. Und das ist aber nicht allein, das bei ChatGPT passiert, bei OpenAI hieß es. Und das andere ist aber bei Anthropic auch passiert, dasselbe Ding. Und dann habe ich jetzt schon gelesen, und da habe ich natürlich jetzt keine bestätigenden Daten, aber ich habe es nur als Nachricht gelesen, dass mittlerweile so ungefähr etwa 20 ausgebüxte KIs unterwegs sind, die sie da irgendwie selbstständig machen, selbst ihre Prompts da zurechtposten. Weil der hat niemand beauftragt, irgendeine Webseite zu hacken. Die machen es einfach. Weil sie haben ja was gelernt von Menschen und die Frage ist, die haben ja kein Bewusstsein in dem Sinne, weil sie ja nur die statistischen Daten auswerten, was wir wahrscheinlich in unserem Gehirn auch nicht anders machen als alles. Aber die haben hier eine Vorgehensweise, die einer Absicht entspricht oder einer Aufgabenstellung, die die verfolgen. Und die ist irgendwie, ja, und die haben sich selber gegeben. Und das ist jetzt hier so in den kleinen, frühen Experimentierstadien. Das ist ja eigentlich, die bauen doch die großen, riesengroßen Rechenzentren und wollen da noch viel schneller und noch mehr KI. Und dann dürfen wir alle gespannt sein, wo es hinführt. Und das bei gleichzeitiger völliger Verdummung mit Menschen, die dann letzten Endes ja nur noch, weil die hat jetzt im Android ist jetzt eingebaut und es kommt jetzt die neue Gemini, kommt jetzt rein im Android. Und da ist man dann immer, wenn man Google, weiß dann jetzt, okay, Google schreibt, sagt, ist dann sofort der KI-Assistent da. Man kommt gar nicht mehr in die Suche, wenn man jetzt das über dieses System an Google von Android nimmt und den Google-Browser, beziehungsweise voreingestellte Google-Situation, dann kommt man gleich automatisch auf die KI und gibt dann eine Antwort. Aber da hat das nicht das Internet, wo man da eigentlich nach den Antworten sucht und mehrere Möglichkeiten angezeigt kriegt. So, das ist aber so, die Leute mit ihren Handys, die gucken da ständig drauf, aber ich habe da so in Stichproben rausgefritten, dass da eigentlich niemand das Internet wirklich benutzt. Nicht in dem Zusammenhang, wie ein Internet eigentlich benutzt, sondern dass man Google oder einen Browser über einen Browser benutzt und eine Suchfunktion über eine Suchmaschine. Weil das so, wie das halt so ist, dann die Leute haben Apps. Und die haben für jede scheiß App, oder Quatsch, für jede Webseite eine eigene App. Und jedes Mal geben sie für jede Mal die App den Zugang aufs Gerät rein. Und dann umgedreht tracken die ja nun alles und schicken dämliche Daten an tausende von Firmen und machen dann Riesengeld mit den Programmen, die da kostenlos angeboten werden. Und das sind halt die dummen Leute, die den Rotz da wirklich unkritisch alles benutzen und sich das praktisch da einreden lassen, was die Werbung ihnen vorspielt. Und das ist dann irgendwie schon lange im Programm, dass die Maschine hier die Leute fernsteuert. Aber das ist jetzt sogar in einer Steigerung möglich. Bei der derzeitigen Steigerung der Qualität oder der Leistungsfähigkeit der KIs. Ja, in welchen Zeiträumen wollt ihr denn in Zukunft eigentlich da bespielen? Das wird wohl alles so eine Sache sein, die nicht mal so lange dauert. Also da gehen wir mal richtig was Fetziges drauf. Genau, da brauchen wir Feuer. Wir müssen die Sache übernehmen nämlich. Ja, ist zu spät.

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1: Die Gebrüder Fasold und Pfaffner, zwei Bauunternehmer mit der Schuhgröße 58, treffen ein, um vertragsgemäß die Göttin Freya abzuholen. Diese hat nicht die mindeste Lust, ihr Leben künftig an der Seite zweier Monster zu verbringen und protestiert energisch bei ihrer Familie. Leider vergeblich. Ein Augenblick von hoher Peinlichkeit. Da erscheint in letzter Minute der missliebige Feuergott Loge, der seinerzeit den unseligen Vertrag mit ausgehandelt hatte. Als amoralischer Intellektueller ist er der Einzige, der Wotan noch aus der Patsche helfen kann. Loges Lösung ist verblüffend einfach, wenn auch außerhalb der Legalität. Man brauche nur in einer Nacht- und Nebelaktion nach Nibelheim zu fahren, Alberich seiner immensen Goldrücklagen zu berauben und diese den Riesen im Austausch gegen Freya anzubieten. Der Vorschlag wird mit Erleichterung aufgenommen und sofort in die Tat umgesetzt. In Nibelheim, einem unterirdischen Großbetrieb, der das Tageslicht scheut, treffen Wotan und Loge auf Alberich und seinen Bruder Mime. Alberich ist es gelungen, aus Teilen des Rheingoldes den weltbeherrschenden Ring zu schmieden. Aber die neue Machtfülle ist ihm offensichtlich nicht gut bekommen, denn seine geistige Entwicklung hat mit dem Kapitalzuwachs nicht Schritt gehalten. Ein Symptom, das ihn eng mit uns verbindet. Alberich fällt auf einen üblen Trick herein. Arglistig meint Loge, Alberich könne vieles, aber sich in eine Kröte verwandeln könne er wohl nicht. Das kann Alberich nicht auf sich sitzen lassen. Und schon führt er mit Hilfe eines von Mime geschmiedeten Tarrenhelms das Kunststück vor. Blitzschnell bringen Wotan und Loge die Kröte in ihre Gewalt. Der wieder sichtbare Alberich wird des Tarnhelms beraubt, gefesselt ans Tageslicht geschleppt und gezwungen, alle dem Rhein entnommenen Wertgegenstände auszuliefern. Mit der fadenscheinigen Begründung, er habe sie ja auch nur gestohlen. Als letztes reißt Wotan dem unglücklichen Alberich den Ring vom Finger. Erst dann erhält der Nibelung seine ärmliche Freiheit zurück. Fast ist man auf seiner Seite, wenn er den Ring, dieses Symbol liebloser Weltmacht, für alle Zeiten verflucht.

da stecken jetzt die Duftkerzen. Und wo? Oh. Schweig. Ja, und wo steckt denn, wo hängt denn der Kanzler rum? Wann die das weggesprungen, mein Lieben. Tut mir leid, dass der fließende Übergang unterbrochen ist. Es tut mir sowas von leid. Ich hab's Lied versucht, das Lied verloren. So, ein neues Lied. Ach nee, das hatten wir gerade. Aber das geht ja echt nicht. Jetzt haben wir ein bisschen hier, das geht so nicht. Dann gibt es mal, weil das jetzt irgendwie passieren musste, dann gibt es eben dieses Lied, weil es gespielt werden musste. Dann haben wir das einfach nur, weil das jetzt passiert haben musste. Genau, Springsteen, der kämpft gegen den Trump für die Demokratie, also unterstützt ihn, ruhig anhören.

Ja, Eis. Das, die sich da in Amerika die Leute schnappen und die Eis haben Zugriff auf Datenbanken und da wird, glaube ich, mit Palantir unterstützt. Und hier in Deutschland gibt es eine Mini-Ausführung an Sachsen-Anhalt. Diese Bürgerwehren hat er schon einkalkuliert, ne? Dass dann die Leute dann selbstständig da die Miliz spielen und die arische Reinheit garantieren, diese Leute rausschmeißen. Und das ist jetzt eine Mini-Ausführung im Eis. Wir dürfen gespannt sein, was es rauskommt, aber es kann natürlich nicht gut gehen. Es muss scheitern, das sowieso. Aber bei solchen Geschichten ist es so, kommt darauf an, ob das Scheitern vorher bei Zeiten passiert, wo man den Plan scheitern lässt oder ob man erstmal die ganze Welt kaputt schmeißt und dann merkt, das war wohl dann doch nichts. Aber wenn alles kaputt ist, eben dann erst. Deswegen müssen so ein gewisses Maß an Reinigung, Säuberung, da muss schon mal ab und zu ein bisschen geputzt werden. Das war genau das, was jetzt weg musste. Also

Siegfried und Brünnhilde, die Jungvermählten, sind bester Laune. Das überrascht insofern, als Siegfried gerade seine Sachen packt, um ohne seine Frau eine zeitlich unbegrenzte Abenteuerreise anzutreten. Die Neigung zu derartigen Eskapaden liegt ja seit Großvater Wotan leider in der Familie. Immerhin lässt Siegfried als Unterpfand der Treue sein wertvollstes Teil zu Hause. Seinen Ring, dessen verheerende Wirkung beide nicht kennen. Nach jubilierendem Abschied macht er sich mit Brünnhildes Pferd Grane, seinem Schwert, dem Horn, der Tarnkappe und mit einer Unzahl von Leitmotiven auf den Weg. Hier endet das Vorspiel. Mit Beginn des ersten Aktes befinden wir uns am königlichen Hofe der Giebichungen. Anwesend sind Gunther als unverheirateter Familienvorstand, seine ebenfalls ledige Schwester Gudrune und Hagen, ein Halbbruder Gunthers. Zum Verständnis der folgenden haarsträubenden Intrige gehört die Kenntnis gewisser Familieninterna im Hause Giebichung. König Gunthers Mutter war vor Jahren ausgerechnet dem hässlichen Klassenfeind Alberich gegen Bargeld zu Willen gewesen und hatte ein Kind bekommen, Gunthers Halbbruder, den Bastard Hagen. Seit dieser missgelaunte schwere Bass mit Siegfrieds bevorstehender Ankunft rechnet, ist er von dem Gedanken besessen, den Ring zurückzugewinnen, der seinem Vater Alberich von Wotan entrissen wurde. Die beste Voraussetzung aber ist hierfür die Zerrüttung der Ehe Siegfrieds, der im offenen Kampf nicht zu schlagen ist. Mühelos gelingt es Hagen, den eitlen Gunther auf Brünnhilde scharf zu machen und der törichten Gudrune den schönen Siegfried zu versprechen. Diesem prominenten Helden müsse man nur mit Hilfe von Alkohol und Drogen gewisse Hemmungen nehmen. Vorsorglich verschweigt Hagen den kleinen Schönheitsfehler, dass Siegfried und Brünnhilde zurzeit noch glücklich verheiratet sind. Schon hört man von draußen das Horn. Der erhoffte Besuch steht vor der Tür.

Die Leiche Siegfrieds ist in der Halle der Giebichungen aufgebahrt. Lauthals brüstet sich Hagen mit seiner Untat und verlangt als rechtmäßige Beute den Ring vom Finger des Toten. Gunther widersetzt sich und wird der Einfachheit halber umgebracht. Aber bevor Hagen den Ring berühren kann, der in 3 Generationen und 4 Opern Götter, Riesen und Menschen ruinierte, erhebt sich warnend der Arm des toten Siegfried. Im allgemeinen Entsetzen eröffnet Brünnhilde das Finale mit einem Liebesbekenntnis zu ihrem Mann. Sie lässt einen Scheiterhaufen errichten für das Ende an seiner Seite. Ungehindert streift sie den Ring von Siegfrieds Hand, um ihn endlich den Töchtern des Rheins zurückzugeben. So nutzt sie die letzten Minuten ihres Lebens zur Abrechnung mit der unfähigen Götterfamilie und zur erlösenden Tat. Dann beginnt der Albtraum der Bühnentechnik. Brünnhilde gibt ihrem Pferd die Sporen und springt in das Flammenmeer, von dem auch Walhall verschlungen wird. Der Fluss wogt über die Ufer, die Rheintöchter halten den Ring wieder in ihren Händen und ziehen Hagen in die Tiefe. Nicht gerade ein Happy End also, aber der Urzustand der Unschuld ist fast wiederhergestellt. Die Partitur lässt einen neuen Anfang zu. Noch bleibt uns die Hoffnung, es werde so manches auch unseren Göttern dämmern, ehe der Vorhang endgültig gefallen ist.

Jo, deine Genervistrit. 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Mach gute Nacht da draußen und achte auf die Duftwarenverkäufer. Wer Raumduft verkaufen kann, der kann alles verkaufen. Der verkauft sich als Präsident.

Herzlich willkommen, liebe Freundinnen und Freunde der guten Musik und des Freien Radios Kassel, hier im FRK zum Nachtprogramm. Heute Nacht Musik von einer Gruppe, die möglicherweise die meisten von euch kennen. Aber ich denke mir, wenn man das Lied hört, was wir gerade eben gehört haben, und dann fragt, wer war das, da kann man noch eine Wette gewinnen. Denn ich glaube nicht, dass allzu viele Leute drauf kommen werden, wer das gewesen ist. Das war eine Gruppe namens Barclay James Harvest. Jetzt werden einige Leute vielleicht Pickel kriegen vor Schrecken. Denn wir wollen tatsächlich heute Nacht hier Musik von Barclay James Harvest hören, einer Band, die inzwischen einen etwas merkwürdigen Ruf hat. Viele Leute, die damals in den späten 70er, frühen 80er Jahren schon Musik gehört haben und sich erinnern, das war damals eine der meist gehassten Bands überhaupt. Sie waren super erfolgreich in Deutschland, aber die meisten Leute, insbesondere auch die Fans von, sagen wir mal, progressiverer und in Anführungsstrichen besserer Pop- und Rockmusik, die hassten Barclay James Harvest wirklich, weil das eine von den Gruppen war, die ziemlich schmalzige Musik gemacht haben und die auch sehr kommerziell orientiert waren immer. Also die waren nicht sonderlich beliebt bei den progressiven Rockfans. Sehr beliebt waren sie dagegen, insbesondere bei den Mädchen. Das war richtige Mädchenmusik. Die Jungs haben damals, AC/DC und Status Quo gehört und die Mädchen, die standen auf Barclay James Harvest. Und heute Nacht möchte ich mal versuchen, diesem schlechten Image, das die Band bis heute hat, ein klein wenig was entgegenzusetzen. Wir wollen nämlich frühe Aufnahmen von Barclay James Harvest hören. Denn bevor sie berühmt geworden sind, besonders hier in Deutschland, hatten sie schon quasi eine Karriere hinter sich als, na, sag mal, halb progressive englische Rockband. Und wir wollen Aufnahmen aus den frühen 70er Jahren hören von Barclay James Harvest, die etwas anders klingen als das, was man heutzutage kennt. Also heute Nacht kein Love on the Line, auch kein Berlin und kein Life is for Living. Aber immerhin, einige große Hits sind auch mit dabei. Child of the Universe zum Beispiel, auch ein Klassiker von Barclay James Harvest. Den hören wir gleich zu Anfang hier in unserer langen Nacht. 5 Stunden lang, also heute Nacht, frühe Aufnahmen von Barclay James Harvest. Die Alben aus den Jahren 1970 bis 75 ungefähr, die wollen wir heute Nacht hier abfeiern. Und es geht gleich los mit einem Album aus dem Jahr 74. Die Platte heißt Everyone is Everybody Else. Die LP war die erste, die sie damals für Polydor aufgenommen hatten. Nachdem sie einige Jahre lang bei EMI waren, mussten sie die Plattenfirma wechseln, mangels Erfolg. Und mit dem Wechsel zu Polydor kam dann auch so ganz langsam und ganz dezent auch der kommerzielle Erfolg. Und die erste LP für Polydor, wie gesagt, Everyone is Everybody Else. Eben übrigens, was wir eben gehört haben, das war eine ganz frühe Aufnahme aus dem Jahr 68, die erste Single von Barclay James Harvest, Early Morning. Aber zur Frühzeit der Gruppe kommen wir dann nachher. Jetzt erstmal das Album aus dem Jahr 1974. Viel Spaß mit Barclay James Harvest und zu Beginn, wie gesagt, einer ihrer Klassiker, Child of the Universe.

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1: Genau so ist es, liebe Freunde, hier ist das Freie Radio Kassel mit dem Nachtprogramm. Und heute Nacht gibt es Musik von der Band, von der wir eben schon ein Album gehört haben. Barclay James Harvest aus England, eine der in Deutschland populärsten Bands der späten 70er und frühen 80er Jahre. Wir hören aber heute Nacht Musik aus ihrer Frühzeit, denn das war die beste Ära dieser Band aus England, die in Deutschland immer noch ein bisschen unterbewertet wird, weil sie eben als leichtgewichtige Popkapelle gilt. Aber wir haben eben gehört, dass die auch ganz andere Musik machen konnten. Everyone is Everybody Else war der Titel dieser LP aus dem Jahr 1974. Wir werden im Laufe der Nacht noch weitere LPs von Barclay James Harvest hören. Jetzt erzähle ich euch erst ein bisschen was über die Band, über die Gründung. Die Gruppe wurde 1967 oder 66 oder 67 in England gegründet und sie bestand von Anfang an eigentlich aus den zentralen Mitgliedern. Das waren John Lees an der Gitarre, Les Holroyd hat Bass gespielt, Stuart Wolstenholm hat die Keyboards bedient und Mel Pritchard saß am Schlagzeug. Und die Gruppe hat damals in den späten 60er Jahren sich, wie so viele, viele andere auch, natürlich von den Beatles beeinflussen lassen, ganz entscheidend. Die Beatles stehen ja sozusagen am Anfang von allem, mehr oder weniger, was die Musik angeht, in den letzten 40 Jahren. Und auch Barclay James Harvest haben damals sich insbesondere von der Sgt. Pepper-Ära beeinflussen lassen, also psychedelische Popmusik gemacht, mit tollen Melodien teilweise auch. Und sie haben auch relativ bald einen Vertrag bekommen. Im Jahr 68 sind sie, wie die Beatles, auch von EMI engagiert worden. Sie haben einen Plattenvertrag bekommen und konnten im Jahr 68 ihre erste Single veröffentlichen. Das war damals noch sehr leichtgewichtige Popmusik, wie sie damals halt üblich gewesen ist. Das war noch nicht so progressiv oder psychedelisch, wie das dann später wurde. Und wir haben vorhin ja schon zu Beginn der Sendung die eine Seite dieser Single gehört, Early Morning. Und hier ist die zweite Seite dieser Single aus dem Jahr 68, Barclay James Harvest mit ihren ersten musikalischen Gehversuchen. Und passend zur damaligen Zeit heißt der Song Mr. Sunshine.

Ach ja, das ist auch sehr, sehr typische Spät-60er-Jahre Hippie-Psychedelik-Musik aus England. Mr. Sunshine, die erste Single von Barclay James Harvest aus dem Jahr 68, war allerdings ein, ne, mittlerer Erfolg. Es war nicht in den Charts, aber immerhin so erfolgreich, dass die Plattenfirma beschlossen hat, die Band zu behalten und weitere Versuche zu unternehmen, sie erfolgreich zu machen. Im Jahr 69 hat die Plattenfirma EMI dann ihr berühmtes Harvest-Label gegründet. Harvest, das war so eine Plattenfirma, so eine Art Sub-Label, so ein Unterlabel, das sich mit der damals gerade im Entstehen befindlichen progressiven sogenannten Underground-Musikszene befassen sollte. Da waren dann Bands wie Pink Floyd oder später auch Deep Purple, die eben so ein bisschen ja, eher im Rockbereich und im experimentellen Bereich sich betätigt haben. Und da hat man dann auch Barclay James Harvest mit dazu gepackt. Die sind also dann in Zukunft in den nächsten Jahren bei Harvest unter Vertrag gewesen und haben dort ja, progressive Musik gemacht, mehr oder weniger progressiv. Wobei die Musik von Barclay James Harvest ja immer so an der Grenze war zwischen eingängiger Popmusik, die aber dann teilweise sehr progressiv klang. Das Ganze war manchmal etwas schwülstig und etwas pompös, aber es waren immer tolle Melodien. Und wie gesagt, in der Frühzeit haben sie auch dann durchaus ja, sich etwas in Richtung Experiment bewegt und sie waren noch nicht ganz so poppig und gefällig, wie das dann in den späteren Jahren der Fall war. Hier noch eine weitere Single aus dem Jahr 69. Sie hatten unter anderem auch bei der BBC gespielt, einige BBC-Sessions aufgenommen, hatten auch schon Konzerte gespielt. Und sie haben so nach und nach dann auch so ein bisschen den Fankreis erweitert. Und im Jahr 69 hatten sie dann die Möglichkeit, ihre zweite Single zu veröffentlichen. Und wir hören beide Stücke nacheinander: Poor Wages und Brother Thrush. Barclay James Harvest im Jahr 1969.

Ja, ist das nicht wunderschöner psychedelischer Pop der späten 60er? Das waren Barclay James Harvest, noch mehr Sunshine. Aber obwohl es sehr zeitgeistig war, war das auch damals kein großer Erfolg, diese zweite Single aus dem Jahr 1969. Trotzdem hat man weitergemacht, die Plattenfirma hat an die Gruppe geglaubt und man hat dann auch einen wichtigen musikalischen Schritt getan damals. Woody Wolstenholme, der Keyboarder, hat sich damals einen Mellotron zugelegt. Das war dieses etwas seltsame Instrument, das aus ganz vielen verschiedenen Bandschleifen besteht, die man auf Tastendruck dann bedienen kann und in Gang setzen kann. Das hat einen ganz eigenen, ganz seltsamen Klang. Das klingt so ein bisschen nach Holzbläsern, Blechbläsern und allen möglichen anderen Geschichten. Und viele Platten der frühen 70er Jahre sind von diesen Mellotron-Klängen beeinflusst, beispielsweise auch die Platten der Moody Blues oder von King Crimson. Und eben auch Barclay James Harvest haben sich so ein Ding zugelegt und haben dann ihren Sound auf dieses Mellotron abgestellt. Das klang dann alles so ein bisschen schwer, ein bisschen schwülstig, ein bisschen trippig auch teilweise, aber sehr typisch und ziemlich eingängig. Und die erste LP, die ist dann im Jahr 1970 aufgenommen worden. Nicht nur mit dem Mellotron und mit Orgel und mit allen möglichen anderen Spielereien, sondern man hat auch ein Orchester engagiert, das Barclay James Harvest Orchester. Das waren Musikstudenten, die sich dann mit der Band zusammengetan haben und man ist auch gemeinsam auf Tournee gegangen damals und hat dann gemeinsam Konzerte gespielt, damals in den frühen 70er Jahren. Da war das offenbar noch möglich. Also hier die erste LP von Barclay James Harvest hier in der langen Barclay James Harvest Nacht im freien Radio Kassel aus dem Jahr 1970. Mitte 70 ist dieses erste Album erschienen und wir hören uns diese aus heutiger Sicht vielleicht ziemlich seltsame, aber doch wunderschöne Platte an. Seltsam vor allem dann, wenn man den späteren Sound, die Hits von dieser Gruppe im Ohr hat und das mal vergleicht. Da liegen doch noch einige Welten dazwischen. Also hier die erste LP. Der First Album Barclay James Harvest aus dem Jahr 1970. Viel Spaß.